0: einmal Zwillinge, das ist schon besonders, zweimal außergewöhnlich, dreimal in Folge kaum zu glauben, so schreibt es das Klinikum Fürth auf Instagram.
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2: Mit Christian Wahle. Die Nürnberger Innenstadt hat jetzt wieder einen Laden mehr. Im ehemaligen Kaufhof ist ein neuer Pop-Up-Store eingezogen. Das zirkuläre Kaufhaus, kurz Zirka. Was es damit auf sich hat, weiß Oberbürgermeister Markus König.
3: In unserem neuen zirkulären Kaufhaus geht es um das Thema Nachhaltigkeit, Secondhand, aber auch Energieberatung. Und das organisiert die Stadt. Also man kann ja selbst Hand anlegen, Dinge Secondhand auch erwerben, aber eben auch Beratung bekommen zum Thema Energiepolitik. Und welche beste Heizungsanlage brauche ich jetzt? Fernwärme, ist doch die Wärmepumpe besser? Alles das kriegt man bei uns jetzt hier im Zirka.
2: Das Zirka ist vorerst bis Anfang Juli im ehemaligen Kaufhof ansässig. Im kommenden Jahr will die Stadt einen langfristigen Standort etablieren.
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0: Baden-Württemberg.
1: Herzlich willkommen zu einer neuen Ausgabe. Heute nicht im Rathaus, denn wir sind am Beginn der Allersberger Straße, gleich hinterm Bahnhof, sage ich mal. Und hier sitzt das Wasserwirtschaftsamt Nürnberg und sein Chef Michael Müller. Herzlich willkommen.
2: Ja, herzlich willkommen, Herr Grundler. Freut mich, dass Sie mich hier in der Allersberger Straße 17 in unserem Amtsgebäude besuchen und ich das Gespräch mit Ihnen führen kann, ein bisschen die Aufgaben auch des Wasserwirtschaftsamts darstellen kann. Das ist, merke ich immer wieder, wenn ich auf Veranstaltungen bin und dann im Gästekreis mich unterhalte, oft eine Frage, Mensch, Wasserwirtschaftsamt, kenne ich gar nicht, was macht ihr überhaupt?
1: Genau, also es geht schon damit los, ich habe mich das ja auch gefragt, das Wasserwirtschaftsamt Nürnberg klingt wie Stadt Nürnberg irgendwie, dass es dazugehören würde, tut's aber nicht, sondern?
2: Nein, wir sind eine Behörde des Freistaats Bayern. Unser übergeordnetes Ministerium ist das Bayerische Umweltministerium und wir sind eins von 17 Wasserwirtschaftsämtern in Bayern, in Mittelfranken. Mittelfranken teilt sich auf in einen westlichen und einen östlichen Bereich. Im westlichen Bereich ist das Wasserwirtschaftsamt Ansbach zuständig und wir sind für den östlichen Bereich zuständig. Das heißt konkret, wir haben die sogenannte Städteachse, das ist Nürnberg, Erlangen, Fürth und die Stadt Schwabach. Wir haben aber auch 4 Landkreise. Das ist Erlangen-Höchstadt im Norden, Nürnberger Land im Osten, Roth im Süden und der Landkreis Fürth im Westen. Also 4 Landkreise und 4 große Städte, die wir betreuen. In der Summe sind es tatsächlich 1,4 Millionen Bürgerinnen und Bürger, die wir bei ihren wasserwirtschaftlichen Fragen, Themen dann entsprechend beraten und betreuen.
1: Das ist eben der Punkt. Also jetzt mal, was macht denn das Wasserwirtschaftsamt so den ganzen Tag?
2: Ja, was macht das Wasserwirtschaftsamt den ganzen Tag? Also Wasserwirtschaft an sich befasst sich ja damit oder verfolgt das Ziel, dass wir Wasser, das Grundwasser wie auch die oberirdischen Gewässer, als wesentlichen Bestandteil des Naturhaushalts schützen, als Lebensraum für Pflanzen und Tiere erhalten und fördern, dass wir aber auch Wasser, Lebensmittel Nummer 1 für die Versorgung der Bevölkerung sichern, ausreichendes Dargebot sicherstellen, dass wir auf einen verantwortungsvollen Nutzen der Bürgerinnen und Bürger mit dem Wasser hinwirken und auch das sicherstellen in unseren Stellungnahmen und Gutachten in den Verfahren zur Gewässernutzung und dass wir die Menschen letztendlich auch vor den Gefahren des Wassers, Hochwassergefahren, Sturzflutereignisse entsprechend schützen. Im Verbund dann immer wieder auch mit den Städten und Kommunen.
1: Habe ich dann als normaler Bürger, also ich hatte es noch nie und ich bin jetzt über 50 Jahre alt, mal Kontakt eigentlich mit dem Wasserwirtschaftsamt? Eigentlich nicht, oder? So, man kriegt ihre Arbeit mit, das Endergebnis, aber sie selbst sieht man nicht.
2: Das ist in der Regel tatsächlich so. Nach außen tritt in Erscheinung die Rechtsbehörde. Das sind in den Landkreisen die Landratsämter, die Kreisverwaltungsbehörden oder in den Städten dann beispielsweise. Dort sind es die Umweltämter, die das Thema Wasser rechtlich betreuen und auch letztendlich abwickeln. Wir erstellen zu Gewässernutzungen, sei es jetzt ein Brunnen, der errichtet wird, dass jemand Grundwasser entnehmen möchte, dass jemand ein Gewässer aufstauen möchte, beispielsweise um dort eine Wasserkraftanlage zu betreiben, dass jemand, eine Kommune, einen Hochwasserschutz an einem Gewässer errichten möchte. In diesen Phasen werden wir dann hinzugezogen als sogenannter amtlicher Sachverständiger. Wir erstellen ein Fachgutachten zu dieser beabsichtigten Gewässernutzung oder beispielsweise einem Gewässerausbau, beim Beispiel technischer Hochwasserschutz. Und dieses Gutachten fließt dann ein in den Bescheid, den Rechtsbescheid, den dann die Kreisverwaltungsbehörde ausreicht an den Bürger. Es gibt aber auch Situationen, wo wir selber für den Freistaat Bayern tätig sind und es ist an den staatlichen Gewässern. Also wir haben in unserem Amtsbereich immerhin 580 Kilometer Gewässer erster und zweiter Ordnung. Das sind diejenigen Gewässer, für die der Freistaat Bayern die Unterhaltungslast trägt. Und diese Gewässer unterhalten wir mit dem Personal unserer Flussmeisterstelle. Das heißt, wir kümmern uns darum, dass die Ufer gesichert sind, dass die Gewässersohle nicht sich eintieft. Wir kümmern uns um die Gehölzpflege, beseitigen Abflusshindernisse und vieles mehr. Und wir sind in diesem Bereich auch für den Ausbau verantwortlich. Also beispielsweise, wenn wir den Wasserspiegel halten müssen, eine Stauanlage errichten oder auch einen technischen Hochwasserschutz errichten.
1: Und was ich gesehen habe beim Reinlaufen, ein Schild, Labor.
2: Ja, Labor ist auch wichtig für viele Tätigkeiten. Wir führen natürlich auch ein Monitoring durch. Wir müssen einen Überblick haben über den Zustand unserer Gewässer, sowohl des Grundwassers als auch der oberirdischen Gewässer. Dort gibt es entsprechende Messstellen und von diesen Messstellen, da gewinnen wir Daten über den chemischen Zustand des Gewässers, aber auch über den biologischen Zustand unserer Gewässer. Dort werden also dann auch kleine Insekten untersucht, die für den jeweiligen Gewässerzustand als Indikatoren dienen. Gibt es dann entsprechende Schulnoten. Und anhand dieser Schulnoten leiten wir wiederum Handlungsbedarf ab, müssen Maßnahmen ergreifen, um den Zustand zu verbessern. Denn wir sind natürlich aufgrund der europäischen Wasserrahmenrichtlinie verpflichtet, den guten ökologischen Zustand unserer Gewässer zu erreichen. Die Richtlinie gibt es seit 2000 und die Mitgliedstaaten, also auch Deutschland, haben sich verpflichtet, diese Ziele zu erreichen. Wir sind mittlerweile im dritten sogenannten Bewirtschaftungszeitraum. Das sind 6 Jahreszeiträume, die wir uns vorgeben, um mit entsprechenden Maßnahmen den Zustand unserer Gewässer, Grundwasser wie auch oberirdische Gewässer zu verbessern.
1: Wie ist er denn, der aktuelle? Wie geht's unseren Gewässern, die Sie beaufsichtigen?
2: Also der Zustand unserer Gewässer im Amtsgebiet hat überwiegend eine Schulnote 3, das heißt mäßiger Zustand. Eine Stufe höher wäre dann schon der gute Zustand. Und wir sind bemüht, im Verbund wieder mit den Kommunen, mit den Städten und Gemeinden durch Maßnahmen an den Gewässern die Struktur zu verbessern, das Lebensraumpotenzial zu verbessern, damit die Arten, die dort ja heimisch sind, dort auch entsprechend vorkommen und Lebensraumsituationen vorfinden, die dafür passen. Auf der anderen Seite sind wir an den stofflichen Einträgen dran, dass wir bei den Punktquellen, also bei den Kläranlagen oder Mischwassereinleitungen, dass dort Nährstoffeinträge reduziert werden. Und in diesem Kontext haben wir es jetzt geschafft, im letzten Bewirtschaftungszeitraum tatsächlich die Pegnitz im Bereich Ablauf oberhalb bis zur Grenze des Regierungsbezirks Mittelfranken tatsächlich in den guten Zustand zu bekommen. Die ist jetzt, wenn man sich die Karten anschaut, grün dargestellt. Das ist ein erster kleiner Erfolg. Wir arbeiten an den anderen Gewässern weiter. Das sind sogenannte, in der Umsetzung, sogenannte Flusswasserkörper. Das sind also Gewässerstrecken, die relativ gleichartig sind von der Morphologie. Die sind dann zusammengefasst. Und da haben wir 35 dieser Flusswasserkörper im Amtsgebiet. Und einen, wie gesagt, haben wir jetzt im guten Zustand. Das heißt für uns, es ist noch viel zu tun. Wir monitoren, wollen die Verbesserungen erkennen. Dort, wo keine Verbesserungen sind, müssen wir mit Maßnahmen nachschärfen. Das ist ein kontinuierlicher Prozess. Aber Beispiel Pegnitz zeigt uns, wir sind auf einem guten Weg.
1: Das heißt also, Laie, ne? Pegnitz, Zustand gut, könnte ich dann, wenn ich reinfall, auch mal Wasser daraus trinken, verschlucken, ohne dass mir gleich schlecht wird oder ich Durchfall kriege, in der Theorie.
2: Also sie hat natürlich keinen Trinkwassercharakter. Der gute Zustand heißt, dass sie für die Lebensraumansprüche der Fische, der Insekten, die dort entsprechend leben, dass sie da diese Anforderungen erfüllt. Man kann natürlich, wenn man da mal Wasser schluckt, ist das alles unbedenklich. Soweit ist es schon. Aber für den regelmäßigen Konsum rate ich dann doch, auf die öffentliche Trinkwasserversorgung zurückzugreifen.
1: Würde ich auch keiner machen wahrscheinlich. Bleiben wir mal bei Gewässer und wahrscheinlich auch bei der Pegnitz. Ich kann es mir fast vorstellen, aus Ihrer Erfahrung, Ihrer Meinung nach, was ist das Gewässer hier bei uns, wo der Mensch am meisten eingegriffen hat oder rumgebaut hat? Welches Gewässer?
2: Ja, da fällt mir ganz spontan natürlich die Pegnitz ein, die Pegnitz im Stadtgebiet Nürnberg. Dort haben wir natürlich einen Verbau, die Sohle ist befestigt, die Ufer sind mit Ufermauern befestigt, der Querschnitt ist künstlich festgelegt, die Wasserführung der Pegnitz wird reguliert über Wehre, die wir im Stadtgebiet haben, die den Abfluss und auch die Stauhöhe einstellen. Das ist tatsächlich ein Abschnitt, der doch stark verbaut ist. Aber, muss ich sagen, ist die Pegnitz im Stadtgebiet doch ein großer Gewinn für die Stadt Nürnberg. Die Erholungsfunktion, die wir haben, ist doch außergewöhnlich. Ich denke da an die Insel Schütt, ich denke aber auch in weitere Abschnitte am Kettensteg, am Nägeleinswehr. Da sind überall Zugangsmöglichkeiten zum Gewässer geschaffen. Es gibt so kleine Terrassen, es gibt Treppen, sodass ich im Sommer, wenn die Hitze groß ist, auch ans Gewässer mal hin kann, dort auch mal vielleicht die Schuhe ausziehen und die Füße ins Gewässer halten kann. Also der Zugang zum Gewässer ist schon da, trotz allem Verbau. Und die Wehre, die ich angesprochen habe, die leisten ja auch einen wichtigen Beitrag zum Hochwasserschutz.
1: Machen Sie die Wehre als Wasserwirtschaftsamt oder weil es ja dann im Stadtgebiet ist, macht es die Stadt?
2: Das ist jetzt eine gute Frage. Gerade bei den Pegnitz-Wehren ist es so, dass wir uns das aufteilen mit dem Servicebetrieb öffentlicher Raum, mit SÖR und uns. Wir sind bei den Wehren für den Unterhalt der baulichen Substanz verantwortlich. Also dass das Wehr dasteht, dass die Wehrklappen einen einwandfreien Zustand sind. Und SÖR übernimmt letztendlich die kleineren Reparaturen im laufenden Betrieb. So haben wir uns da vereinbart und uns diese Aufgabe aufgeteilt. Vielleicht noch ganz spannend, diese Wehre, die sind ja in den 50er Jahren entstanden, sind also vergleichsweise alt. Man hat sich damals nach dem Zweiten Weltkrieg bewusst darauf verständigt, die vorher festen Wehre, die es gab, die im Krieg dann zerstört wurden, nicht wieder als feste Wehre zu errichten, sondern als selbstregulierende Dachwehre. Ein Dachwehr besteht letztendlich aus zwei Wehrklappen, die ineinander greifen. Und diese Wehre werden wasserstandsabhängig über eine Schwimmersteuerung selbstständig reguliert. Das heißt, im Hochwasserfall bei erhöhter Wasserführung senken die sich eigenständig ab und geben den größeren Abflussquerschnitt dann frei. Das heißt, diese Wehre sind ein wesentlicher Beitrag für den Hochwasserschutz der Stadt Nürnberg. Deshalb haben wir ein Auge drauf, aber SÖR auch ein Auge drauf. Und sie sind auch aus meiner Sicht technisch prima Hingucker in der Innenstadt.
1: Weil wir Hochwasser sind, es heißt ja immer nach dem Umbau, nach dem Jahrhunderthochwasser vor über 100 Jahren, dass Nürnberg jetzt quasi sicher ist in Sachen Hochwasser durch den Durchfluss der Pegnitz. Sehen Sie das auch so? Oder gibt es irgendeinen unwahrscheinlichen Fall, wo doch mal Hochwasser sein könnte?
2: Also vor Hochwasser ist man nie zu 100% sicher. Wir haben für uns, für den technischen Hochwasserschutz an den staatlichen Gewässern und die Kommunen verfolgen auch dieses Ziel, den Anspruch für ein 100-jährliches Hochwasserereignis ausreichend technische Vorkehrungen zu treffen. 100-jähriges Ereignis, das ist abgeleitet aus den Abflussaufzeichnungen vieler Jahrzehnte über unsere Pegel, die wir betreiben an den Gewässern und dann letztendlich ein statistischer Wert, statistisch auch extrapoliert auf einen Zeitraum 100 Jahre. Das ist nicht so, dass man sagt, ja, jetzt hatte man ein 100-jährliches Hochwasser, jetzt hat man 100 Jahre Ruhe. So ist es nicht. Das kann also durchaus in einem Jahr auch mehrfach auftreten. Aber für uns ist es dann doch eine seltene, schwierige Hochwasserlage, auf die technische Vorkehrungen dann ausgelegt werden.
1: Und dann würden quasi die Wehre aufgemacht, damit das Wasser halt so schnell wie möglich durch kann, oder? Wie kann ich es mir vorstellen?
2: Ganz genau. Für diesen Fall werden sich die Wehre legen und für diesen Fall ist auch der Nachweis geführt, dass das Stadtgebiet nicht vom Hochwasser beeinträchtigt wäre. Aber es gibt natürlich über dieses 100-jährige Ereignis auch noch seltenere, extremere Ereignisse, bei denen es möglich ist, dass auch die technischen Vorkehrungen an die Grenzen ihrer Leistungsfähigkeit kommen, dass die Querschnitte, die wir da für den Abfluss vorhalten, möglicherweise nicht ausreichen, sodass man, wie ich eingangs gesagt habe, nie zu 100% vom Hochwasser sicher ist.
1: Wer weiß das schon? Gehen wir mal von der menschgemachten Pegnitz zum anderen. Was ist Ihrer Ansicht nach der natürlichste Fluss, wo der Mensch noch am wenigsten rumgefummelt hat, den wir hier in der Region haben?
2: Also da haben wir in der Region verschiedene Gewässerstrecken. Wir sind ja auch für die Aisch, die Zenn, die Farnbach zuständig. Ich würde jetzt aber vielleicht bei dem Beispiel Pegnitz bleiben. Wenn wir die Stadt Richtung Osten verlassen, dann kommen wir in einen relativ naturnahen Zustand des Fließgewässers Pegnitz. Dort ist ja auch das Naturschutz Gebiet Pegnitztal-Ost, eine sehr hochwertige Landschaft und auch ein hochwertiger Gewässerlauf. Der hat also wirklich auch einen hohen ökologischen Anspruch. Und deshalb war es für uns auch wichtig, den innerstädtischen Bereich mit diesem ökologisch hochwertigen Bereich zu vernetzen. Deshalb bauen wir auch aktuell eine Fischaufstiegsanlage am Wehr an der Flussstraße, also an der Erhardbrücke, und investieren dort auch als Freistaat Bayern 3,8 Millionen haben wir diese Maßnahme veranschlagt. Wir sind mitten im Bau, kommen entsprechend gut voran. Da wird letztendlich ein Wehrfeld geöffnet und in dieses Wehrfeld eine Fischaufstiegsanlage als ein Spundwandkasten, der mit Natursteinen in verschiedene Becken aufgeteilt wird, errichtet. Und in diesen Becken herrschen dann Fließgeschwindigkeiten, unterschiedliche Wasserhöhen, die es dann den Fischen aus dem Wörthersee ermöglichen, aufzusteigen in diesen höherwertigen Bereich der Pegnitz. Also dass da wieder ein Austausch ist vom aquatischen System Wörthersee zur Pegnitz im Bereich Pegnitz-Ost.
1: Fische, ein gutes Stichwort. Was haben Sie mit Fischen zu tun als Wasserwirtschaftsamt?
2: Letztendlich ist der Fisch auch ein Indikator für uns, der den Gewässerzustand anzeigt. Also wir betreiben ja dieses biologische Monitoring und anhand der Fischarten, die wir vor Ort feststellen, können wir den Zustand der Gewässer beurteilen, bewerten. Da ist der Fisch ein wichtiger Zeiger für uns. Dann passiert es natürlich auch immer wieder, dass wir hinzugerufen werden, wenn Fischsterben beobachtet werden. Wenn also mehrere Fische tot im Wasser treiben, dann ist natürlich der Verdacht da, dass ein schädlicher Stoff ins Gewässer eingeleitet wurde, eine Gewässerverunreinigung. Und dann sind wir vor Ort und untersuchen, nehmen Proben, versuchen die Ursache zu ermitteln, unterstützen die Einsatzkräfte, nehmen dann auch diese Fische, geben die ins Labor, dort unterstützt uns dann das Landesamt für Umwelt. So gesehen ist auch der Fisch jetzt im ungünstigsten Fall ein Zeiger für eine mögliche Gewässerverunreinigung.
1: Mit Ihren ganzen Daten und alles, was Sie erheben, ich habe das Gefühl und viele anderen auch, es wird immer trockener bei uns. Was sagen Ihre Zahlen?
2: Ja, dieser Eindruck entsteht natürlich, wenn ich im Sommer über drei, manchmal vier Wochen wirklich kaum Niederschlag habe. Wir spüren das auch, dass wir dann immer wieder ein erhöhtes Aufkommen an Nachfragen der Bürger haben. Wie schaut es denn aus? Wie entwickelt sich die Situation? Man kann feststellen, dass sich nach unterschiedlichen Bewertungen, wir beziehen uns da überwiegend auf unsere Fachleute beim Landesamt für Umwelt oder auch auf die Gruppe KLIWA. KLIWA steht für Klima, Wandel und Wasserwirtschaft. Da schließen sich die Bundesländer Bayern, Hessen, Baden-Württemberg, Rheinland-Pfalz und der DWD.

0: im Amtsbereich zwischen 600 und 700 Millimeter im Jahr, je nachdem in welche Ecke wir schauen, dass wir uns in diesem Bereich weiter bewegen werden. Aber die Aufzeichnungen, die langjährigen Aufzeichnungen zeigen belastbar, dass wir eine Verschiebung dieser Niederschläge haben, dass die Sommer zunehmend trockener werden und die Winter zunehmend nasser. Also dort wird mehr Niederschlag fallen, dieser Niederschlag dann in Zukunft weniger als Schnee, sondern mehr als Regen. Und wenn es regnet, dann zunehmend auch in Form von Starkniederschlägen mit hoher Intensität, also viel Niederschlag in kurzer Zeit, der dann abflusswirksam wird, der dann weniger aktuell den Weg ins Grundwasser findet, sondern eher oberirdisch abfließt. Und da sprechen Sie jetzt einen wichtigen Punkt an, da müssen wir entgegenwirken. Wir müssen versuchen, dass wir den Niederschlag vor Ort halten, dass er dort, wo er fällt, möglichst versickert, dass er in den Boden und über den Boden in die gesättigte Zone, also in den Grundwasser, den Aquifer, dann kommt, um den zu stabilisieren, um den zu stützen. Das ist zunehmend eine wichtige Aufgabe und da sind wir zusammen mit unterschiedlichsten Organisationen, sei es mit dem Landschaftspflegeverband, mit der verbandlichen Landwirtschaft, mit der Landwirtschaftsverwaltung, mit dem Amt für ländliche Entwicklung, mit vielen Akteuren unterwegs draußen und werben, dass man dort Maßnahmen durchführt, um Niederschlag in der Fläche zu halten. Das können kleine Mulden sein, Senken, die man errichtet, in denen sich dann der Niederschlag sammelt und nicht mehr den Weg ins Gewässer findet, sondern dort zurückgehalten wird und dann zeitversetzt versickern kann. Das können aber auch naturnahe Umgestaltungen in den Gewässern sein, dass ich Laufverlängerungen habe, wo das Wasser auch mehr Möglichkeit hat, dann auch in den Untergrund zu versickern, sich mit dem Grundwasserkörper auszutauschen, dass ich Ufer abflache, dass ich diese mit der Aue, diese Verzahnung Gewässer-Aue verbessere, frühzeitiges Ausufern in Flächen, die dafür vorgesehen sind, die sollen natürlich keine Schäden dann erzeugen und vieles mehr. Also das ist wichtig, diesen Niederschlag vor Ort zu halten, um unsere Grundwasserleiter zu stabilisieren.
1: Haben Sie das Gefühl, dass es die Menschen verstehen, mit denen Sie reden? Oder sagen selbst, oh ja, stimmt, es regnet seltener, aber heftiger, dass da auch Ihre Maßnahmen, Ihre Ideen auch ankommen bei den Leuten?
0: Ich habe schon den Eindruck, dass diese Situation bei den Leuten ankommt. Aber es ist dann immer ein gewisser Weg vom Verstehen der Notwendigkeit einer Maßnahme zum tatsächlichen Umsetzen, Bereitstellen der Flächen. Alle Maßnahmen haben in der Regel einen Flächenbedarf und entsprechende Maßnahmen kosten natürlich auch Geld. Also da muss man dann im Rahmen der Beratung auch schauen, welche Fördertöpfe beispielsweise, wenn ich jetzt in der Fläche bleibe, über die Landwirtschaftsverwaltung, welche Cool-Up-Mittel sind da möglich, was kann das Amt für ländliche Entwicklung beispielsweise über sogenannte Bodenständig-Projekte zur Verfügung stellen oder was können wir unmittelbar an den Gewässern mit unserer Förderrichtlinie der RZ-WAS, das steht für Richtlinie für Zuwendungen zu wasserwirtschaftlichen Maßnahmen, was können wir dort vor Ort gegenüber den Kommunen und Maßnahmenträgern dann an finanzieller Unterstützung bereitstellen. Aber diese Aufgabe besteht natürlich nicht nur in der Peripherie, in den eher ländlich geprägten Landkreisen, sondern eben auch im Städtischen. Da gibt's ja mittlerweile den Begriff der Schwammstadt, ja. der da eine Runde macht und man sagt, ja, Niederschlag vor Ort wie ein Schwamm auffangen, aufsaugen und dann letztendlich zeitverzögert entweder in den Grundwasserleiter abzuführen oder eben auch zu nutzen, dieses Niederschlagswasser, um Stadtgrün zu bewässern, um Baumrigolen anzulegen, um zu kühlen in der Innenstadt. Das wird zunehmend wichtiger und deshalb den Punkt muss ich jetzt noch machen, habe ich mich richtig gefreut und bin da, glaube ich, auch mit dem OB König ganz eng beieinander, dass wir 2030 die urbane Landesgartenschau in Nürnberg haben. Und wie das Konzept dieser Landesgartenschau vorgesehen ist, dass man sagt, man legt den Wert auf den urbanen Charakter, dass man sagt, man will hier entsiegeln, man will Grünflächen in der Innenstadt voranbringen, genau unter dem Gesichtspunkt Versickerung fördern, Verdunstung ermöglichen, Verdunstung kühlt in der Innenstadt, ganz wichtig in der Zukunft, auch Sie haben den Klimawandel angesprochen, da entgegenzuwirken. Und dafür braucht es entsprechende Flächen, dafür braucht es ansprechende Ideen. Das erhöht auch die Lebensqualität und die Erholungsfunktion im städtischen Raum, wenn ich da unterwegs bin. Ich denke, das ist eine ganz gute Möglichkeit, dort sich weiterzuentwickeln. Neben den Flächen, die wir schon haben. Wir haben über die Pegnitz gesprochen, da denke ich auch dann wiederum Wörthersee, ganz klar ein Eldorado für die Freizeit und Erholung, für die städtische

0: Bevölkerung, aber in der Folge dann auch die Wörderwiese mit dem Erfahrungsfeld. Das sind ganz tolle Erholungsräume in der Innenstadt mit dem Gewässer in der Nähe. Also ich sag's nochmal, die Pegnitz in der Innenstadt, ein Juwel für Nürnberg.
1: Das sehe ich auch so. Dankeschön. Passen Sie weiter gut auf die Pegnitz auf. Michael Müller vom Wasserwirtschaftsamt Nürnberg.
0: Ja, ich bedanke mich auch. Freue mich auf das nächste Gespräch.
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14: Ich bin Yves Simon. Die Fußball-Weltmeisterschaft läuft. Den Auftakt haben am Abend Co-Gastgeber Mexiko und Südafrika gemacht. Mit 2:0 haben die Mexikaner das Spiel im Aztekenstadion von Mexico City für sich entschieden. Die heimischen Fans haben für tolle Stimmung gesorgt und das Stadion zu einem echten Hexenkessel gemacht. Das DFB-Team hat das Spiel im Quartier im Bundesstaat North Carolina verfolgt und greift dann selbst am Sonntag ins Turnier ein gegen Curaçao. Abwehrmann Nico Schlotterbeck freut sich schon aufs Wochenende.
15: Wir sind eine Top-Mannschaft. Wir haben unfassbar gute Spieler, wir haben gute Einzelspieler und vor allem, wir haben, was wir lange nicht mehr hatten, wir hatten deutsche Tugenden auf dem Platz. Wir haben Disziplin, wir haben Leidenschaft, wir haben Widerstandsfähigkeit und brauchen uns wirklich, also so sehe ich das, vor gar niemand verstecken.
14: In dieser Nacht findet noch ein zweites Spiel statt. Um 4 Uhr starten Südkorea und Tschechien ins Turnier. US-Präsident Trump hat die für heute Nacht angekündigten schweren Angriffe auf den Iran kurzfristig abgesagt. Er verweist auf angeblich kurz vor dem Durchbruch stehende Friedensverhandlungen. Als Ort für eine mögliche Vertragsunterzeichnung hat Trump Europa ins Spiel gebracht, wie er im Oval Office erklärt hat. Das iranische Regime dementiert allerdings Fortschritte und sieht kein Abkommen in greifbarer Nähe. Im Bundestag soll die geplante Erhöhung der Abgeordneten-Diäten in diesem Jahr ausgesetzt werden. Ein Gesetzentwurf der schwarz-roten Koalition hat in der ersten Lesung auch Unterstützung von AfD, Grünen und Linken gefunden. Eigentlich würden die Diäten zum 1. Juli um knapp 500 Euro im Monat steigen. Wegen der angespannten Wirtschafts- und Haushaltslage soll das aber ausbleiben. SpaceX ist an die Börse gegangen und Bayerns Digitalminister Mehring warnt, dass Europa nicht einfach zuschauen darf, wie Firmen wie zum Beispiel SpaceX die digitale Infrastruktur aufbauen und dadurch immer mehr Einfluss gewinnen. Mehring fordert mehr Innovation und auch weniger Regulierung, damit Europa bei Schlüsseltechnologien wie zum Beispiel auch Raumfahrt und KI nicht von anderen abhängig ist. Eine unglaubliche Geschichte aus Fürth. Jasmin Rittner hat zum dritten Mal Zwillinge bekommen. Die Töchter sind nach Angaben des Klinikums in Fürth am 27. Mai auf die Welt gekommen. Damit hat die Familie jetzt 6 Kinder. Einmal Zwillinge, das ist schon besonders. Zweimal außergewöhnlich, dreimal in Folge kaum zu glauben. So schreibt es das Klinikum Fürth auf Instagram.
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9: Mit Christian Wahle. Nach einer brutalen Auseinandersetzung am Fürther Hauptbahnhof sucht die Bundespolizei jetzt Zeugen. Wie die Ermittler jetzt mitgeteilt haben, waren am Samstag zwei 22-jährige Männer mit einem 41-Jährigen im Regionalexpress von Nürnberg nach Fürth aneinander geraten. Am Fürther Hauptbahnhof stieg der 41-Jährige aus, doch seine Angreifer ließen nicht von ihm ab. Er bekam Faustschläge und sogar Tritte gegen den Kopf. Erst als ein Zeuge dazwischen ging, konnte sich das Opfer zurück in den Zug flüchten. Der Zugführer verständigte die Bundespolizei. Die konnte die beiden Angreifer noch am Bahnsteig festnehmen. Der 41-jährige Mann wurde in ein Krankenhaus gebracht. Unter anderem erlitt er eine Platzwunde am Kopf, mehrere Blutergüsse sowie Schürfwunden. Die beiden Angreifer wurden einem Haftrichter vorgeführt und in eine JVA gebracht. Gegen sie wird jetzt unter anderem wegen schwerer Körperverletzung ermittelt. Die Nürnberger Bundespolizei bittet Zeugen, sich zu melden. Auch den Mann, der am Bahnsteig dazwischen gegangen ist.
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1: In zwei neuen Filmen in unseren fränkischen Kinos geht es um einen geheimen Geheimbund und eine gruselige Gruselpuppe. Vorhang auf für Manipulation und Dolly. Chase und seine Freundin Macy wandern zu Beginn von Dolly in einem Wald. Dabei entdecken sie plötzlich eine Sammlung von Puppen an und neben den Bäumen.
2: Eine Art Kunstprojekt?
3: Ein Kunstprojekt? So weit draußen?
2: Können wir jetzt weiter?
3: Die sind süß, ich will sie einpacken.
2: Ich hätte gern, dass du sie nicht einpackst und wieder zurücklegst.
3: Willst du sie nicht küssen?
2: Ich will das nicht anfassen.
3: Na toll.
1: Und dann kommt da ein als Puppe verkleideter Mensch um die Ecke. Chase wird zerhackt und Macy in das Haus der grausamen Puppe verschleppt. Aber sie kann fliehen und trifft auf einen Park Ranger.
4: Hat dein Bär dich angegriffen?
3: Eine Frau!
4: Eine, bitte was?
3: Mit einer Porzellan-Puppen-Maske.
4: Oh, shit.
3: Sie kommt gleich, wir müssen weg sein, bevor sie hier ist.
4: Okay, ich steig ins Auto und ich, der Erste-Hilfe-Kasten ist hinten drin. Hol den und ich komm gleich.
3: Okay.
4: Ich regle das hier.
1: Für Fans blutiger Slasher-Filme ist Dolly genau das Richtige und deshalb auch erst ab 18 Jahren freigegeben. Seit er ein Kind ist, gehört Matteo in Manipulation einer mächtigen Geheimgesellschaft an. Jetzt, da er älter ist, wird er befördert und soll den Pater Vitus von seinem Geheimbund überzeugen.
5: In unseren Reihen haben wir sehr einflussreiche Persönlichkeiten, die die Macht und die Ressourcen haben, eure Interessen zu schützen.
6: Wissen Sie, Matteo, für mich persönlich sind Werte nicht durch Geld zu ersetzen oder durch Macht.
5: Aber es ist doch leichter, seine Ziele von einer mächtigeren Position durchzusetzen, oder?
1: Den widerspenstigen Pater spielt Heino Ferch. Manipulation ist der erste große Spielfilm des erst 26-jährigen Regisseurs David Balda. Die Idee dazu kam ihm durch Recherchen über Kirchen und Geheimorganisationen während der Corona-Pandemie. Stefan Grundler, Redaktion Gong 97.1.

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1: Ich bin Yves Simon. Die Fußballweltmeisterschaft in Mexiko, in den USA und Kanada ist offiziell eröffnet worden. Co-Gastgeber Mexiko ist am Abend mit einem 2:0-Sieg gegen Südafrika gestartet. Genau dasselbe Match hatte es auch zum Auftakt der WM 2010 gegeben, damals aber in Südafrika. Im Eröffnungsspiel in Mexico City gab es gleich 3 rote Karten, 2-mal für Südafrika, 1 für Mexiko. Vorher hatte es eine bunte Zeremonie im Aztekenstadion gegeben. Die deutsche Mannschaft greift dann am Sonntag ins Turnier ein gegen Curaçao. In der EU sind heute Nacht die strengeren Migrationsregeln der europäischen Asylreform in Kraft getreten. Dadurch sollen Schutzsuchende zwischen den Mitgliedsländern solidarischer verteilt werden und Asylverfahren schneller abgewickelt werden. Außerdem gelten neue Regeln für die sogenannten sicheren Herkunftsländer. Für uns berichtet aus Brüssel Dieter Ebeling.
2: Die neuen Regeln bedeuten Folgendes. Grundsätzlich wird an den EU-Außengrenzen kontrolliert. In Deutschland werden deswegen an den großen Flughäfen wie Berlin, Frankfurt, München oder Düsseldorf Zentren eingerichtet, in denen Migranten bleiben müssen. Und zwar dann, wenn sie aus Ländern mit einer Anerkennungsquote von weniger als 20% kommen. Oder wenn sie keine Papiere haben oder als Gefährder gelten. Dort können sie bis zu 3 Monate festgehalten werden.
1: Außerdem sollen Abschiebezentren außerhalb der EU entstehen, aber mit deren Einrichtung wird es noch ein bisschen dauern. Der britische Verteidigungsminister Healey ist zurückgetreten. Der Labour-Politiker kritisiert das Verteidigungsbudget, das für sein Ministerium von Premier Starmer geplant war. Er kritisiert das als deutlich zu niedrig für die momentane Sicherheitslage. Mit seinem Rücktritt erhöht Healey damit den Druck auf die Regierung. Neuer Verteidigungsminister wird der bisherige Staatsminister im Innenministerium Dan Jarvis. Eine Mehrheit der Deutschen fordert strengere Regeln für die Nutzung von E-Scootern. Die Ergebnisse einer repräsentativen YouGov-Umfrage zeigen, dass 57% der Befragten zusätzliche Regulierungen bei der Nutzung von E-Scootern wollen. Und fast jeder Fünfte ist dafür, E-Scooter sogar komplett zu verbieten. Alle anderen sind aber zum Beispiel für feste Parkzonen, damit die Roller nicht mehr einfach so auf der Straße oder am Gehweg liegen. Bayerns Familienministerin Schärf hat das neue Kita-Gesetz verteidigt. Zuletzt hatte es Kritik gegeben, weil der 100-Euro-Beitragszuschuss für Eltern wegfällt. Schärf betont aber, der Zuschuss bleibt, aber er geht automatisch an die Kitas. Insgesamt erhöht der Freistaat seine Zuschüsse um 25%, heißt es.
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3: Mit Christian Wahle. Was läuft gut in Nürnberg und was eher nicht? Und wie kann man es verbessern? Das will Oberbürgermeister Markus König jetzt wieder von den Bürgern wissen. Am Samstag geht die Dialogreihe Lass uns reden in eine neue Runde. Nach einem erfolgreichen Start im vergangenen Jahr geht es jetzt mit einer kleinen Änderung weiter. Es gibt keine festen Infostände mehr. Stattdessen bestimmen die Nürnberger bei einem gemeinsamen Stadtrundgang mit dem OB selbst den Weg. Los geht's am Samstag in Langwasser. Geplant sind schon weitere Rundgänge in Giebitzenhof, Sündersbühl und Schweinau. Eine Anmeldung ist für den ca. 90-minütigen Spaziergang nicht nötig.
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0: a name.
1: Ja, wo sind wir denn?
0: Das kleine, unscheinbare Gässchen liegt mitten in der Nürnberger Altstadt. Genauer gesagt zwischen der Kaiser- und der Adlerstraße. Sie ist gerade mal 50 Meter lang. Früher war sie eher bekannt als Apothekergässchen, weil sich dort die städtische Kannenapotheke befand. Historische Ansichtskarten mit ihrem Bild gibt es heute noch im Netz zu kaufen. Anfang 1800, in der Zeit, als Nürnberg noch eine Reichsstadt war, wurde die Gasse dann zu Ehren der Apotheke in Kannengässchen umbenannt.

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6: Ich bin Yves Simon. Die Fußballweltmeisterschaft in Mexiko, in den USA und Kanada ist offiziell eröffnet worden. Co-Gastgeber Mexiko ist am Abend mit einem 2:0-Sieg gegen Südafrika gestartet. Genau dasselbe Match hatte es auch zum Auftakt der WM 2010 gegeben, damals aber in Südafrika. Im Eröffnungsspiel in Mexico City gab es gleich 3 rote Karten, 2-mal für Südafrika, 1 für Mexiko. Vorher hatte es eine bunte Zeremonie im Aztekenstadion gegeben. Die deutsche Mannschaft greift dann am Sonntag ins Turnier ein gegen Curaçao. In der EU sind heute Nacht die strengeren Migrationsregeln der europäischen Asylreform in Kraft getreten. Dadurch sollen Schutzsuchende zwischen den Mitgliedsländern solidarischer verteilt werden und Asylverfahren schneller abgewickelt werden. Außerdem gelten neue Regeln für die sogenannten sicheren Herkunftsländer. Für uns berichtet aus Brüssel Dieter Ebeling.
7: Die neuen Regeln bedeuten Folgendes. Grundsätzlich wird an den EU-Außengrenzen kontrolliert. In Deutschland werden deswegen an den großen Flughäfen wie Berlin, Frankfurt, München oder Düsseldorf Zentren eingerichtet, in denen Migranten bleiben müssen. Und zwar dann, wenn sie aus Ländern mit einer Anerkennungsquote von weniger als 20% kommen. Oder wenn sie keine Papiere haben oder als Gefährder gelten. Dort können sie bis zu 3 Monate festgehalten werden.
6: Außerdem sollen Abschiebezentren außerhalb der EU entstehen, aber mit deren Einrichtung wird es noch ein bisschen dauern. Der britische Verteidigungsminister Healey ist zurückgetreten. Der Labour-Politiker kritisiert das Verteidigungsbudget, das für sein Ministerium von Premier Starmer geplant war. Er kritisiert das als deutlich zu niedrig für die momentane Sicherheitslage. Mit seinem Rücktritt erhöht Healey damit den Druck auf die Regierung. Neuer Verteidigungsminister wird der bisherige Staatsminister im Innenministerium Dan Jarvis. Eine Mehrheit der Deutschen fordert strengere Regeln für die Nutzung von E-Scootern. Die Ergebnisse einer repräsentativen YouGov-Umfrage zeigen, dass 57% der Befragten zusätzliche Regulierungen bei der Nutzung von E-Scootern wollen. Und fast jeder 5. ist dafür, E-Scooter sogar komplett zu verbieten. Alle anderen sind aber zum Beispiel für feste Parkzonen, damit die Roller nicht mehr einfach so auf der Straße oder am Gehweg liegen. Bayerns Familienministerin Scherf hat das neue Kita-Gesetz verteidigt. Zuletzt hatte es Kritik gegeben, weil der 100 € Beitragszuschuss für Eltern wegfällt. Scherf betont aber, der Zuschuss bleibt, aber er geht automatisch an die Kitas. Insgesamt erhöht der Freistaat seine Zuschüsse um 25%, heißt es.
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8: Mit Christian Wahle. Die Nürnberger Innenstadt hat jetzt wieder einen Laden mehr. Im ehemaligen Kaufhof ist ein neuer Pop-Up-Store eingezogen. Das zirkuläre Kaufhaus, kurz Zirka. was es damit auf sich hat, weiß Oberbürgermeister Markus König.
9: In unserem neuen zirkulären Kaufhaus geht es um das Thema Nachhaltigkeit, Secondhand, aber auch Energieberatung. Und das organisiert die Stadt. Also man kann ja selbst Hand anlegen, Dinge Secondhand auch erwerben, aber eben auch Beratung bekommen zum Thema Energiepolitik. Und welche beste Heizungsanlage brauche ich jetzt? Fernwärme, ist doch die Wärmepumpe besser? Alles das kriegt man bei uns jetzt hier im Zirka.
8: Das Zirka ist vorerst bis Anfang Juli im ehemaligen Kaufhof ansässig. Im kommenden Jahr will die Stadt einen langfristigen Standort etablieren.
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1: Zwei bekannte Filmnamen gibt es seit letzter Woche in unseren fränkischen Kinos. Masters of the Universe und der sechste Scary Movie Spaß.
2: Wir sind wieder da.
1: Nach 13 Jahren kann jetzt in Scary Movie 6 wieder über Horror und Grusel gelacht werden. Blutrünstige Mörder, Monster und übernatürliche Kreaturen machen erneut Jagd auf Cindy und Brenda, was aber keinen so recht interessiert.
3: Ich brauche hier Hilfe! Hilfe!
4: Bitch, wir machen gerade Pause. Ich esse meine Falafel und meine Schweineschwarten. Bitch!
1: Die drei Wayans-Brüder ziehen in Scary Movie 6 die großen Horror-Hits der letzten Jahre durch den Kakao. Darunter Scream, Get Out oder auch Nope. Vor 15 Jahren musste Prinz Adam in Masters of the Universe von seinem Heimatplaneten fliehen. Er landete auf der Erde und arbeitet seitdem in einer Personalabteilung. Aber Adam hat seinen Heimatplaneten immer noch im Kopf.
5: Sprechende Tiger, Raumschiffe und magische Schwerter, die einen Menschen so mächtig machen können wie ein Gott. Da, wo ich herkomme, sind diese Dinge real.
6: Diese Neigung zu Nerdzeug und schwertartigen Dingen kommt bei der Personalabteilung gar nicht gut an.
1: Doch er findet einen Weg zurück zu seinem Heimatplaneten und landet dort als spärlich bekleideter Held, um seine Welt wieder zurückzuerobern.
7: Wie fühlt sich so an, der mächtige Krieger zu sein?
8: Ganz ehrlich, also ich fühle mich echt gut. Allerdings frage ich mich, wo mein Hemd geblieben ist. Oder meine Hose. Sind die nachher wieder da oder muss ich die jedes Mal neu kaufen?
1: Fast 40 Jahre nach dem ersten Kinofilm ist die Neuauflage von Masters of the Universe fetziger und auch witziger geworden. Und für die Ohren gibt es starke Musik von Queen-Gitarrist Brian May. Stefan Grundler, Redaktion Gong 97.1.

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1: Ich bin Yves Simon. Die Fußballweltmeisterschaft in Mexiko, in den USA und Kanada ist offiziell eröffnet worden. Co-Gastgeber Mexiko ist am Abend mit einem 2:0-Sieg gegen Südafrika gestartet. Genau dasselbe Match hatte es auch zum Auftakt der WM 2010 gegeben, damals aber in Südafrika. Im Eröffnungsspiel in Mexico City gab es gleich 3 rote Karten, 2-mal für Südafrika, 1 für Mexiko. Vorher hatte es eine bunte Zeremonie im Aztekenstadion gegeben. Die deutsche Mannschaft greift dann am Sonntag ins Turnier ein gegen Curaçao. In der EU sind heute Nacht die strengeren Migrationsregeln der europäischen Asylreform in Kraft getreten. Dadurch sollen Schutzsuchende zwischen den Mitgliedsländern solidarischer verteilt werden und Asylverfahren schneller abgewickelt werden. Außerdem gelten neue Regeln für die sogenannten sicheren Herkunftsländer. Für uns berichtet aus Brüssel Dieter Ebeling.
2: Die neuen Regeln bedeuten Folgendes. Grundsätzlich wird an den EU-Außengrenzen kontrolliert. In Deutschland werden deswegen an den großen Flughäfen wie Berlin, Frankfurt, München oder Düsseldorf Zentren eingerichtet, in denen Migranten bleiben müssen. Und zwar dann, wenn sie aus Ländern mit einer Anerkennungsquote von weniger als 20% kommen. Oder wenn sie keine Papiere haben oder als Gefährder gelten. Dort können sie bis zu 3 Monate festgehalten werden.
1: Außerdem sollen Abschiebezentren außerhalb der EU entstehen, aber mit deren Einrichtung wird es noch ein bisschen dauern. Der britische Verteidigungsminister Healey ist zurückgetreten. Der Labour-Politiker kritisiert das Verteidigungsbudget, das für sein Ministerium von Premier Starmer geplant war. Er kritisiert das als deutlich zu niedrig für die momentane Sicherheitslage. Mit seinem Rücktritt erhöht Healey damit den Druck auf die Regierung. Neuer Verteidigungsminister wird der bisherige Staatsminister im Innenministerium Dan Jarvis. Eine Mehrheit der Deutschen fordert strengere Regeln für die Nutzung von E-Scootern. Die Ergebnisse einer repräsentativen YouGov-Umfrage zeigen, dass 57% der Befragten zusätzliche Regulierungen bei der Nutzung von E-Scootern wollen. Und fast jeder Fünfte ist dafür, E-Scooter sogar komplett zu verbieten. Alle anderen sind aber zum Beispiel für feste Parkzonen, damit die Roller nicht mehr einfach so auf der Straße oder am Gehweg liegen. Bayerns Familienministerin Scherf hat das neue Kita-Gesetz verteidigt. Zuletzt hatte es Kritik gegeben, weil der 100-Euro-Beitragszuschuss für Eltern wegfällt. Scherf betont aber, der Zuschuss bleibt, aber er geht automatisch an die Kitas. Insgesamt erhöht der Freistaat seine Zuschüsse um 25%, heißt es.
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3: Mit Christian Dahle. Nach einer brutalen Auseinandersetzung am Fürther Hauptbahnhof sucht die Bundespolizei jetzt Zeugen. Wie die Ermittler jetzt mitgeteilt haben, waren am Samstag 2 22-jährige Männer mit einem 41-Jährigen im Regionalexpress von Nürnberg nach Fürth aneinander geraten. Am Fürther Hauptbahnhof stieg der 41-Jährige aus, doch seine Angreifer ließen nicht von ihm ab. Er bekam Faustschläge und sogar Tritte gegen den Kopf. Erst als ein Zeuge dazwischen ging, konnte sich das Opfer zurück in den Zug flüchten. Der Zugführer verständigte die Bundespolizei. Die konnte die beiden Angreifer noch am Bahnsteig festnehmen. Der 41-jährige Mann wurde in ein Krankenhaus gebracht. Unter anderem erlitt er eine Platzwunde am Kopf, mehrere Blutergüsse sowie Schürfwunden. Die beiden Angreifer wurden einem Haftrichter vorgeführt und in eine JVA gebracht. Gegen sie wird jetzt unter anderem wegen schwerer Körperverletzung ermittelt. Die Nürnberger Bundespolizei bittet Zeugen, sich zu melden. Auch den Mann, der am Bahnsteig dazwischen gegangen ist.
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0: Geheimes Gangland.
1: Der Nürnberger Stadtpark. Bereits im 19. Jahrhundert wurde hier erstmals ein englischer Garten angelegt. Doch die Idylle täuscht, denn die Parkanlage blickt auf eine bewegte Geschichte zurück. Das zeigt allein schon der frühere Name Judenbühl. Nach Informationen von Historiker Daniel Gürtler gibt es zwei Theorien für die Herkunft des Namens.
2: Die eine Theorie ist, dass im Bereich des Stadtparks aus den Trümmern des zerstörten jüdischen Viertels am Hauptmarkt 1349 ein Hügel aufgeschüttet wurde. Das ist die eine Theorie. Die andere Theorie ist, dass im Bereich des Judenbühls die Mitglieder der jüdischen Gemeinde nach diesem Pogrom 1349 verbrannt wurden.
1: Leider ist die zweite Theorie die wesentlich wahrscheinlichere. Doch es gibt auch positive Geschichten. So fand hier 1787 ein echtes Jahrhundertereignis statt. Die Ballonfahrt des Jean-Pierre Blanchard. Der Abenteurer tingelte durch ganz Europa und führte in Nürnberg seine 28. Ballonfahrt durch.
2: Am liebsten wäre er am Hauptmarkt gestartet, allerdings hatte der Stadtrat Sorge, dass er mit seinem Heißluftballon an den Türmen der Sebaldus- oder der Lorenzkirche hängen bleibt. Aus dem Grund wurde das Spektakel dann vor die Stadt verlegt. Bis zu 50.000 Schaulustige kamen, säumten dann die Mauern, die höheren Gebäude, die über die Mauer ragten und eben dann auch den Judenbühl.
1: Von wo aus der Franzose elegant nach Norden schwebte und schließlich sicher im Bereich von Boxdorf landete. Die begeisterte Menge trug ihn auf den Händen zurück zum Judenbühl. Von dort wollte er dann mit einer Pferdekutsche zurück zu seinem Gasthof fahren.
2: Allerdings war die Menge so begeistert, dass die Pferde ausgespannt wurden aus der Kutsche und die Nürnberger ihn dann selber zurückzogen bis zum Roten Ross und unter Viva-Rufen dann am Gasthof verabschiedeten.
1: Heute geht es im Stadtpark wesentlich beschaulicher zu. Kinder, Spaziergänger und Bühlspieler freuen sich über ihre grüne Oase mitten in der Stadt.

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1: Es gibt Neuigkeiten von Jack White. Also nicht vom Produzenten von Hansi Hinterseher, sondern von Jack White von den White Stripes. Der haut ein neues Album raus. Und keiner bekommt so richtig mit. Also er hat jetzt das neue Soloalbum angekündigt, ganz ohne Interviews, ohne Pressetermine oder sonstiges Brimborium. Und das Ganze ist nur wirklich aufgefallen, weil man das Album auf einmal online vorbestellen konnte. Frozen Charlotte heißt das Ganze, kommt in genau einem Monat am 10. Juli raus. Und wir hören schon mal kurz rein in die kommende Single, die heißt Dollar Bill. Klingt so. Es klingt doch ganz klar nach Jack White. Ich stehe auf die Stimme.
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13: Ich bin Yves Simon. Die Fußballweltmeisterschaft in Mexiko, in den USA und Kanada ist offiziell eröffnet worden. Co-Gastgeber Mexiko ist am Abend mit einem 2:0-Sieg gegen Südafrika gestartet. Genau dasselbe Match hatte es auch zum Auftakt der WM 2010 gegeben, damals aber in Südafrika. Im Eröffnungsspiel in Mexico City gab es gleich 3 rote Karten, 2-mal für Südafrika, 1 für Mexiko. Vorher hatte es eine bunte Zeremonie im Aztekenstadion gegeben. Die deutsche Mannschaft greift dann am Sonntag ins Turnier ein gegen Curaçao. In der EU sind heute Nacht die strengeren Migrationsregeln der europäischen Asylreform in Kraft getreten. Dadurch sollen Schutzsuchende zwischen den Mitgliedsländern solidarischer verteilt werden und Asylverfahren schneller abgewickelt werden. Außerdem gelten neue Regeln für die sogenannten sicheren Herkunftsländer. Für uns berichtet aus Brüssel Dieter Ebeling.
14: Die neuen Regeln bedeuten Folgendes. Grundsätzlich wird an den EU-Außengrenzen kontrolliert. In Deutschland werden deswegen an den großen Flughäfen wie Berlin, Frankfurt, München oder Düsseldorf Zentren eingerichtet, in denen Migranten bleiben müssen. Und zwar dann, wenn sie aus Ländern mit einer Anerkennungsquote von weniger als 20% kommen. Oder wenn sie keine Papiere haben oder als Gefährder gelten. Dort können sie bis zu 3 Monate festgehalten werden.
13: Außerdem sollen Abschiebezentren außerhalb der EU entstehen, aber mit deren Einrichtung wird es noch ein bisschen dauern. Der britische Verteidigungsminister Healey ist zurückgetreten. Der Labour-Politiker kritisiert das Verteidigungsbudget, das für sein Ministerium von Premier Starmer geplant war. Er kritisiert das als deutlich zu niedrig für die momentane Sicherheitslage. Mit seinem Rücktritt erhöht Healey damit den Druck auf die Regierung. Neuer Verteidigungsminister wird der bisherige Staatsminister im Innenministerium Dan Jarvis. Eine Mehrheit der Deutschen fordert strengere Regeln für die Nutzung von E-Scootern. Die Ergebnisse einer repräsentativen YouGov-Umfrage zeigen, dass 57% der Befragten zusätzliche Regulierungen bei der Nutzung von E-Scootern wollen. Und fast jeder Fünfte ist dafür, E-Scooter sogar komplett zu verbieten. Alle anderen sind aber zum Beispiel für feste Parkzonen, damit die Roller nicht mehr einfach so auf der Straße oder am Gehweg liegen. Bayerns Familienministerin Scherf hat das neue Kita-Gesetz verteidigt. Zuletzt hatte es Kritik gegeben, weil der 100-Euro-Beitragszuschuss für Eltern wegfällt. Scherf betont aber, der Zuschuss bleibt, aber er geht automatisch an die Kitas. Insgesamt erhöht der Freistaat seine Zuschüsse um 25%, heißt es.
12: Und jetzt unsere Franken-Reporter mit dem Wichtigsten aus der Metropolregion.
7: Mit Christian Wahle. Was läuft gut in Nürnberg und was eher nicht? Und wie kann man es verbessern? Das will Oberbürgermeister Markus König jetzt wieder von den Bürgern wissen. Am Samstag geht die Dialogreihe Lass uns reden in eine neue Runde. Nach einem erfolgreichen Start im vergangenen Jahr geht es jetzt mit einer kleinen Änderung weiter. Es gibt keine festen Infostände mehr. Stattdessen bestimmen die Nürnberger bei einem gemeinsamen Stadtrundgang mit dem OB selbst den Weg. Los geht's am Samstag in Langwasser. Geplant sind schon weitere Rundgänge in Giebitzenhof, Sündersbühl und Schweinau. Eine Anmeldung ist für den ca. 90-minütigen Spaziergang nicht nötig.
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1: Disclosure Day will be science fiction for some people, and Disclosure Day will be science reality for others.
2: Meisterregisseur Steven Spielberg sagt, dass sein neuer Film für einige Science Fiction und für andere wissenschaftliche Realität sein wird. Denn Disclosure Day, der Tag der Wahrheit, handelt von außerirdischem Leben auf unserer Erde.
3: Die Menschen stellen Fragen, stoßen auf Unbekanntes. Sie verlangen nach der Wahrheit. Diese 79-jährige Vertuschung muss aufhören.
2: Denn offenbar ist schon lange bekannt, dass Außerirdische bei uns sind. Der Aktivist Daniel und seine Freundin Jane wollen das Geheimnis aufklären.
4: Wenn sie rausfinden würden, dass wir nicht allein sind, wenn es ihnen jemand zeigen, es beweisen würde, würde ihnen das Angst machen?
5: Die Menschen haben ein Recht auf die Wahrheit. Sie gehört allen Milliarden Menschen. Du würdest mir nicht glauben, wenn ich es dir sage. Deshalb zeige ich es dir.
4: Was wirst du tun?
5: Ich enthülle es vor der ganzen Welt. Und zwar alles. Die Menschen haben ein Recht auf die Wahrheit. Sie gehört allen Milliarden Menschen.
2: Ja, aber werden die Menschen auch glauben, dass Außerirdische unter ihnen sind? Mit dieser Frage beschäftigt sich Steven Spielberg ganz besonders. Er sagt, dass wenn die Wahrheit herauskommt, es viel Desinformation geben wird, sodass die eine Hälfte der Menschen glaubt, dass sie hier sind und die andere nicht.
1: Even if the truth came out, there would be a lot of disinformation about that and you would still have a divided populace, half who believe they're here and the other half will believe no, they're not. And even with a verifiable truth, the question will remain, but is it the truth?
2: Diese Gedanken sind es, die Disclosure Day, der Tag der Wahrheit, zu einem besonderen Science-Fiction-Film machen. Und weil er von Steven Spielberg ist, gibt es dazu noch Spannung und tolle Bilder. Einfach großes Kino. Stefan Grundler, Redaktion Gong 97.1.

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1: Ich bin Yves Simon. Guten Morgen. Die Fußball-Weltmeisterschaft läuft. Im Aztekenstadion in Mexico City ist am Abend der Startschuss gefallen. Der erste der drei Gastgeber Mexiko ist mit einem 2:0-Sieg gegen Südafrika ins Turnier eingestiegen. Thomas Bremser war für uns mit dabei. Er hat das Spiel und auch die Eröffnungsfeier beobachtet.
2: Ja, ich glaube, es war eine gute Entscheidung, dass das erste Spiel in Mexiko ausgetragen wird. Es war laut, bunt, musikalisch, viele Sombreros habe ich gesehen und natürlich Shakira. Nach einer langen Show dann endlich der Anpfiff und schon nach ein paar Minuten das erste Tor für die Gastgeber. Ein munterer Auftakt mit drei roten Karten und lauten Fans. Die Mexikaner werden uns noch viel Freude machen.
1: Heute steigt dann auch Kanada gegen Bosnien ein. Da gibt's dann in Toronto nochmal eine Feier und um 3 Uhr kommende Nacht auch noch eine in L.A., wenn die USA ihr erstes Spiel haben. Seit Mitternacht gelten in der EU strengere Asylregeln. Die Reform soll dafür sorgen, dass Asylverfahren schneller ablaufen und abgelehnte Bewerber konsequenter abgeschoben werden. Länder mit besonders vielen Flüchtlingen bekommen Unterstützung von anderen EU-Staaten, zum Beispiel durch Geld oder die Aufnahme von Asylsuchenden. Menschen mit geringen Erfolgsaussichten müssen in Zukunft in speziellen Zentren an den Grenzen auf eine schnelle Entscheidung warten. Und auch in Deutschland entstehen solche Einrichtungen, zum Beispiel an den Flughäfen Berlin, München und Frankfurt. Das umstrittene Sparpaket der Bundesregierung für die Gesundheitsausgaben ist heute Thema im Bundestag und auch im Bundesrat. Der Entwurf soll die Krankenkassen um mindestens 16 Milliarden Euro entlasten und höhere Zusatzbeiträge verhindern. Geplant sind Ausgabenbremsen bei Praxen, Kliniken und der Pharmabranche und auch höhere Zuzahlungen für Versicherte. Europol hat eine der größten Geldwäscheanbieter von Kryptowährungen zerschlagen. Der als Audi A6 bekannte Dienst steht im Verdacht, über 336 Millionen Euro gewaschen zu haben. Das hat die Behörde in Den Haag mitgeteilt. Audi A6 soll nach Ansicht der Ermittler eine zentrale Drehscheibe für Cyberkriminelle werden, um gestohlenes digitales Vermögen zu Geld zu machen. Eichenprozessionsspinner breiten sich in Bayern gerade wegen des warmen Wetters massiv aus und werden deswegen vielerorts zur Plage. Städte wie Nürnberg, Würzburg und Coburg lassen die gefährlichen Raupen momentan mit Spezialgeräten von Eichen entfernen, weil ihre kaum sichtbaren Brennhaare starke Allergien und auch Atembeschwerden bei Menschen auslösen können.
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5: Ich bin Yves Simon. Guten Morgen. Die Fußball-Weltmeisterschaft läuft. Im Aztekenstadion in Mexico City ist am Abend der Startschuss gefallen. Der erste der drei Gastgeber Mexiko ist mit einem 2:0-Sieg gegen Südafrika ins Turnier eingestiegen. Thomas Bremser war für uns mit dabei. Er hat das Spiel und auch die Eröffnungsfeier beobachtet.
6: Ja, ich glaube, es war eine gute Entscheidung, dass das erste Spiel in Mexiko ausgetragen wird. Es war laut, bunt, musikalisch, viele Sombreros habe ich gesehen und natürlich Shakira. Nach einer langen Show dann endlich der Anpfiff und schon nach ein paar Minuten das erste Tor für die Gastgeber. Ein munterer Auftakt mit drei roten Karten und lauten Fans. Die Mexikaner werden uns noch viel Freude machen.
5: Heute steigt dann auch Kanada gegen Bosnien ein. Da gibt es dann in Toronto nochmal eine Feier und um 3 Uhr kommende Nacht auch noch eine in L.A., wenn die USA ihr erstes Spiel haben. Seit Mitternacht gelten in der EU strengere Asylregeln. Die Reform soll dafür sorgen, dass Asylverfahren schneller ablaufen und abgelehnte Bewerber konsequenter abgeschoben werden. Länder mit besonders vielen Flüchtlingen bekommen Unterstützung von anderen EU-Staaten, zum Beispiel durch Geld oder die Aufnahme von Asylsuchenden. Menschen mit geringen Erfolgsaussichten müssen in Zukunft in speziellen Zentren an den Grenzen auf eine schnelle Entscheidung warten. Und auch in Deutschland entstehen solche Einrichtungen, zum Beispiel an den Flughäfen Berlin, München und Frankfurt. Das umstrittene Sparpaket der Bundesregierung für die Gesundheitsausgaben ist heute Thema im Bundestag und auch im Bundesrat. Der Entwurf soll die Krankenkassen um mindestens 16 Milliarden Euro entlasten und höhere Zusatzbeiträge verhindern. Geplant sind Ausgabenbremsen bei Praxen, Kliniken und der Pharmabranche und auch höhere Zuzahlungen für Versicherte. Europol hat eine der größten Geldwäscheanbieter von Kryptowährungen zerschlagen. Der als Audi A6 bekannte Dienst steht im Verdacht, über 336 Millionen Euro gewaschen zu haben. Das hat die Behörde in Den Haag mitgeteilt. Audi A6 soll nach Ansicht der Ermittler eine zentrale Drehscheibe für Cyberkriminelle werden, um gestohlenes digitales Vermögen zu Geld zu machen. Eichenprozessionsspinner breiten sich in Bayern gerade wegen des warmen Wetters massiv aus und werden deswegen vielerorts zur Plage. Städte wie Nürnberg, Würzburg und Coburg lassen die gefährlichen Raupen momentan mit Spezialgeräten von Eichen entfernen, weil ihre kaum sichtbaren Brennhaare starke Allergien und auch Atembeschwerden bei Menschen auslösen können.
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1: Ich bin Moritz Einzel. Guten Morgen. Co-Gastgeber Mexiko hat einen perfekten Start in die Fußball-Weltmeisterschaft hingelegt. Die Mexikaner haben gegen Südafrika mit 2:0 gewonnen. Zuvor hatte es im Aztekenstadion von Mexiko-Stadt eine große Eröffnungsshow gegeben. Andrea Sosa Cabrios berichtet aus Mexiko-Stadt.
2: Es war eine authentische Fiesta Mexicana, ein großes mexikanisches Fest. Mexiko besiegte Südafrika mit 2:0 im Auftaktspiel. Der Jubel der Fans kannte keine Grenzen. Zum Auftakt traten Shakira und weitere Latino-Stars bei der Eröffnungsshow auf. Schauspielerin Salma Hayek begrüßte die Fans im Stadion. Trotz der Sorgen vor schlechtem Wetter fiel während des Spiels kein einziger Tropfen Regen.
1: In der EU gelten seit Mitternacht deutlich schärfere Asylregeln. Künftig sollen Schutzsuchende mit geringen Bleibechancen an den Außengrenzen beschleunigte Verfahren in speziellen Einrichtungen durchlaufen. Solche Zentren entstehen auch an deutschen Flughäfen wie Berlin, München und Frankfurt. In den USA steht heute der größte Börsengang der Geschichte an. Der Raumfahrtkonzern SpaceX von Elon Musk will mehr als 555 Millionen Aktien zu je 135 Dollar ausgeben. Wegen der hohen Nachfrage könnten Emissionsbanken zusätzlich bis zu 83 Millionen Papiere kaufen. Dann würde SpaceX rund 86 Milliarden Dollar einnehmen und Musk zum ersten Billionär der Welt machen.
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3: Mit Tanja Scholl. Nürnberg hat einen neuen Pop-Up-Store. Im alten Kaufhof ist bis Anfang Juli das zirkuläre Kaufhaus eingezogen, kurz Zirka. Dabei geht es unter anderem darum, Dingen ein zweites Leben zu schenken. Denn hier gibt es zum Beispiel Secondhand-Kleidung und abgecycelte Gegenstände. Oberbürgermeister Markus König.
4: Es geht ja auch darum, wie verschaffen wir der Innenstadt noch mal mehr wieder ein Highlight. Glaube Energieberatung, Nachhaltigkeit. Auch das Thema Secondhand ist für viele Menschen auch ein interessanter Grund, mal in die Innenstadt wieder zu gehen. Und dieser Pop-Up ist modern, ist es einfach mal eine Möglichkeit, Dinge auszuprobieren. Ich würde sagen, kommen, staunen und shoppen.
3: Im kommenden Jahr soll das Zirka dann einen festen Standort bekommen. Übrigens, heute findet dort eine erste Mitmachaktion rund um das Thema Hitzeschutz statt.
5: Dankeschön, Tanja.
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5: Da haben wir nichts zu melden. Keine Unfälle, keine Staus, keine Blitzer. Wenn ihr was habt, sagt Bescheid. 08000 97.1. 97.1. Gute Fahrt euch. Ja, dann schauen wir mal auf dieses Wetter. Ja, also müssen wir darüber sprechen? Nee, hilft ja nichts. Heute tagsüber und in der Nacht bleibt es regnerisch bei maximal 16 Grad. 11 sind es aktuell in Lauf an der Pegnitz, 12 in Boxdorf und der Gongwetter-Trend. Morgen vormittags Regen, am Mittag wird es freundlicher um 22 Grad. Der Sonntag hat ein paar vereinzelte leichte Schauer im Angebot. Das alles bei Spitzenwerten um 20 Grad.
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5: Na, dann würde ich mal sagen, den schönsten Teil dieser Fußball-Weltmeisterschaft haben wir schon gesehen. Dankeschön, Selma Hayek. Und wir machen Musik. Gleich Glenn Frey, The Heat Is On und das ist ein ZZ Top. Schönen guten Morgen wünsche ich euch um 4 nach 6.
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0: irgendwie gescheit optimistisch, lieber Glenn Frey. The heat is on. Also von Hitze ist da weit und breit nichts zu sehen. Maximal 16 Grad, heute immer wieder Regen und auch das Wochenende, naja, so um die 20 Grad. Schau mal aufs Wochenende. Am Sonntag, da ist zum einen Metropolmarathon. Freue mich schon, ich werde euch dann am Nürnberger Hauptmarkt im Ziel empfangen. Am Sonntag ist aber auch Weltblutspendetag. Und dass Blutspenden wichtig ist, das ist uns allen klar. Aber welche Mengen brauchen wir denn jetzt überhaupt davon? Martina Kern ist dafür zuständig, dass in Nürnberg die Spenden gemanagt werden. Wie viel Blut müssen wir in Bayern denn überhaupt lassen, dass es reicht?
1: Wir benötigen, um die Kliniken in Bayern versorgen zu können, ca. 2000 Blutspenden am Tag.
0: Okay, das ist schon eine ganz schöne Menge. Wie läuft es bei uns in Nürnberg? Füllen wir da die Beutel fleißig?
1: Wir hatten 2025 in Nürnberg 5523 geleistete Blutspenden und in Nürnberg sind es da leider nur 0,78% der Menschen, die im spendefähigen Alter eben Blut spenden.
0: Okay, also da ist schon noch ein bisschen Luft nach oben. Ich habe aber gehört, neben der Nächstenliebe könntest du auch noch eine kleine Motivation vor Ort geben. Wie sieht es denn damit aus?
1: Es gibt tatsächlich einen kleinen Imbiss und auch kann man sich unter mehreren Sachen auch ein kleines Geschenk aussuchen.
0: Alles klar, danke schön, Martina. Also wisst ihr Bescheid, ihr könnt ganz entspannt zum Lebensretter werden, indem ihr mal eine Runde Blut spenden geht. Und was zum Snacken gibt's obendrauf. Sonntag, Weltblutspendetag.

Morgens aus dem Jahr 1986. Das ist der Top Gun Soundtrack Danger Zone. Das ist Gong 97.1, Frankens Classic Rock Sender. Und wenn ihr gerade euer Smartphone greifbar habt, dann stellt euch bitte mal eine Erinnerung so auf kurz nach 9. Da freue ich mich auch schon unheimlich drauf, denn es ist wieder Freitag. Und immer Freitag gibt's für euch den Long Song. Vielleicht wart ihr ja auch auf Rock im Park am vergangenen Wochenende. Ich habe ja da Tickets verlost. Und am Samstagabend, einer meiner absoluten Highline-Headliner, nämlich Iron Maiden, sind ja gerade auf Jubiläumstour. Und ich muss sagen, das waren knapp 2,5 Stunden einfach nur Zugaben. Songs, die du seit Jahrzehnten nicht mehr gehört hast. Da war The Rime of the Ancient Mariner mit dabei, da war Infinite Dreams mit dabei und da war auch Seventh Son of a Seventh Son mit dabei. Dauert rund 10 Minuten, ist deswegen im Regelfall viel zu lang fürs Radio, aber dafür gibt's ja glücklicherweise meinen Long Song und den spiele ich euch heute um kurz nach 9 in voller Länge. Freue mich schon drauf. Und jetzt freuen wir uns auf die Simple Minds und auf den Mann mit der Querflöte, Ian Anderson und Tess Rothall, The Locomotive Breath.

0: Live and kicking the Simple Minds am Freitagmorgen. 6.28 Uhr haben wir es, 7:02. Schönen guten Morgen auf Gong 97.1. Und gleich in den News geht's um unerwarteten Kindersegen in Fürth. Tanja Scholl hat die Meldungen.
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8: Ich bin Moritz Einzel. Guten Morgen. Co-Gastgeber Mexiko hat einen perfekten Start in die Fußball-Weltmeisterschaft hingelegt. Die Mexikaner haben gegen Südafrika mit 2:0 gewonnen. Zuvor hatte es im Aztekenstadion von Mexiko-Stadt eine große Eröffnungsshow gegeben. Andrea Sosa Cabrios berichtet aus Mexiko-Stadt.
9: Es war eine authentische Fiesta Mexicana, ein großes mexikanisches Fest. Mexiko besiegte Südafrika mit 2:0 im Auftaktspiel. Der Jubel der Fans kannte keine Grenzen. Zum Auftakt traten Shakira und weitere Latino-Stars bei der Eröffnungsshow auf. Schauspielerin Salma Hayek begrüßte die Fans im Stadion. Trotz der Sorgen vor schlechtem Wetter fiel während des Spiels kein einziger Tropfen Regen.
8: In der EU gelten seit Mitternacht deutlich schärfer

0: Bessere Asylregeln. Künftig sollen Schutzsuchende mit geringen Bleibechancen an den Außengrenzen beschleunigte Verfahren in speziellen Einrichtungen durchlaufen. Solche Zentren entstehen auch an deutschen Flughäfen wie Berlin, München und Frankfurt. In den USA steht heute der größte Börsengang der Geschichte an. Der Raumfahrtkonzern SpaceX von Elon Musk will mehr als 555 Millionen Aktien zu je 135 Dollar ausgeben. Wegen der hohen Nachfrage könnten Emissionsbanken zusätzlich bis zu 83 Millionen Papiere kaufen. Dann würde SpaceX rund 86 Milliarden Dollar einnehmen und Musk zum ersten Billionär der Welt machen.
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2: Mit Tanja Scholl. Einmal Zwillinge, das kommt vor, aber dann noch ein zweites und drittes Mal, das ist unglaublich. Für eine Familie in Fürth aber jetzt real geworden. Jasmin Ritter und ihr Mann Andreas hatten bereits im Spätsommer 2023 die Zwillinge Daniel und Emilio und etwa ein Jahr später die Zwillinge Simone und Anastasia bekommen. Im Fürther Klinikum sind jetzt noch Julia und Estefania auf die Welt gekommen. Oberärztin Anja Forster spricht von einem Zufall, es habe in keinem Fall eine künstliche Befruchtung gegeben.
3: Oh, das sage ich mal herzlichen Glückwunsch, aber ganz ehrlich, dreimal Zwillinge am Stück? Irgendwer hat da den Spruch, lass uns Sex haben, falsch verstanden.
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3: Ja, bleiben wir beim Verkehr. A3, Nürnberg Richtung Regensburg. Zwischen dem Kreuz Altdorf und Altdorf-Burgthann. Gefahr durch eine Ölspur auf dem rechten Fahrstreifen. Ansonsten läuft es gerade noch rund. Wenn ihr noch was habt, einfach durchklingeln. 08000 97.1, 97.1. Gute Fahrt euch. Das Wetter heute tagsüber und in der Nacht bleibt regnerisch bei Temperaturen um 16 Grad. Aktuell haben wir 11 in Fürth auf der Harthöhe und in Lauf am Holz. Und der Gong-Wettertrend. Morgen Vormittag Regen, ab Mittag wird es ein bisschen freundlicher. Dann so um die 22 Grad. Und mit 20 Grad geht es durch den Sonntag. Da sind ganz vereinzelt ein paar leichte Regenschauer mit dabei.
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3: Und mit Taylor Swift. Ja, also wenn ihr euch jetzt wundert, die spielt ihr doch sonst nie. Nee, spiele ich auch nicht. Aber Taylor Swift hat jetzt eine richtig geile Aktion gebracht. Beim Basketball-Playoff-Spiel der New York Knicks war sie nämlich auch am Spielfeldrand gesessen und hat ein Fanshirt getragen mit der Aufschrift Stevie Nicks. Ja, und was machen wir da hier auf Gong 97.1? Schließlich sind wir der Classic-Rock-Sender. Spielen wir doch einfach mal Stevie Nicks mit ihrem Signature-Song. Hier ist sie aus dem Jahr 81 mit Edge of 17. 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

0: Bruce Springsteen, Born to Run um 6.42 Uhr. Hier ist Gong 97.1. Schönen guten Morgen euch. Habt ihr Lust, euren Fußballabend kulinarisch ein bisschen aufzupeppen? Dann habe ich was für euch.
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How You Remind Me, Nickelback um 6.52 Uhr. Es geht mit ganz, ganz großen Schritten in Richtung Wochenende an diesem Freitag, dem 12. Juni 2026. Und wir schauen mal zurück auf den 12. Juni 2019. Radiohead haben damals auf eine ziemlich ungewöhnliche Art auf Erpressung reagiert. Aus dem Archiv von Sänger Thom Yorke waren nämlich Minidiscs mit rund 18 Stunden Aufnahmen aus der Entstehungszeit des Albums OK Computer gestohlen worden. Die Täter sollen $150.000 gefordert haben, um die Veröffentlichung zu verhindern. Radiohead haben nicht gezahlt. Stattdessen haben sie das komplette Material selbst online gestellt und für 18 Pfund konnten die Fans die Aufnahmen runterladen. Die Einnahmen gingen an die Klimaschutzbewegung Extinction Rebellion. Gitarrist Johnny Greenwood hat das Ganze damals recht trocken kommentiert, hat gesagt, für 18 Pfund könnt ihr rausfinden, ob wir das Lösegeld hätten zahlen sollen. Und damit kommen wir zu einem der bekanntesten Songs von Radiohead, nämlich Creep. Ja, kennen wir alle durch diese explosiven Gitarrenschläge vor dem Refrain. Gitarrist Johnny Greenwood hat den Song am Anfang nämlich überhaupt nicht gemocht und hat versucht, mit diesen Gitarreneinwürfen einfach den ganzen Song zu crashen. Und genau das ist dann zum unverwechselbaren Markenzeichen von Creep geworden. Hier sind Radiohead aus dem Jahr 1992.

0: Das ist so einer dieser Songs. Könnte ich gleich nochmal von vorne spielen.
1: Radiohead und Cream. Nee, mache ich nicht, weil wir haben noch so viel vor heute miteinander. Jetzt gibt's erstmal gleich die Nachrichten mit Tanja Scholl. Und da haben wir zusammen am Sonntag ein Date auf dem Nürnberger Hauptmarkt. Wo wir uns da treffen können, gleich in den News.
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3: Ich bin Moritz Einzel. Guten Morgen. Südkorea ist erfolgreich in die Fußball-WM gestartet. In Guadalajara in Mexiko gewann das Team am frühen Morgen unserer Zeit gegen Tschechien mit 2:1. Dabei bogen die Koreaner einen Rückstand um. Zuvor hatte am Abend Co-Gastgeber Mexiko in Mexiko-Stadt das Eröffnungsspiel gegen Südafrika mit 2:0 gewonnen. Im Aztekenstadion gab es eine bunte Eröffnungsfeier, unter anderem mit Popstar Shakira. Heute treten die strengeren Migrationsregeln der europäischen Asylreform in Kraft. Dadurch sollen Schutzsuchende zwischen den Mitgliedsländern solidarischer verteilt und Asylverfahren schneller abgewickelt werden. Zudem gelten neue Regeln für als sicher deklarierte Herkunftsstaaten. Aus Brüssel, Dieter Ebeling.
4: Die neuen Regeln bedeuten Folgendes. Grundsätzlich wird an den EU-Außengrenzen kontrolliert. In Deutschland werden deswegen an den großen Flughäfen wie Berlin, Frankfurt, München oder Düsseldorf Zentren eingerichtet, in denen Migranten bleiben müssen. Und zwar dann, wenn sie aus Ländern mit einer Anerkennungsquote von weniger als 20% kommen. Oder wenn sie keine Papiere haben oder als Gefährder gelten. Dort können sie bis zu 3 Monate festgehalten werden.
3: Der Rekordbörsengang von Elon Musks Weltraumfirma SpaceX ist vollzogen. Das Unternehmen verkaufte rund 555 Millionen Aktien zum Ausgabepreis von $135 und nahm damit $75 Milliarden ein. Jetzt kommt die Aktie in den Handel. Musk wird mit dem Börsengang der erste Mensch mit einem Vermögen von mehr als $1 Billion.
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5: Mit Tanja Scholl. Laufen verbindet. An diesem Wochenende steigt zum dritten Mal der Sparkassen-Metropol-Marathon. Diesmal geht's für die Läufer wieder von Fürth nach Nürnberg. Der Startpunkt ist in diesem Jahr baustellenbedingt nicht auf der Fürther Freiheit, sondern am Julius-Hirsch-Sportzentrum. Fürths Bürgermeister Markus Braun.
6: Wir haben da eine tolle Sportanlage auch in der Nähe der Innenstadt, wo am Samstag der Kids-Marathon stattfindet. Und dann auch die Starts der Erwachsenenläufe am Sonntag auch am Julius-Hirsch-Sportzentrum durch die Stadt nach Nürnberg in den unterschiedlichen Disziplinen. Ich glaube, wir werden optimale Bedingungen haben, um eine sichere, gute Veranstaltung für alle Menschen auch in unseren beiden Städten zu organisieren.
5: Wegen des Marathons kommt es am Sonntag zwischen 6 und 15 Uhr entlang der Laufstrecke zu Straßensperrungen und Verkehrseinschränkungen.
7: Dankeschön, Tanja. Und ich freue mich schon, weil ich werde am Sonntag dann in Nürnberg am Hauptmarkt stehen und euch da im Ziel in Empfang nehmen. Wird eine geile Sportlerparty.
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7: Und das ist auch eine richtig starke Sache, nämlich nichts los aktuell auf den Straßen. Unfälle, Staus, Blitzer, komplett Fehlanzeige. Vielleicht habt ihr trotzdem was gesehen. Dann gerne durchfunken 08000 97 1 97 1. Gute Fahrt euch. Und das Wetter darf gerne noch ein bisschen besser werden. Wolkige 11 Grad aktuell in Mohrenbrunn und in Ziegelstein. Bleibt den ganzen Tag über regnerisch bei 15, 16 Grad, auch in der Nacht. Und der Gong-Wetter-Trend, morgen vormittags Regen, ab Mittag wird es ein bisschen freundlicher bei bis zu 22 Grad. Und der Sonntag vereinzelt ein paar kurze, leichte Regenschauerchen, Höchstwerte dann um 20 Grad.
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7: Und es ist schon irgendwie erstaunlich, wie schnell so eine Woche rumgehen kann, oder? Ich war gestern schon den ganzen Tag noch bei Mittwoch, dabei war es schon Donnerstag und jetzt heute endlich Freitag. Ja, und das Ganze mit feinsten Classic Rock zum Start. Status Quo gleich, whatever you want. Und den Anfang machen die Gunners mit Paradise City.

Status Quo zum Reinrocken in den Freitag. Und Freitag ist ein gutes Stichwort. Da gibt es immer diese eine ganz spezielle Rubrik um kurz nach neun. Da hat mich gerade der Dieter angerufen unter der 08.097.1971 und hat gefragt, wie ist denn das heute mit dem Long Song? Ja, gibt es immer kurz nach neun und er wollte auch wissen, welcher es sein wird. Und das kann ich euch jetzt schon mal verraten. Hört mal. Sound of a Seven Sun, Iron Maiden am vergangenen Wochenende, Wahnsinn zu Gast in Nürnberg, grandioser Gig, knapp 2,5 Stunden, eigentlich eine Zugabe nach der anderen und da war auch dieses 10-Minuten-Schmankerl mit dabei. Seven Sun of a Seven Sun, eigentlich viel zu lang fürs Radio, aber nicht für den Gong 97.1 Morgenrock. Gibt's heute im Long Song um kurz nach neun, also stellt euch schon mal den Wecker. Ansonsten gibt's jetzt REO Speedwagon, Keep the Fire Burning.

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0: der auf die Nummer. Bon Jovi, Keep the Faith aus dem Jahr 1992. Und jetzt müssen wir mal über eine Sache sprechen. Da muss ich sagen, da bin ich jetzt eher unterdurchschnittlich gebildet. Es geht nämlich tatsächlich um Fußball. Liebe Johannes ist bei mir. Grüß dich. Schönen guten Morgen.
1: Morgen.
0: Also ich muss sagen, die Eröffnungsfeier, Salma Hayek war da. Ja, also Schauspielerin, immer noch richtig schön anzuschauen, eine ganz, ganz tolle Frau in jeder Hinsicht. Und damit war für mich das Interesse an dieser WM eigentlich schon durch. Aber ich habe mir sagen lassen, da gibt's noch mehr. Wie waren gestern die Eröffnungsfeier? Erzähl mal, du hast's gesehen.
1: Ja, schon ganz geil. Riesenzeremonie. Also krass mit Feuerwerk, mit hier Shakira, da ein Song, dann noch ein Song, dann alle möglichen Einläufe hier und da. Also ja, war halt so eine klassische Eröffnungszeremonie und die Stimmung war halt einfach geil. Immer das Thekenstadion. Also das war schon ganz geil eigentlich anzuschauen.
0: Ich habe mir sagen lassen, beim ZDF gab es ein bisschen Probleme, die haben wohl ein bisschen zu viel Werbung gesendet und zu wenig Eröffnungsfeier. Wie hast du das wahrgenommen?
1: Ja, ich war auch ein bisschen verwirrt, aber
0: Mai. Ja. Kommen wir mal zum Spiel an sich. Wie war denn das? War es sehenswert? War es ein Eröffnungsspiel, das der Bezeichnung würdig ist?
1: Also es gab 3 rote Karten, also es war zumindest nicht langweilig. Mein Mexiko am Ende verdient gewonnen und ich glaube, so richtig spannend wird es bei der WM dann erst ab dem Viertelfinale, weil dafür einfach viel zu viele Nationen mit dabei sind.
0: Ja, das war so ein Fehler, den hätte ich jetzt eigentlich machen müssen und nicht du, weil du bist hier die Fußballkompetenz. Wollen wir über Gianni Infantino sprechen oder eher nicht?
1: Mach mal lieber Musik, ansonsten wird das, glaube ich, unschön.
0: Ja, das ist richtig. Ja, komm, lass uns noch über eine Sache sprechen. Dein Tipp, wie weit erschaffen wir es mit unserem deutschen Team?
1: Boah, ich sag, Halbfinale ist drin. Danach ist alles offen.
0: Okay, gut, dann lassen wir uns mal überraschen. Johannes sagt, Halbfinale ist drin. Ich sag gar nichts, weil ich habe keine Ahnung. Ich spiele einfach Musik. Hier ist in der Suite on the Ballroom Bliss.

0: Das Ding zieht die Mundwinkel mal so richtig nach oben. Das Sweet and Ballroom Bliss ist Gong 97.1, Frankens Classic Rock Sender. Viele Krankenhäuser deutschlandweit machen heute dicht aus Protest. Und gegen was sie da protestieren, sagt uns Tanja Scholl gleich in der News.
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10: Ich bin Moritz Einzel. Guten Morgen. Südkorea ist erfolgreich in die Fußball-WM gestartet. In Guadalajara in Mexiko gewann das Team am frühen Morgen unserer Zeit gegen Tschechien mit 2:1. Dabei bogen die Koreaner einen Rückstand um. Zuvor hatte am Abend Co-Gastgeber Mexiko in Mexiko-Stadt das Eröffnungsspiel gegen Südafrika mit 2:0 gewonnen. Im Aztekenstadion gab es eine bunte Eröffnungsfeier, unter anderem mit Popstar Shakira. Heute treten die strengeren Migrationsregeln der europäischen Asylreform in Kraft. Dadurch sollen Schutzsuchende zwischen den Mitgliedsländern solidarischer verteilt und Asylverfahren schneller abgewickelt werden. Zudem gelten neue Regeln für als sicher deklarierte Herkunft.

0: Mitgliedstaaten. Aus Brüssel, Dieter Ebeling.
1: Die neuen Regeln bedeuten Folgendes. Grundsätzlich wird an den EU-Außengrenzen kontrolliert. In Deutschland werden deswegen an den großen Flughäfen wie Berlin, Frankfurt, München oder Düsseldorf Zentren eingerichtet, in denen Migranten bleiben müssen. Und zwar dann, wenn sie aus Ländern mit einer Anerkennungsquote von weniger als 20% kommen. Oder wenn sie keine Papiere haben oder als Gefährder gelten. Dort können sie bis zu 3 Monate festgehalten werden.
0: Der Rekordbörsengang von Elon Musks Weltraumfirma SpaceX ist vollzogen. Das Unternehmen verkaufte rund 555 Millionen Aktien zum Ausgabepreis von $135 und nahm damit $75 Milliarden ein. Jetzt kommt die Aktie in den Handel. Musk wird mit dem Börsengang der erste Mensch mit einem Vermögen von mehr als $1 Billion.
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3: Mit Tanja Scholl. Das Klinikum Fürth schließt heute aus Protest seine Türen, genauso wie viele andere Krankenhäuser bundesweit. Denn durch das neue Sparpaket der Bundesregierung drohen finanzielle Einschnitte. Der Entwurf wird heute im Bundestag vorgestellt und soll die Krankenkassen entlasten, wird aber die Krankenhäuser belasten. Allein dem Klinikum Fürth droht dadurch im nächsten Jahr ein Finanzloch von über 10 Millionen Euro. Die Verantwortlichen befürchten längere Wartezeiten für Patienten und Einschränkungen in der Notaufnahme. Der Haupteingang des Fürther Klinikums bleibt deshalb heute von 11 bis 13 Uhr symbolisch geschlossen. Um 11.30 Uhr stellen sich der Oberbürgermeister und der Klinikumsvorstand dort den Fragen der Bürger.
4: Dankeschön, Tanja.
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4: Eine Meldung haben wir, kommt von der A73 Feucht Richtung Nürnberg. Zwischen Nürnberg-Münchner Straße und Nürnberg-Hafen Ost aktuell 3 Kilometer Stau. Bedeutet für euch einen Zeitverlust von einer Viertelstunde. Ansonsten haben wir gerade nichts. Habt ihr was gesehen? Blitzer, Unfälle, Staus etc. Immer her damit unter 08000 97.1 97.1. Gute Fahrt euch! Das Wetter heute bewölkt und regnerisch bei Höchstwerten um die 16 Grad. Und genau so geht's auch durch die Nacht. Gongwettertrend morgen, vormittags Regen. Ab Mittag wird's ein bisschen freundlicher. Dann sind wir bei 22 Grad und der Sonntag ganz vereinzelt. Kann's hier und da mal ein bisschen tröpfeln. Ansonsten auch recht angenehm um 20 Grad.
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4: Wann habt ihr nicht zum letzten Mal auf unsere Gong 97.1 Website geschaut? www.gong97.1.de. Klickt euch da mal rein und da findet ihr gleich oben als erstes ein Banner, auf dem steht: So schmeckt die WM. Könnt ihr ordentlich absahnen? Hoffen wir, ihr habt euch schon registriert. Wenn nicht, noch ganz schnell machen. Wir spielen nämlich gleich nach Lynyrd Skynyrd und nach ZZ Top.

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0: Feinster Südstaaten-Rock auf dem Weg ins Wochenende. Lynyrd Skynyrd und Sweet Home Alabama. Ja, die Fußball-WM ist gestartet. Und was wäre Fußball gucken ohne einen Kasten Bier und ordentlich was zu essen mit dazu? Ihr konntet euch bewerben unter www.gong971.de. Der Stefan hat's auch gemacht und wir spielen jetzt zusammen.
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0: Stefan, du möchtest mitspielen bei uns, du möchtest gerne dein WM-Package gewinnen.
2: Auf jeden Fall, ja.
0: Auf jeden Fall. Stefan, wie bist denn du kulinarisch so drauf? Hast du dich schon fleißig um die Welt gefuttert?
2: Ja, bestimmt, in der Tat.
0: Ja, wo warst du denn schon überall, in welchen Ländern?
2: Europa fast überall. Mhm. Und in Senegal war ich. Hui. Und in Gambia und in Thailand.
0: Da könnte ich es für dich ja fast ein bisschen schwerer machen, oder?
2: Nein.
0: Okay, pass auf, hier ist dein Rezept für heute. Ich hätte gerne gewusst, welches Gericht und welches Land. Aufpassen, es handelt sich um kleine goldbraun gebratene Fleischbällchen mit cremiger Soße serviert. Dazu oft Kartoffeln oder Preiselbeeren. Ein typischer Klassiker der Hausmannskost.
2: Oh, das war das Leichte.
0: Ja.
2: Boah, Hackfleischbällchen. Boah.
0: Denk mal
2: das
0: so ein
2: hört
0: bisschen,
2: sich ja fast nach Falafel an oder so.
0: Na, denk mal so ein bisschen auf den Hackfleischbällchen rum. Den Tipp kann ich dir noch geben.
2: Ah, jetzt weiß ich es natürlich. Ja, Schweden.
0: Mhm. Und wie heißt das Gericht?
2: Ja, Köttbullar.
0: Ja! Oder wenn man es ganz korrekt aussprechen, ich habe mir sagen lassen, das K wird in Schweden wie ein Sch ausgesprochen. Also wenn es Köttbullar, hat es doch geklappt. Ne? Also, aber wie gesagt, das war jetzt die leichte Version. Ne? Ich hätte noch was anderes für dich gehabt. Aber.
2: Okay. Kann ich es hören? Oder?
0: Nee.
2: Okay.
0: Das sollen ja die anderen auch noch ein bisschen drauf rumkauen. Ne?
2: Ja.
0: Okay. Pass auf, du kannst in den nächsten Tagen einfach zum E-Center Schüler gehen, im Rüttenbach-Center, und dir dein WM-Package abholen. Was Schönes zum Futtern und noch einen Kasten Bier oben drauf. Ich glaube, das ist die WM gerettet, oder?
2: Oh, genial, super.
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0: Mit Tom Petty ist es 7.51 Uhr hier auf Gong 97.1, Frankens Classic Rock Sender. Und wir werden musikalisch wieder eine Spur härter. Es gibt ein neues Album von Rachel Bolan. Das ist der Bassist von Skid Row, bringt heute sein erstes Solo-Album raus. Gargoyle of the Garden State heißt das Ding. Unter anderem mit Bandkollege Snake Sabo, mit Corey Taylor, mit Scotty Hill oder auch mit Danko Jones. Und wir haben uns mal mit Rachel Bolan unterhalten und wollten wissen, wie kommt's denn, dass du jetzt auf einmal solo unterwegs bist?
1: Ich hatte Zeit. Die Zeit hat mich jetzt auch nach 40 Jahren dann am Ende eingeholt. Ich hatte schon ein paar Songs und dann waren wir auch einfach so, hey, komm, lass mal ein Solo-Album machen. Und das Label hatte richtig Bock drauf. Ich musste mich dann nur erstmal dran gewöhnen, dass die Jungs jetzt halt nicht da sind.
0: Ja, und wie läuft das jetzt eigentlich mit den Gastmusikern? Wie hast du das angeleiert?
1: Ich habe sie einfach gefragt und es ist echt cool, das Solo-Album ist für mich so ein großer Schritt in meiner Karriere. Und wie wird sowas noch viel geiler? Du fragst deine Freunde und von denen war einfach jeder sofort dabei.
0: Ja, das ist doch mal schön. Und jetzt ist heute das Album raus. Wie geht's danach weiter?
1: Ich hätte schon Bock auf Tour zu gehen und habe auch schon mit ein paar Freunden gequatscht, die mitkommen würden. Aber mal schauen, ich will wirklich live spielen. Das würde richtig Spaß machen.
2: Get this in front of people and play it live. It would be a lot of fun.
0: Ja, das kann ich absolut verstehen. Und jetzt hören wir uns erstmal frischen Stoff an von Rachel Bolan von dem neuen Album Gargoyle of the Garden State. Hier ist er zusammen mit Corey Taylor und Big Stick.
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0: Hier ist Mr. Brightside und in der nächsten halben Stunde rocken wir weiter mit den Stones, mit Foreigner und mit Golden Earring.
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12: Ich bin Moritz Einzel. Guten Morgen. Die Fußball-Weltmeisterschaft läuft. Zumindest in Mexiko hat der Ball schon gerollt. Am frühen Morgen unserer Zeit gewann Südkorea gegen Tschechien mit 2:1. Zuvor gab es das große Eröffnungsspiel in Mexiko Stadt. Co-Gastgeber Mexiko besiegte Südafrika mit 2:0 in einer Partie mit gleich 3 roten Karten. Heute Abend steigt mit Kanada der nächste Gastgeber ins Turnier ein. Ab 21 Uhr geht's gegen Bosnien-Herzegowina. Und heute Nacht ab 3 Uhr dann das Team der größten Ausrichternation USA gegen Paraguay. Seit Mitternacht gelten in der EU deutlich schärfere Asylregeln. Die Reform des Systems GEAS ist in Kraft getreten. Unter anderem soll es effizientere Verfahren an den Außengrenzen und mehr Abschiebungen geben. Um die Reform war jahrelang gerungen worden. Das Bahnprojekt Stuttgart 21, das entwickelt sich ja immer mehr zur unendlichen Geschichte von Pleiten, Pech und Pannen. Dazu hat sich jetzt der Vorsitzende des Verkehrsausschusses, der grünen Politiker Al-Wazir, im ZDF geäußert.
13: Dass jetzt daraus Stuttgart 31 wird, das ist geradezu ein Treppenwitz. Es ist richtig, dass die Bahn investiert, aber man sieht an Projekten wie Stuttgart 21, dass man einerseits ins Bestandsnetz viel zu wenig investiert hat in den letzten Jahrzehnten. Und wenn man dann neu gebaut hat, was ja auch nötig und richtig ist, dann hat man solche Projekte wie Stuttgart 21 gemacht, wo im Prinzip ja alle Vorhersagen der Kritiker dieses Projektes im Nachhinein eingetreten sind.
12: Kürzlich kam ja die Meldung, dass Stuttgart 21 unter anderem wegen falsch verlegter Kabel erst frühestens Ende 2031 fertig werden soll.
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14: Mit Tanja Scholl. Nürnberg hat einen neuen Pop-Up-Store. Im alten Kaufhof ist bis Anfang Juli das zirkuläre Kaufhaus eingezogen, kurz Zirka. Dabei geht es unter anderem darum, Dingen ein zweites Leben zu schenken. Denn hier gibt es zum Beispiel Secondhand-Kleidung und abgecycelte Gegenstände. Oberbürgermeister Markus König.
15: Es geht ja auch darum, wie verschaffen wir der Innenstadt noch mal mehr wieder ein Highlight. Glaube Energieberatung, Nachhaltigkeit. Auch das Thema Secondhand ist für viele Menschen auch ein interessanter Grund, mal in die Innenstadt wieder zu gehen. Und dieser Pop-Up ist modern, ist es einfach mal eine Möglichkeit, Dinge auszuprobieren. Ich würde sagen, kommen, staunen und shoppen.
14: Im kommenden Jahr soll das Zirka dann einen festen Standort bekommen. Übrigens, heute findet dort eine erste Mitmachaktion rund um das Thema Hitzeschutz statt.
0: Dankeschön, Tanja.
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0: Mit der A9 Berlin Richtung Nürnberg. Zwischen Plech und Hommersdorf ist der rechte Fahrstreifen wegen Reinigungsarbeiten gesperrt. Da kommt es zu Behinderungen. Dann schauen wir auf die Blitzer. Da ist jemand in der Leitung. Gong 97.1. Der Claudio, guten Morgen.
16: Ja, guten Morgen. Da ist die Petra. Ich möchte einen Blitzer melden.
0: Gerne. Wo denn?
16: In Nürnberg, Gudrunstraße. 30er Zone Richtung Allersberger Straße.
0: Alles klar, ich danke dir und wünsche dir noch eine gute Fahrt.
16: Ja, danke auch. Tschüss,
0: ciao.
16: Guten Tag noch.
0: Und noch ein Blitzer steht in Fürth in der Unterfahrenbacher Straße Richtung Würzburger Straße. Habt ihr noch mehr? Einfach kurz durchklingeln. 08000 97 1 97 1. Kommt gut und bitte vor allem sicher an euer Ziel. Das Wetter aktuell mit wolkigen 11 Grad in Nürnberg an der Burg. Ebenfalls bewölkte 11 sind es in Feucht und maximal 16 Grad bekommen wir heute. Es bleibt regnerisch und mit den gleichen Werten und dem gleichen Regen geht es auch durch die Nacht. Der Gongwetter-Trend, morgen Vormittagsregen, ab Mittag lockert es ein bisschen auf. Bis zu 22 Grad wird es dann warm. Mit 20 Grad geht es durch den Sonntag, da kann es ganz vereinzelt ein paar leichte Schauer geben.
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0: Ach ja, heute ist ja Freitag, ne? Und Freitag, das bedeutet, wir haben ja noch was für euch, ne? Und zwar dieses wunderschöne Geräusch hier, Achtung. Ja. Immer wenn ihr das hört, geht es um 50 € Gutscheine vom E-Center Schüller im Röthenbach-Center. Perfekt fürs nächste Grillwochenende. Also immer schön die Ohren gespitzt. Ist heute noch nicht passiert, aber kann natürlich jederzeit wieder kommen.
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0: Urgent, das sind Foreigner aus dem Jahr 1981 hier auf Gong 97.1 Frankens Classic Rock Center. Schau mal aufs Wochenende. Am Sonntag, da ist zum einen Metropolmarathon. Freue mich schon, ich werde euch dann am Nürnberger Hauptmarkt im Ziel empfangen. Am Sonntag ist aber auch Weltblutspendetag. Und dass Blutspenden wichtig ist, das ist uns allen klar. Aber welche Mengen brauchen wir denn jetzt überhaupt davon? Martina Kern ist dafür zuständig, dass in Nürnberg die Spenden gemanagt werden. Wie viel Blut müssen wir in Bayern denn überhaupt lassen, dass es reicht?
1: Wir benötigen, um die Kliniken in Bayern versorgen zu können, ca. 2000 Blutspenden am Tag.
0: Okay, das ist schon eine ganz schöne Menge. Wie läuft es bei uns in Nürnberg? Füllen wir da die Beutel fleißig?
1: Wir hatten 2025 in Nürnberg 5523 geleistete Blutspenden und in Nürnberg sind es da leider nur 0,78% der Menschen, die im spendefähigen Alter eben Blut spenden.
0: Okay, also da ist schon noch ein bisschen Luft nach oben. Ich habe aber gehört, neben der Nächstenliebe könntest du auch noch eine kleine Motivation vor Ort geben. Wie sieht's denn damit aus?
1: Es gibt tatsächlich einen kleinen Imbiss und auch kann man sich unter mehreren Sachen auch ein kleines Geschenk aussuchen.
0: Alles klar, danke schön, Martina. Also wisst ihr Bescheid, ihr könnt ganz entspannt zum Lebensretter werden, indem ihr mal eine Runde Blut spenden geht. Und was zum Snacken gibt's obendrauf. Sonntag, Weltblutspendetag.

Rein rocken in den Freitagmorgen auf Gong 97.1 mit Billy Idol um 8.24 Uhr. Und Freitag ist ein gutes Stichwort. Da gibt es immer diese eine ganz spezielle Rubrik um kurz nach 9. Da hat mich gerade der Dieter angerufen unter der 08.97.1 und hat gefragt, wie ist denn das heute mit dem Long Song? Ja, gibt es immer kurz nach 9 und er wollte auch wissen, welcher es sein wird. Und das kann ich euch jetzt schon mal verraten. Hört mal. Sound of a Seven Sun, Iron Maiden am vergangenen Wochenende, Wahnsinn zu Gast in Nürnberg, grandioser Gig, knapp 2,5 Stunden, eigentlich eine Zugabe nach der anderen und da war auch dieses 10-Minuten-Schmankerl mit dabei. Seven Sun of a Seven Sun, eigentlich viel zu lang fürs Radio, aber nicht für den Gong 97.1 Morgenrock. Gibt's heute im Long Song um kurz nach 9, also stellt euch schon mal den Wecker.

0: musikalische Flaschenpost von The Police auf Gongus 95.1. In der nächsten halben Stunde hätte ich dann Incubus für euch, Van Halen und Queen.
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15: Ich bin Moritz Einzel. Guten Morgen. Die Fußball-Weltmeisterschaft läuft. Zumindest in Mexiko hat der Ball schon gerollt. Am frühen Morgen unserer Zeit gewann Südkorea gegen Tschechien mit 2:1. Zuvor gab es das große Eröffnungsspiel in Mexiko statt. Co-Gastgeber Mexiko besiegte Südafrika mit 2:0 in einer Partie mit gleich drei roten Karten. Heute Abend steigt mit Kanada der nächste Gastgeber ins Turnier ein. Ab 21 Uhr geht's gegen Bosnien-Herzegowina. Und heute Nacht ab 3 Uhr dann das Team der größten Ausrichternation USA gegen Paraguay. Seit Mitternacht gelten in der EU deutlich schärfere Asylregeln. Die Reform des Systems GEAS ist in Kraft getreten. Unter anderem soll es effizientere Verfahren an den Außengrenzen und mehr Abschiebungen geben. Um die Reform war jahrelang gerungen worden. Das Bahnprojekt Stuttgart 21, das entwickelt sich ja immer mehr zur unendlichen Geschichte von Pleiten, Pech und Pannen. Dazu hat sich jetzt der Vorsitzende des Verkehrsausschusses, der grünen Politiker Al-Wazir, im ZDF geäußert.
16: Dass jetzt daraus Stuttgart 31 wird, das ist geradezu ein Treppenwitz. Es ist richtig, dass die Bahn investiert, aber man sieht an Projekten wie Stuttgart 21, dass man einerseits ins Bestandsnetz viel zu wenig investiert hat in den letzten Jahrzehnten. Und wenn man dann neu gebaut hat, was ja auch nötig und richtig ist, dann hat man solche Projekte wie Stuttgart 21 gemacht, wo im Prinzip ja alle Vorhersagen der Kritiker dieses Projektes im Nachhinein eingetreten sind.
15: Kürzlich kam ja die Meldung, dass Stuttgart 21 unter anderem wegen falsch verlegter Kabel erst frühestens Ende 2031 fertig werden soll.
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17: Mit Tanja Scholl. Einmal Zwillinge, das kommt vor, aber dann noch ein zweites und drittes Mal, das ist unglaublich.

0: möglich. Für eine Familie in Fürth aber jetzt real geworden. Jasmin Ritter und der Mann Andreas hatten bereits im Spätsommer 2023 die Zwillinge Daniel und Emilio und etwa ein Jahr später die Zwillinge Simone und Anastasia bekommen. Im Fürther Klinikum sind jetzt noch Julia und Estefania auf die Welt gekommen. Oberärztin Anja Forster spricht von einem Zufall. Es habe in keinem Fall eine künstliche Befruchtung gegeben.
1: So, also 3 mal 2 macht 6. Deswegen von mir nochmal der Hinweis. Da hat jemand den Spruch, lass uns 6 haben, falsch verstanden. Herrschaft, ein bisschen aufpassen.
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1: Schönen guten Morgen raus auf die Straßen. Wir starten auf der A9 Berlin Richtung Nürnberg. Zwischen Plech und Hommersdorf rechter Fahrstreifen gesperrt. Reinigungsarbeiten sind der Grund. Und was haben wir noch? Blitzer. Und zwar in Nürnberg. Gudrunstraße Richtung Allersberger Straße. Fürth die Unterfarnbacher Straße Richtung Würzburger Straße. Und in Erlangen wird auch noch geblitzt hier in der Steigerwaldallee. Habt ihr noch was? Und lasst gerne hören. Unter 08000 97.1 97.1. Kommt gut rein. Das Wetter bleibt heute den ganzen Tag über trüb und regnerisch bei maximal 16 Grad. 12 aktuell in Langwasser und in Herzogenaurach. Und mit exakt diesem Wetter geht's auch durch die Nacht. Da ändert sich nicht mal was an den Temperaturen. Der Gong-Wettertrend für die nächsten Tage. Morgen Vormittag gibt's noch ein bisschen Regen. Ab Mittag wird's dann freundlicher bei bis zu 22 Grad. Der Sonntag ganz vereinzelt noch ein paar Tröpfchen. Leichte Schauer bei 20 Grad.
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1: So, jetzt weiß ich gar nicht. Hatte ich euch schon auf dieses Geräusch hier hingewiesen? Das da? Kennt ihr, oder? Bimmeln, wenn's brutzelt. Immer wenn ihr das hört, empfehle ich euch ganz schnell anzurufen bei uns unter der 08000 97 1 97 1. 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Also immer schön die Ohren spitzen, kann jederzeit passieren. Den ganzen Tag, immer und immer wieder. Ja, und jetzt spielen wir erstmal Queen.

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0: des Series Starship. Um 8.41 Uhr. Hier ist Gong 97.1, Frankens Classic Rock Center. Und da muss irgendwas passiert sein bei uns, weil die Leitungen sind ganz schön voll.
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0: Na, ihr habt da offensichtlich ein Geräusch gehört und habt dann angerufen unter der 08.097.1. Ich gehe mal ran. Hier ist der Claudio. Schönen guten Morgen.
2: Guten Morgen, hier ist der Rüdiger.
0: Rüdiger, was kann ich für dich tun?
2: Ich rufe an wegen dem Grillpaket.
0: Ja, du hast es brutzeln hören und du hast gebimmelt und du hast bis hierhin schon mal alles richtig gemacht. Rüdiger, bist du eher so der Tofu- und Gemüsegriller oder gibt's bei dir eher konventionell richtig schön Fleisch auf dem Grill?
2: Ich muss beides machen, weil meine Frau ist Vegetarierin und ich esse Fleisch.
0: Ich find's schön, dass du gesagt hast, ich muss beides machen.
2: Ja, ich kann ja meine Frau nicht außen vor lassen, das wäre ja gemein.
0: Ja, aber offensichtlich seid ihr da ja beide auf einem guten Weg. Also jeder gönnt dem anderen das, was er gerade mag, oder? Also du bekommst auch keinen Mecker von der Frau, wenn du Fleisch isst.
2: Nein, auf gar keinen Fall.
0: Okay, dann kann ich dir guten Gewissens das 50-Euro-Package geben. Du kannst dich schön bedienen beim E-Center Schüler im Röthenbach-Center. Und ich wünsche dir einfach einen wunderbaren Grillabend. Und vielleicht bringst du der Frau auch noch ein bisschen was mit.
2: Mach ich. Dankeschön.
0: Wunderbar. Bitteschön. Und wenn es bei euch jetzt nicht geklappt hat, kann den ganzen Tag bis heute Abend immer wieder passieren.
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Incubus um gleich 10 vor 9. Hier ist Gong 97.1 Frankens Classic Rock Sender. Es ist der 12. Juni 2026 und wir schauen mal zurück auf den 12. Juni 2015. Das war ein Abend, der längst Rockgeschichte ist. Die Foo Fighters spielen in Göteborg in Schweden. Gerade mal 2 Songs sind vorbei, als Dave Grohl von der Bühne stürzt und sich das Bein bricht. Die meisten hätten an der Stelle den Abend beendet. Nicht so Dave Grohl. Der verschwindet kurz zur Behandlung, kommt wenig später mit provisorisch versorgtem Bein zurück und spielt das komplette Konzert zu Ende. Gut, die Europatour, die ist anschließend abgesagt worden, aber nach einer OP stand er schon am 4. Juli wieder auf der Bühne. Auf einem eigens gebauten Gitarrenthron, der ihn dann auch durch die restliche Tour begleitet hat. Ja, und damit kommen wir zu einem der größten Foo Fighters Hits, The Pretender. Der war ursprünglich gar nicht fest fürs Album Echoes, Silence, Patience and Grace eingeplant. Der Song ist erst relativ spät während der Aufnahmen entstanden. Arbeitstitel Silver Heart. Und Produzent Jill Norton hat sich später erinnert, dass erst nur der Refrain existiert hat und das Stück auch deutlich langsamer war. Erst während einer Aufnahmepause hat Dave Grohl den Song dann weiterentwickelt und innerhalb kürzester Zeit wurde daraus die spätere erste Single des Albums. Übrigens, Dave Grohl hat später gesagt, die Melodie von The Pretender, die sei möglicherweise unbewusst von der Sesamstraßen-Rubrik One of These Things Is Not Like The Others beeinflusst worden, weil seine Tochter hat damals regelmäßig Sesamstraße geguckt. Naja, jetzt hören wir uns aber nicht die Sesamstraße an, sondern die Foo Fighters. Hier sind sie mit The Pretender.

0: Let's go, die Ramones um 8.58 Uhr. Und in der nächsten halben Stunde geht's unter anderem weiter mit Run DMC, mit Frank Zappa und mit Bruce Springsteen.
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11: Ich bin Moritz Einzel. Guten Morgen. Die Fußball-WM läuft. Der Ball ist zumindest in Mexiko schon gerollt und es sind die ersten Tore gefallen. Am frühen Morgen unserer Zeit gewann Südkorea gegen Tschechien mit 2:1. Zuvor besiegte Co-Gastgeber Mexiko im Eröffnungsspiel Südafrika mit 2:0. Heute Abend und in der Nacht steigen dann die anderen beiden Gastgeber ins Turnier ein. Kanada trifft um 21 Uhr auf Bosnien-Herzegowina und dann heute Nacht um 3 ist Anstoß beim ersten Spiel der Mannschaft der zentralen WM-Ausrichternation USA gegen Paraguay. Die Gesundheitsreform der schwarz-roten Koalition ist heute in erster Lesung Thema im Bundestag. Auch der Bundesrat beschäftigt sich damit und der derzeitige Chef der Länderkammer, Bremens Bürgermeister Bovenschulte, hat dem ZDF deutlich gemacht, dass es da viel Widerstand gibt.
12: So wie der Gesetzentwurf jetzt aussieht, würden die Defizite der Krankenhäuser, der kommunalen, aber auch der frei gemeinnützigen Krankenhäuser deutlich nach oben gehen. Mhm. Und wer hat was davon, wenn flächendeckend Krankenhäuser in Schieflage geraten, möglicherweise Insolvenz anmelden müssen, haben die Kommunen nichts davon und vor allen Dingen auch die Patientinnen und Patienten vor Ort.
11: Ziel von Gesundheitsministerin Warken ist es, die gesetzlichen Krankenkassen im kommenden Jahr um mehr als 16 Milliarden Euro zu entlasten. Asylreform in der Europäischen Union. Die neuen Regeln sind seit heute in Kraft. Vorgesehen sind effizientere Verfahren an den Außengrenzen. Das bedeutet, dass es auch an deutschen Flughäfen Asylgrenzverfahren geben wird. Außerdem sind sogenannte Return-Hubs in Drittstaaten geplant.
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13: Mit Tanja Scholl. Auf die Plätze, fertig, los heißt es wieder beim Sparkassen-Metropol-Marathon. Der steigt an diesem Wochenende bereits zum dritten Mal zwischen Fürth und Nürnberg. Diesmal heißt es wieder vom Kleeblatt zur Kaiserburg. Rund 9000 Läufer machen mit. Der Event trifft den Zeitgeist, meint Nürnbergs Bildungsreferentin Cornelia Trinkel.
14: Wir haben für viele Leistungsklassen, für viele Altersklassen ganz viele Angebote, vom Einjährigen bis hin über den Kids-Marathon, Schülermarathon, aber auch für den Leistungssportler ist alles dabei. Und das ist das Schöne an diesem Event, dass alle sich bewegen können, die einfach Lust drauf haben.
13: Der Kids-Marathon findet morgen am Julius-Hirsch-Sportzentrum in Fürth statt. Dort ist dann am Sonntag auch der Start für Marathon und Co.
0: Dankeschön, Tanja. Übrigens, ich bewege mich am Sonntag dann entlang der Ziellinie und nehme euch da am Hauptmarkt in Nürnberg in Empfang. Freue mich schon drauf.
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15: Dieses Wochenende nicht nur auf dem Asphalt, sondern auch oben in der Luft. Es geht zum Segelflugplatz Lauf-Liddinghof. Da ist am Sonntag Tag der offenen Tür. Es gibt was zu essen und zu trinken, ihr könnt Flugzeuge anschauen und, wenn ihr Bock habt, sogar selber durch die Lüfte segeln. Für die Strecke starten wir in Nürnberg und fahren Richtung Nordosten, raus nach Ziegelstein. Weiter vorbei an Buchenbühl, Krafthof bis nach Kalchreuth. Kurz vor Dormitz geht's dann rechts weg und wir cruisen weiter ganz entspannt am Wald entlang bis nach Kleinsendelbach. Bei Brand dann einmal links und gleich wieder rechts weiter auf der ST2740. Hier biegen wir kurz drauf auf die B2 ab und fahren ein kleines Stück, bis es rechts die letzten Meter nach Oberrüsselbach geht, wo ihr den Flugplatz dann schon sehen könnt. Das Wetter am Wochenende wieder ein bisschen schöner, trotzdem die Regenkombi zur Sicherheit mal einpacken. Immer wieder Schauer möglich, das Ganze bei knapp 23 Grad. Wir wünschen euch einen guten Flug, eine gute Fahrt und wie immer die Linke zum Gruße.
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0: Eine Meldung haben wir aktuell, kommt von der A9 Berlin Richtung Nürnberg. Zwischen Plech und Hormersdorf ist der rechte Fahrstreifen wegen Reinigungsarbeiten gesperrt. Ansonsten kommt er gut durch, aber es wird geblitzt. Nürnberg, Reutersbrunnenstraße beidseitig und Gudrunstraße Richtung Allesberger Straße. Außerdem Unterfahrenbacher Straße in Fürth Richtung Würzburger Straße und Erlangen in der Steigerwaldallee. Habt ihr noch mehr? Sagt's uns, wir sagen's weiter. 08000 97 1 97 1. Gute Fahrt. Das Wetter aktuell mit 12 Grad in Langwasser und in Herzogenaurach. Es bleibt den ganzen Tag über bewölkt und regnerisch bei 15, 16 Grad. Und genau so geht's auch durch die Nacht. Der Gong-Wetter-Trend. Morgen vormittags noch ein bisschen Regen. Am Mittag wird's freundlicher um 22 Grad. 20 Grad sind's am Sonntag.
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0: Und mit Run DMC, Frank Zappa und Bruce Springsteen. Und nach den drei gibt's Iron Maiden, mein heutiger Long Song für euch: Seven Son of a Seven Son.
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0: This Way, Run DMC und Aerosmith um gleich 9:45 auf Gong 97.1. Und jetzt nehmen wir uns wieder richtig viel Zeit.
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0: Und da gehen wir heute mal entweder 6 Tage oder 37 Jahre zurück, je nachdem, wie ihr wollt. Vor 6 Tagen haben nämlich Iron Maiden hier bei Rock im Park gespielt. Und vor 37 Jahren, 1988, da haben sie das legendäre 7. Studioalbum Seventh Son of a Seventh Son veröffentlicht. Und passend dazu heißt das Herzstück der Platte auch so, Seventh Son of a Seventh Son. Der Song stammt aus der Feder von Bassist Steve Harris und bringt's auf knapp 10 Minuten Spielzeit. Also genau richtig für diese Rubrik. Die Geschichte, die basiert auf der alten Legende, dass der 7. Sohn eines 7. Sohnes übersinnliche Fähigkeiten haben soll. Und diese Idee ist Steve Harris gekommen, nachdem er den Roman Seventh Son von Orson Scott Card gelesen hat. Und daraus hat er dann das Konzept fürs ganze Album entwickelt. Musikalisch war dieser Song auch ein wichtiger Schritt in der Entwicklung von Iron Maiden. Klassisches Heavy Metal auf der einen Seite, progressive Elemente auf der anderen Seite, ungewöhnliche Taktwechsel und dann auch noch diese atmosphärischen Keyboard-Klänge. Auch das war neu bei Iron Maiden. Zum allerersten Mal gab es da hörbare Synthi-Klänge auf einem Album. Viele Fans und Kritiker sehen die Scheibe ja bis heute als einen kreativen Höhepunkt der Band. Und dieser fast 10-minütige Titeltrack ist, glaube ich, das beste Beispiel dafür. Hier sind Iron Maiden mit diesem absolut epischen Meisterstück ihres 7. Albums. Hier ist Seventh Son of a Seventh Son, mein heutiger Longsong für euch.

0: klingt Gong 97.1 Frankens Classic Rock Sender am Freitag und wir rocken uns immer näher ran ans Wochenende. In der nächsten halben Stunde echte Schmankerl mit dabei. Judas Priest, AC/DC, The Eagles und Whitesnake.
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5: Eine Meldung von der A9 haben wir für euch, und zwar A9 Berlin Richtung Nürnberg. Zwischen Plech und Hommersdorf ist der rechte Fahrstreifen aktuell wegen Reinigungsarbeiten gesperrt. Da kommt es zu Behinderungen, fahrt aufmerksam. Außerdem wird geblitzt. Nürnberg, Reutersbrunnenstraße beidseitig, dann Nürnberg an der Radrunde und Gudrunstraße Richtung Allersberger Straße. Die Unterfahrenbacher Straße in Fürth Richtung Würzburger Straße und Erlangen die Steigerwaldallee. Habt ihr noch mehr? Sagt Bescheid. 08000 97 1 97 1. Gute Fahrt euch. Das Wetter bleibt bewölkt und regnerisch bei maximal 16 Grad. 12 sind es aktuell in Erlangen und in Rot. Und mit diesen regnerischen 16 Grad geht's auch durch die Nacht. Gongwettertrend, morgen Vormittag noch etwas Regen mit dabei. Ab Mittag wird's dann schöner, bis zu 22 Grad. Und mit 20 Grad und ganz vereinzelten Regentröpfchen geht's durch den Sonntag.
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0: ACDC's Hellspells auf Gong 97.1 um gleich 9:45. Sag mal, habt ihr euch eigentlich schon registriert bei uns im Netz unter www.gong97.1.de? Wir spielen nämlich mit euch zur WM und auch der Stefan hat's gemacht. Heute Morgen haben wir gemeinsam gezockt.
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0: Stefan, du möchtest mitspielen bei uns, du möchtest gerne dein WM-Package gewinnen.
2: Auf jeden Fall, ja.
0: Auf jeden Fall. Stefan, wie bist denn du kulinarisch so drauf? Hast du dich schon fleißig um die Welt gefuttert?
2: Ja, bestimmt, in der Tat.
0: Ja, wo warst du denn schon überall, in welchen Ländern?
2: Europa fast überall und in Senegal war ich und in Gambia und in Thailand.
0: Da könnte ich es für dich ja fast ein bisschen schwerer machen, oder?
2: Nein.
0: Okay, pass auf, hier ist dein Rezept für heute. Ich hätte gerne gewusst, welches Gericht und welches Land? Aufpassen, es handelt sich um kleine goldbraun gebratene Fleischbällchen mit cremiger Soße serviert. Dazu oft Kartoffeln oder Preiselbeeren. Ein typischer Klassiker der Hausmannskost.
2: Oh, das war das Leichte.
0: Ja.
2: Boah, Hackfleischbällchen. Boah.
0: Denk mal
2: das
0: so ein
2: hört
0: bisschen,
2: sich ja fast nach Falafel an oder so.
0: Na, denk mal so ein bisschen auf den Hackfleischbällchen rum. Den Tipp kann ich dir noch geben.
2: Ah, jetzt weiß ich es natürlich. Ja, Schweden.
0: Mhm. Und wie heißt das Gericht?
2: Ja, Köttbullar.
0: Ja! Oder wenn man es ganz korrekt aussprechen, ich habe mir sagen lassen, das K wird in Schweden wie ein Sch ausgesprochen. Also wenn es Köttbullar, hat es doch geklappt. Ne? Also, aber wie gesagt, das war jetzt die leichte Version. Ne? Ich hätte noch was anderes für dich gehabt. Aber.
2: Okay. Kann ich es hören? Oder?
0: Nee.
2: Okay.
0: Das sollen ja die anderen auch noch ein bisschen drauf rumkauen. Ne?
2: Ja.
0: Okay. Pass auf, du kannst in den nächsten Tagen einfach zum E-Center Schüler gehen, im Rüttenbach-Center, und dir dein WM-Package abholen. Was Schönes zum Futtern und noch einen Kasten Bier drauf. Ich glaube, das ist die WM gerettet, oder?
2: Oh, genial, super.
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9: Ich bin Moritz Einzel. Schnellere Asylverfahren, mehr Abschiebungen, mehr Solidarität in Europa. Das sind die Ziele der EU-Asylreform, die heute in Kraft getreten ist. Vorgesehen sind effizientere Verfahren an den Außengrenzen der Europäischen Union. Was das für die Grenzkontrollen in Deutschland bedeuten könnte, hat Innenminister Dobrindt im ZDF-Interview erklärt.
10: Wir werden jetzt sehen, wie GIAS anläuft. Wenn GIAS funktionsfähig ist, die Zahlen zurückgehen. Wenn an den Außengrenzen der Schutz funktioniert, dann ist auch sukzessive ein Entfall der Binnengrenzkontrollen möglich.
9: Vorgesehen sind auch sogenannte Return-Hubs in Drittstaaten. Deutschland sei dazu in Gesprächen mit Ländern, die in Frage kommen, so Dobrindt. Der Bundesrat berät heute über einen besseren Schutz von Betroffenen vor häuslicher Gewalt. Die Neuregelung sieht vor, dass Gerichte Täter dazu verpflichten können, eine elektronische Fußfessel zu tragen. Außerdem entscheidet die Länderkammer über die Apothekenreform und die Senkung der Luftverkehrssteuer. Für das neue Förderprogramm für Elektroautos sind in den ersten 3 Wochen schon mehr als 50.000 Anträge eingegangen. Diese Zahl hat Bundesumweltminister Schneider genannt. Der SPD-Politiker sagte, die neue Förderung für E-Autos wirke. Die meisten Anträge würden für vollelektrische Autos gestellt. Die Höhe des staatlichen Zuschusses kann bis zu 6.000 Euro betragen.
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11: Mit Tanja Scholl. Kommende Woche soll die nächste Hitzewelle auf uns zurollen. Passend dazu beteiligt sich die Stadt Nürnberg heute am bundesweiten Hitzeaktionstag. Im frisch eröffneten Circa Pop-Up Store im ehemaligen Kaufhof startet um 13 Uhr eine Mitmachaktion. Unter anderem können Besucher ihr Wissen zum Verhalten bei Hitze testen. Dazu gibt's praktische Tipps, wie man gut durch die heißen Tage kommt. Die Gäste erwartet außerdem ein Glücksrad und als kleine Erfrischung zum Abschluss ein Eis auf die Hand. Die Veranstaltung ist Teil des Hitzeaktionsplans der Stadt Nürnberg.
12: Danke, Tanja.
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12: Servus euch auf die Straßen. Wir schauen auf die A6 Amberg Richtung Nürnberg. Zwischen dem Kreuz Altdorf und Kreuz Nürnberg Ost. Da steht ein Pannenfahrzeug auf dem rechten Fahrstreifen. Außerdem wird geblitzt Nürnberg-Reutersbrunnenstraße beidseitig. Danke Christian. Nürnberg an der Radrunde Erlangen Steigerwaldallee und A73 Nürnberg Richtung Bamberg Höhe Erlangen-Bruck. Habt ihr noch mehr gesehen? Habt ihr irgendwo was erspäht? Dann lasst es mich wissen. 08000 97 1 97 1. Danke euch. Absolut schmuddeliger Freitag. Wir haben viele Wolken, viel nass dabei bei aktuell frischen 12 Grad. Die haben wir gemessen bei euch in Langwasser und auch in Wendelstein. So viel geht heute gar nicht mehr nach oben. 14 bis 15 max. Aber morgen kommt dann die Sonne raus und da gibt's wieder Werte um die 23 Grad.
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12: Um 3 nach 10 am Schmuddelfreitag. Schön, dass ihr an Bord seid und man soll sich ja nicht überarbeiten. Vor allem nicht auf direkter Zielgerade Richtung Wochenende. Deswegen lassen wir es ganz gediegen angehen. Mit diesem 70er aus der Feder von Fleetwood Mac nennt sich Don't Stop. Nur hier auf Gong 97.1.

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Gelinde gesagt, boah, der ist ein wenig geschmarrig. Einen fantastischen Freitag, Gong 97.1 hier. Die Eröffnungsfeier gestern Abend war langweilig und pures Chaos. Das Spiel war jetzt auch mehr schlecht als recht. 3 glattrote Karten, mindestens eine davon, naja, sehr fragwürdig. Und FIFA-Boss Gianni Infantino hat vor der gesamten Welt allen ehemaligen Weltmeistern, also auch uns, ins Gesicht gespuckt, weil er den Weltmeisterpokal mit seinen nackerten Griffeln o-dutscht hat und diese Ehre bleibt eigentlich nur den Spielern vorbehalten, die das Ding auch wirklich mal gewonnen haben. Schauen wir mal, das Ganze hat natürlich auch was Gutes, denn ab jetzt kann's nur besser werden. Naja, lassen wir uns überraschen, schauen wir mal, dann sehen wir schon. Und in der Zwischenzeit, da gönnen wir uns eine gute Laune 80er, der uns nach dem Chaos von gestern Abend wieder aufbaut. Brian Adams auf Gong 97.1, Run to you.

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0: glaube, Petrus säuft neuerdings Lack. Denn dieses Wetter ist ja mal gar nicht freitagsgerecht. Aber nichtsdestotrotz sind wir super happy. Denn wenn wir nicht super happy wären, dann wäre das Wetter trotzdem scheiße. Außerdem spendiere ich gleich zum Happy Sein zwei richtig gute Launebretter. Julius Renews, Hip to be Square auf Gong 97.1 und vorher direkt nach halb die Scorps. Rock you like a hurricane.
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Rund 2000 Blutspenden am Tag sind nötig, um allein die bayerischen Krankenhäuser zu versorgen. Schönen Freitag, Gong 97.1 hier. Freunde, Blutspenden, unglaublich wichtiges Thema. Und am Sonntag ist der Weltblutspendetag. Das wäre die richtige Gelegenheit, um auch als Erstspender einfach den inneren Schweinehund zu überwinden. Da mal kurz hinwackeln, dauert nicht lange. Ist auch wirklich nur ein minimaler Pieks. Tut nicht weh, ich verspreche es euch. Hinwackeln, Ärmel hochkrempeln und was Gutes tun. Klickt euch rein auf die Webseite vom BRK Blutspendedienst, denn es gibt auch bei euch in der Gegend auf jeden Fall irgendwo die Möglichkeit, Blut zu spenden. Denn man wünscht es keinem, Freunde, aber man kann selbst ja auch in die Lage kommen, auf eine Spende angewiesen zu sein. Deswegen helfen wir alle zusammen, gehen Blut spenden und ich spendiere in der Zwischenzeit einen gute Laune 80er. Huey Lewis in the News auf Gong 97.1. Hip to be square.

0: Gong. 97 Jahre, fantastischen Freitag, Freunde. Heute zugegeben ist jetzt nicht das beste Grillwetter. Aber das Wochenende wird ja sonnig und Sonntagabend spielen unsere Nationalbuben das erste Mal Auftakt in der WM. Ja, das schreit doch danach, die besten Kumpels einzuladen und nochmal ein schöner Grillabend vom Stapel zu reißen. Und dazu geht das Grillgut wieder auf unseren Nacken. Wir zocken heute nämlich wieder den ganzen Tag. Bimmeln, wenn's brutzelt. 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Und wir legen noch on top drauf eine super sexy Gong 97.1 streng limitierte Grillschürze. Und ich hab's Gefühl, es dauert gar nicht mehr so lange. Ich würde in der nächsten halben Stunde das Radio ein Eckchen lauter drehen.
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19: Ich bin Oliver Urbanke. Die Asylreform der EU ist in Kraft getreten und Bundesinnenminister Dobrindt ist zufrieden. Vorgesehen ist ja vor allem mehr Ordnung an den Außengrenzen, auch mit Migrationszentren an den großen deutschen Flughäfen. Dobrindt dazu im ZDF.
20: Wir haben immer vom Schutz an den Außengrenzen gesprochen. Der wird jetzt deutlich gehärtet und dazu gehören diese schnellen Verfahren, die wir an den Außengrenzen etablieren. Etwas, was lange gewollt ist, jetzt endlich Realität wird.
19: Dobrindt hofft außerdem bis Jahresende auf eine erste Vereinbarung mit einem Nicht-EU-Land über Rückkehrzentren. Wegen eines Polizeieinsatzes am Hamburger Flughafen ist der Sicherheitsbereich des Airports geräumt worden. Alle Passagiere hätten den Bereich hinter den Sicherheitskontrollen verlassen müssen, sagte ein Sprecher der Bundespolizei. Auch Menschen, die bereits in den Maschinen drin waren, mussten danach wieder aussteigen. Was genau vorgefallen ist, ist bislang nicht bekannt. Für das neue Förderprogramm für Elektroautos sind in den ersten 3 Wochen schon mehr als 50.000 Anträge eingegangen. Diese Zahl hat Bundesumweltminister Schneider genannt. Der SPD-Politiker sagte, die neue Förderung für E-Autos wirke. Die meisten Anträge würden für vollelektrische Autos gestellt. Die Höhe des staatlichen Zuschusses kann bis zu 6.000 Euro betragen.
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21: Mit Christian Wahle. Das Klinikum Fürth schließt heute aus Protest seine Türen, genauso wie viele andere Krankenhäuser bundesweit. Hintergrund: Durch das neue Sparpaket der Bundesregierung drohen finanzielle Einschnitte. Der Entwurf wird heute im Bundestag vorgestellt und soll die Krankenkassen entlasten. Gleichzeitig wird er aber die Krankenhäuser belasten. Allein dem Klinikum Fürth droht dadurch im nächsten Jahr ein Loch von über 10 Millionen Euro. Die Verantwortlichen befürchten deshalb längere Wartezeiten für Patienten und Einschränkungen in den Notaufnahmen. Der Haupteingang des Fürther Klinikums wird deshalb in diesen Minuten symbolisch bis 13 Uhr geschlossen. Um 11.30 Uhr stellen sich der Oberbürgermeister und der Klinikumsvorstand dort den Fragen der Bürger. Danke, Chris.
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0: Servus euch auf die Straßen. Wir schauen auf die A6 Amberg Richtung Nürnberg zwischen dem Kreuz Altdorf und Kreuz Nürnberg Ost. Da steht ein defekter PKW auf dem rechten Fahrstreifen. Außerdem wird geblitzt Nürnberg an der Radrunde, Kleinschwarzenlohe am Ortsausgang Richtung Nürnberg und auf der A73 Nürnberg Richtung Bamberg Höhe Erlangenbruck. Habt ihr noch mehr für mich? Noch eine Stelle, wo sich der Verkehr ein bisschen zwickt? Dann lasst mich wissen. 08.097.1971. Wissen es kurz danach auch alle anderen. Danke euch. Nass in nass und grau in grau. Heute viele Wolken dabei. Viel nass und keine Chance auf Sonnenschein bei aktuell 13 Grad. Gemessen bei euch in Kalchreuth und Heroldsberg. Ein bisschen was geht noch. 15 Grad heute an der Spitze. Müssen wir noch ein bisschen aushalten und abwarten, denn morgen schaut es wesentlich besser aus. Viel Sonne dabei bei bis zu 23 Grad.
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0: Um 4 nach 11 einen fantastischen Freitag. Ich war fleißig und habe unseren Riesengrill schon wieder ins Studio gewuchtet. Denn es könnte sein, dass es in dieser halben Stunde brutzelt. 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Jetzt auf jeden Fall unbedingt Radio laut, ist auch empfehlenswert für REM. It's the end of the world.

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0: schönen Freitag. Ich hab Grillfleisch in der Pipeline.
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0: Die Leitungen sind voll. Ich check, wer war der Erste? Leitung 8, Servus.
2: Servus, Marc, hier ist der Reno. Ich hab's brutzeln gehört.
0: Bist du da sicher, dass du das Brutzeln hören hast?
2: Ja, ich hab's brutzeln hören.
0: Ganz ja, toll. warte mal. Ich muss erst schon mal sicher gehen, dass du zum Grillen überhaupt geeignet bist. Was kommt denn drauf bei dir auf den Grill?
2: Fleisch, Bratwurst, Steak, Nackensteak.
0: Was gibt's zum Trinken?
2: Ein fränkisches Bier.
0: Jawohl.
2: Namen darf ich nicht verraten, das ist ehemalige Clubbier.
0: Ah ja, ist ja vollkommen wurscht, denn fränkisch Bier ist immer das beste Bier. Und damit, ja, Reno, hast doch du dir den 50-Euro-Gutschein vom E-Center Schiller erbimmelt.
2: Ja, danke, Marc.
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0: Und den ganzen Tag noch bis 19 Uhr kann es jederzeit brutzeln. Dann seid ihr dran mit Bimmeln, Freunde. Radio bis zum Anschlag drehen ist auch jetzt empfehlenswert für die größten Klassiker aller Zeiten. Habe ich einen Monster 80er dabei. Robert Palmer, Johnny and Mary. Nur hier auf Gong 97.1.

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0: Es gibt neue Mucke. Rachel Boland, der Skid Row Bassist, hat heute sein erstes Soloalbum rausgedroppt. Und mein Kollege Johannes hat ihn sich einfach mal geschnappt zum Interview. Und da hören wir gleich nochmal gemeinsam rein um 11:45. Und vorher gönnen wir uns die größten Klassiker aller Zeiten. Eine absolute Mitsing-Nummer von Journey, Don't Stop Believin'. Wo sind meine Smalltown Girls und meine City Boys? Gong 97.1 hier. Fantastischen Freitag.
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0: Es gibt neue Mucke. Rachel Bolan, der Skid Row Bassist, hat heute sein erstes eigenes Soloalbum gedroppt. Mein Kollege Johannes hat ihn sich einfach mal geschnappt für ein Interview. Und da fragen wir doch auch nochmal kurz nach. Servus, Rachel Bolan. Warum genau machst du denn jetzt Solo-Mucke?
1: Ich hatte Zeit. Die Zeit hat mich jetzt auch nach 40 Jahren dann am Ende eingeholt. Ich hatte schon ein paar Songs und dann waren wir auch einfach so, hey, komm, lass mal ein Soloalbum machen. Und das Label hatte richtig Bock drauf. Ich musste mich dann nur erstmal dran gewöhnen, dass die Jungs jetzt halt nicht da sind.
0: So ganz solo ist es ja gar nicht, denn er hat sich einen Haufen Gastmusiker mit ins Boot geholt, wie zum Beispiel auch Corey Taylor für das Shepherd-Brett Big Stick.

Das Teil geht auf jeden Fall richtig gut ins Ohr. Ab heute das neue Album Gargoyle of the Garden State in den Plattenläden. Das ganze Interview mit Rachel Bolan findet ihr natürlich auf unserer Webseite auf gong971.de und alle weiteren News aus der Rockwelt kriegt ihr in unserem Rock News Podcast auf podio.de und überall da, wo es Podcasts gibt.

0: Drei Minütchen vor 12 und zugegeben, heute ist das Wetter eher semi-geil, aber morgen gibt's wieder viel mehr Sonnenschein und das schreit doch nach einer richtig schönen Ausfahrt mit dem Bock. Wo wir da am besten hinfahren, das verrät uns mein Kollege Johannes gleich in unserem Biker-Wetter, direkt nach den Nachrichten, nur hier auf Gong 97.1.
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18: Ich bin Oliver Urbanke. Am Hamburger Flughafen ist der Sicherheitsbereich wegen eines Polizeieinsatzes geräumt worden. Alle Passagiere, die schon durch die Sicherheitskontrolle durch waren oder bereits im Flugzeug saßen, mussten wieder raus, teilt ein Polizeisprecher mit. Betroffen von der Sperrung ist der Sicherheitsbereich. Die Flüge verspäten sich aktuell wohl um mehrere Stunden. Betroffene von häuslicher Gewalt sollen besser geschützt werden. Dafür will der Bundesrat den Weg für eine elektronische Fußfessel bei besonders gefährlichen Tätern freimachen. Das Gesetz orientiert sich an einem Modell aus Spanien. Zoe Tassovali berichtet.
19: Die Idee dahinter, die Polizei soll nicht erst eingreifen, wenn ein Täter schon vor der Tür steht. Trägt er eine elektronische Fußfessel, können verbotene Annäherungen früh erkannt und es kann früh eingegriffen werden. In besonders gefährlichen Fällen sollen Betroffene auf Wunsch sogar ein eigenes Gerät bekommen, das vor einer Annäherung warnt.
18: Schnellere Asylverfahren an den europäischen Außengrenzen und ein Mechanismus, durch den Geflüchtete besser in den EU-Ländern verteilt werden können. Diese deutlich verschärften Migrationsregeln gelten seit heute in der EU. Menschen, die wenig Aussichten auf Asyl haben, sollen so schneller wieder abgeschoben werden können. Von Hilfsorganisationen und Kirchen kommt Kritik. Sie warnen vor weniger Rechten und längerer Haft an den EU-Außengrenzen.
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20: Mit Christian Wahle. Pasta, Pizza und Dolci. Heute verwandelt sich der Erlanger Schlossplatz wieder in eine mediterrane Piazza. Beim Festa Italica können Besucher die italienische Lebensfreude hautnah miterleben. Mit Live-Musik, Gastronomie und Kultur. Der Schlossplatz inmitten der Fußgängerzone wird zum italienischen Platz mit Aperitivo, Vino, Musica und vielem mehr. Eine original italienische Ape Salesino dient als Fotopoint und auch mit einer stilechten Vespa können die Besucher Fotos machen. Das Festa Italica geht bis Sonntag.
0: Dankeschön, Chris. Und jetzt auf den Bock mit meinem Kollegen Johann the Man.
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6: Dieses Wochenende nicht nur auf dem Asphalt, sondern auch oben in der Luft. Es geht zum Segelflugplatz Lauf-Liddinghof. Da ist am Sonntag Tag der offenen Tür. Es gibt was zu essen und zu trinken, ihr könnt Flugzeuge anschauen und, wenn ihr Bock habt, sogar selber durch die Lüfte segeln. Für die Strecke starten wir in Nürnberg und fahren Richtung Nordosten, raus nach Ziegelstein. Weiter vorbei an Buchenbühl, Krafthof bis nach Kalchreuth. Kurz vor Dormitz geht's dann rechts weg und wir cruisen weiter ganz entspannt am Wald entlang bis nach Kleinsendelbach. Bei Brand dann einmal links und gleich wieder rechts weiter auf der ST2740. Hier biegen wir kurz drauf auf die B2 ab und fahren ein kleines Stück, bis es rechts die letzten Meter nach Oberrüsselbach geht, wo ihr den Flugplatz dann schon sehen könnt. Das Wetter am Wochenende wieder ein bisschen schöner, trotzdem die Regenkombi zur Sicherheit mal einpacken. Immer wieder Schauer möglich, das Ganze bei knapp 23 Grad. Wir wünschen euch einen guten Flug, eine gute Fahrt und wie immer die Linke zum Gruße.
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0: Oberrüsselbach, das klingt schön. Grüße dahin. Ich habe den Rüssel eher unten. Und auch danke an Johannes.
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0: Schauen wir auf die A6 Amberg Richtung Nürnberg zwischen Kreuz Altdorf und Kreuz Nürnberg Ost. Da steht immer noch ein Pannen-Pkw auf dem rechten Fahrstreifen. Und dann schauen wir noch auf die Münchner Straße. An der Kreuzung zur Trierer Straße gab es einen Unfall. Hier kommt es zu Behinderungen in alle Richtungen. Da sind auch Personen auf der Fahrbahn aktuell noch nicht abgesperrt, die Unfallstelle. Danke, André, fürs Melden. Habt ihr mehr gesehen? Gerne her damit. 08000 97 1 97 1. Dankeschön. Sehr nass und vor allem auch zapfig frisch ist dieser Freitag, denn aktuell nur 13 Grad bei euch in Wendelstein und Kleinschwarzenlohe. 13 Grad auch weiter nördlich bei euch in Heroldsberg. Einen Schnuff gibt's noch, Aufschlag 15 Grad max sind heute drin. Wir müssen es heute ein bisschen aushalten, dafür ist dann morgen am Samstag schon wesentlich freundlicher. Viel Sonne dabei bei bis zu 23 Grad.
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0: Um 5 nach 12 und dem Auftakt in die Mittagspause. Wetter aussitzen, bis dann morgen Sonne wieder herrscht. Klappt doch perfekt im Innenbereich, wenn ihr jetzt das Radioempfangsgerät bis zum Anschlag dreht. Denn dann gibt's einen Monster 70er. T-Rex, Children of the Revolution. Schönen Freitag.

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Und während ihr da jetzt im Internet umeinander fuhrwerkt, bin ich bei euch mit feinstem Classic Rock. Year 2 Pride in the name of love.

0: Die letzten paar Stunden Richtung Wochenende nehmen wir nochmal richtig schwungvoll von der Uhr. Gehen wir komplett aus dem Sattel und schieben an Iron Maiden, Run to the Hills und direkt davor Black Sabbath, Paranoid. All das in der nächsten halben Stunde nur hier auf Gong 97.1.
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Rund 2000 Blutspenden am Tag sind nötig, um allein die bayerischen Krankenhäuser zu versorgen. Schönen Freitag, Gong 97.1 hier. Freunde, Blutspenden, unglaublich wichtiges Thema. Und am Sonntag ist der Weltblutspendetag. Das wäre die richtige Gelegenheit, um auch als Erstspender einfach den inneren Schweinehund zu überwinden. Da mal kurz hinwackeln, dauert nicht lange. Ist auch wirklich nur ein minimaler Pieks. Tut nicht weh, ich verspreche es euch. Hinwackeln, Ärmel hochkrempeln und was Gutes tun. Klickt euch rein auf die Webseite vom BRK Blutspendedienst, denn es gibt auch bei euch in der Gegend auf jeden Fall irgendwo die Möglichkeit, Blut zu spenden. Denn man wünscht es keinem, Freunde, aber man kann selbst ja auch in die Lage kommen, auf eine Spende angewiesen zu sein. Deswegen helfen wir alle zusammen, gehen Blut spenden und ich habe den passenden Song dazu hier auf Gong 97.1. When we stand together, Nickelback. One more.

0: fantastischen, wenn auch schmuddeligen Freitag. Aber gegen dieses ekelhafte Wetter habe ich gleich feinsten Classic Rock, damit die Stimmung keinen Abriss tut. Ario Speedwagon, Keep on Loving You oder auch Genesis, der unsichtbare O-Toucherer, Invisible Touch. Nur hier auf Frankens Classic Rock Sender.
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17: Ich bin Oliver Urbanke. Entwarnung am Hamburger Flughafen. Dass der Sicherheitsbereich teilweise geräumt werden musste, hatte ein Mann verschuldet, der nach eigenen Angaben aus Versehen den Notknopf gedrückt hatte. Alle Passagiere, die schon durch die Sicherheitskontrolle durch waren oder bereits im Flugzeug saßen, mussten wieder raus. Aufgrund des Vorfalls könnte es weiterhin bei Abflügen zu Verzögerungen kommen. Das neue staatliche Förderprogramm für E-Autos kommt bei Verbraucherinnen und Verbrauchern gut an. In den ersten 3 Wochen sind nach Angaben vom Umweltminister Schneider mehr als 50.000 Anträge eingegangen, die meisten davon für vollelektrische Fahrzeuge. Wie hoch die Zuschüsse ausfallen, hängt von Fahrzeugeinkommen und Familiengröße ab. Maximal 6.000 Euro Zuschuss sind möglich. In der EU gelten seit Mitternacht deutlich schärfere Asylregeln. Sie sollen etwa schnellere Asylverfahren und konsequentere Abschiebungen ermöglichen. Lea Marjulat hat die Einzelheiten.
18: Die meisten Migranten kommen über Italien und Griechenland nach Europa und auch über Spanien. Und an diesen Außengrenzen wird es Asylschnellverfahren geben. So soll zügiger klar werden, ob ein Mensch in der EU bleiben kann oder nicht. Doch die 3 Länder können nicht für alle Ankommenden die Asylverfahren übernehmen. Deutschland wird in Zentren, etwa an Flughäfen, die Asylanträge zügig prüfen.
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19: Mit Christian Bade. Auf die Plätze, fertig, los, heißt es wieder beim Sparkassen-Metropolmarathon. Der steigt an diesem Wochenende bereits zum 3. Mal zwischen Fürth und Nürnberg. Diesmal heißt es wieder vom Kleeblatt zur Kaiserburg. Rund 9000 Läuferinnen und Läufer machen mit. Das Event trifft den Zeitgeist, meint Nürnbergs Bildungsreferentin Cornelia Trinkel.
20: Wir haben für viele Leistungsklassen, für viele Altersklassen ganz viele Angebote vom Einjährigen bis hin über den Kids-Marathon, Schülermarathon, aber auch für den Leistungssportler ist alles dabei. Und das ist das Schöne an diesem Event, dass alle sich bewegen können, die einfach Lust drauf haben.
19: Die Laufstrecke für Marathon und Co. am Sonntag führt diesmal unter anderem durch Schniegling und St. Johannis mit breiteren Wegen und weniger Anstiegen. Start ist in Fürth am Julius-Hirsch-Sportzentrum. Ziel ist der Nürnberger Hauptmarkt.
0: Dankeschön, Chris.
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0: Servus euch auf die Straßen. Wir schauen auf die A6 am Berg Richtung Nürnberg. Zwischen dem Kreuz Altdorf und Kreuz Nürnberg Ost steht immer noch ein Pannen-Pkw auf dem rechten Fahrstreifen. Rüber auf die A73, feucht Richtung Nürnberg. Da gab es einen Unfall in der Ausfahrt zur Münchner Straße. Ansonsten schaut's aber gut aus. Habt ihr doch noch was gesehen? Dann lasst mich das gerne wissen. 08.097.1. Danke euch. Schmuddeliges Wetter, so gar nicht passend zum Freitag. Wir haben viele Wolken, viel Regen bei aktuell 14 Grad bei euch in Abenberg und Ebersbach. Einen minimalen Aufschlag gibt's noch. Aber so wirklich kommen wir heute temperaturtechnisch nicht aus dem Keller. Morgen schaut's dafür sehr viel besser aus. Viel, viel Sonne dabei bei 23 Grad.
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0: Um kurz nach 1 mit Grüßen rüber nach Fürth. Da hat nämlich jetzt eine 36-jährige Frau zum 3. Mal hintereinander und innerhalb von 3 Jahren Zwillinge bekommen. Krasse Nummer, denn die Wahrscheinlichkeit dafür liegt bei 1 zu 614.000. Wir sagen auf jeden Fall Glückwunsch, schicken Grüße rüber und falls ihr jetzt auch Lust habt, Zwillinge zu zeugen, bin ich gleich bei euch mit einem absoluten Schmuser von REO's Speedwagon. Keep on loving you. Aber vorher, da lass mal scheppern. Gute Laune Nummer von Genesis, der unsichtbare O-Toucherer, der Invisible Touch aus dem Jahr 86. Nur hier auf Gong 97.1, Frankens Classic Rock Sender. Habt, auch wenn es schmuddelig ist, einen fantastischen Freitag.

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Gelinde gesagt, boah, der ist ein wenig Schmarrig. Ja, einen fantastischen Freitag, Gong 97.1 hier. Die Eröffnungsfeier gestern Abend war langweilig und pures Chaos. Das Spiel war jetzt auch mehr schlecht als recht. Und FIFA-Boss Gianni Infantino hat vor der gesamten Welt allen ehemaligen Weltmeistern, also auch uns, ins Gesicht gespuckt, weil er den Weltmeisterpokal mit seinen nackerten Griffeln odatscht hat. Und diese Ehre bleibt eigentlich nur den Spielern vorbehalten, die das Ding auch wirklich mal gewonnen haben. Zugegeben, dass die FIFA nicht so viel von Tradition hält, wissen wir ja alle. Und das Ganze hat natürlich auch was Gutes, denn ab jetzt kann's nur besser werden. Naja, lassen wir uns überraschen, schauen wir mal, dann sehen wir schon. Und in der Zwischenzeit, da gönnen wir uns den gute Laune 80er, der uns nach dem Chaos von gestern Abend wieder aufbaut. Robert Palmer treibend stampfend durch den Freitag. Addicted to Love auf Gong 97.1.

0: hören wir gleich nochmal rein um 1:45. Und vorher, da gönnen wir uns die größten Klassiker aller Zeiten. Einer für unter die Haut. Pink Floyd, Another Brick in the Wall, absolutes Gänsehautbrett. Und davor auch noch David Bowie dabei. Heroes, all das nur hier auf Gong 97.1.
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0: Es gibt neue Mucke. Rachel Bolan, der Skid Row Bassist, hat heute sein erstes eigenes Soloalbum gedroppt. Mein Kollege Johannes hat ihn sich einfach mal geschnappt für ein Interview und da fragen wir doch auch noch mal kurz nach. Servus, Rachel Bolan. Warum genau machst du denn jetzt Solo-Mucke?
1: Ich hatte Zeit. Die Zeit hat mich jetzt auch nach 40 Jahren dann am Ende eingeholt. Ich hatte schon ein paar Songs und dann waren wir auch einfach so, hey, komm, lass mal ein Soloalbum machen. Und das Label hatte richtig Bock drauf. Ich musste mich dann nur erstmal dran gewöhnen, dass die Jungs jetzt halt nicht da sind.
0: So ganz solo ist es ja gar nicht, denn er hat sich einen Haufen Gastmusiker mit ins Boot geholt, wie zum Beispiel auch Corey Taylor für das Shepherd-Brett Big Stick. Hey!

Das Teil geht auf jeden Fall richtig gut ins Ohr. Ab heute das neue Album Gargoyle of the Garden State in den Plattenläden. 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

0: Also ich glaube mittlerweile, Petrus säuft Lack. Dieses Wetter ist ja so gar nicht freitagswürdig. Damit dann aber der Weg Richtung Wochenende trotzdem fulminant, vogelwild und supergeil wird, schmeißt mein Kollege Nico uns jetzt gleich richtig gute Launebretter auf den Plattenteller. Billy Idol dabei, White Wedding oder auch Thin Lizzy, The Boys Are Back in Town. Natürlich nur hier auf Gong 97.1. Ich bin Marc Pöpperny, habt ein fulminant, vogelwild und supergeiles Wochenende.
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7: Ich bin Oliver Urbanke. Gut 21 Millionen Rentnerinnen und Rentner haben ab Juli etwas mehr Geld auf dem Konto. Der Bundesrat hat der Erhöhung der monatlichen Bezüge um 4,24% zugestimmt. Tanja Wagner berichtet.
8: Bei einer Standardrente und 45 Beitragsjahren macht die Erhöhung ein monatliches Plus von knapp 78 Euro aus. Damit steigen die Renten stärker als die Inflation. Bundesarbeitsministerin Baas sprach im Vorfeld dann auch von einer spürbaren Anpassung. Gleichzeitig betonte sie, dass ordentliche Renten kein Luxus sein dürften, sondern eine Frage der Leistungsgerechtigkeit.
7: Was der Bundesrat heute außerdem beschlossen hat: Gerichte dürfen bei häuslicher Gewalt den Tätern zukünftig eine elektronische Fußfessel aufzwingen. So sollen Annäherungsverbote besser kontrolliert und Opfer besser geschützt werden. Zudem können Familiengerichte Täter dazu verpflichten, an einem Gewaltpräventionskurs teilzunehmen. Wer gegen seine Auflagen verstößt, kann darüber hinaus härter bestraft werden. Wenige Stunden nachdem der Sicherheitsbereich am Hamburger Flughafen gesperrt worden war, sind die Sicherheitskontrollen wieder geöffnet. Das teilte eine Sprecherin des Airports mit. Ein Teil des Flughafens war am Morgen geräumt worden, weil ein Mann wohl aus Versehen einen Sicherheitsbereich betreten hatte.
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9: Mit Christian Barle. Längere Wartezeiten für Patienten, weniger Sprechstunden und Einschränkungen in der Notfallversorgung. Das möchte das Klinikum Fürth in jedem Fall verhindern. Um auf die Folgen des geplanten Sparpakets der Krankenkassenreform aufmerksam zu machen, blieben die Türen des Klinikums heute von 11 bis 13 Uhr symbolisch geschlossen. Genauso wie bei vielen anderen Krankenhäusern bundesweit. Ab 2027 drohen dem Klinikum Fürth im Zuge der Reform mehr Belastungen von über 10 Millionen Euro. Oberbürgermeister Thomas Jung.
10: Dann gibt es nur zwei Möglichkeiten. Entweder die Stadt schießt das Geld zu, haben wir aber nicht in dem Umfang. Oder es gibt Leistungskürzungen und Einschränkungen. Und das kann niemand wollen, weil ja das Klinikum ganz wichtig ist für die Menschen, die es benötigen.
9: Klinikleitung und Stadtspitze fordern die Bundesregierung auf, das Spardiktat zu stoppen. Am Vormittag hat Gesundheitsministerin Baken ihre Sparpläne zur gesetzlichen Krankenversicherung im Bundestag vorgestellt.
11: Danke, Chris.
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11: 2 nach 2, Servus auf die Straßen. Vorsicht auf der A6 Amberg Richtung Nürnberg zwischen Kreuz Altdorf und Kreuz Nürnberg Ost. Pannenfahrzeug auf der rechten Spur. Ein Blitzer Nürnberg-Schnieklinger Straße einwärts. Wenn ihr noch was habt, dann gebt Bescheid. 08000 97.1 97.1. Danke, kommt gut durch. 14 Grad gerade bei euch in Schweig und Schwabach, dazu grau und nass. Morgen und am Sonntag sieht's freundlicher aus. Sonne-Wolken-Mix, mit bisschen Glück bleibt's trocken. Samstag bei 23, Sonntag bei 19 Grad max.
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11: Mit fetzen Abtempo-Brettern, Vollgas Richtung Freitag, Feierabend. Aus den 80s Billy Idol, White Wedding. Und aus den 70s, das sind Thin Lizzy mit The Boys Are Back in Town. Und ich bin der Nico. Schönen Tag.

Wichtige Nachricht aus Oberfranken. Hallo zusammen. Im Hauptbahnhof Hof hat ein 39-jähriger Mann eine Flasche Senf geklaut und sie ausgetrunken. Danach ist er vor den Polizisten weggerannt. Als die ihn gestellt haben, hat er versucht, ihnen eine Kopfnuss zu verpassen. Dann wurde er festgenommen und dann wurde er ins Krankenhaus gebracht, weil er über Bauchschmerzen geklagt hat. Ob die Bauchschmerzen davon kommen, dass er eine Flasche Senf getrunken hat, ist nicht bekannt, so die Bundespolizei. 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

0: Es ist Freitagnachmittag. Ich hätte mal gesagt, für jetzt lohnt sich's für den Rest der Woche auch nicht mehr, sich zu stressen, oder? Rock mal einfach ganz lässig durch, ganz gediegen, schön entspannt mit einem Mega-70er von der Steve Miller Band, The Joker. Gleich hier auf Gong 97.1.
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15: Um 14:30 Servus auf die Straßen. Auf der A6 Amberg Richtung Nürnberg zwischen Kreuz Altdorf und Kreuz Nürnberg Ost vor

0: 24, Sonntag bei 19 Grad Max.
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0: Stell dir vor, du findest beim Tanken eine Kreditkarte, schaust drauf und da steht einfach Alice Cooper drauf. Das ist jetzt einem Typ in Arizona passiert. Hallo zusammen. Alice Cooper war zum Golfen in Arizona, hat da noch eine Runde getankt und hat seine Kreditkarte im Tankautomaten stecken gelassen. Und da hat Jeff Guy sie wieder rausgezogen und dann Alice Coopers Namen gelesen. Und weil er ein aufrechter Bürger ist, hat er sofort bei Alice Coopers Management angerufen. Dann gab's ein nettes persönliches Treffen und Jeff Guy hat dann noch eine signierte Platte von Alice Cooper bekommen. Und Alice Cooper konnte dann entspannt mit seiner Kreditkarte nach Europa fliegen. Das war nämlich kurz vor Tourstart.
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0: Morgen schaut das Wetter wieder ein bisschen besser aus. Da könnte man sich schon mal wieder aufs Motorrad klauen. Klauen? Trauen! Johannes Schäfer hat eine super Route für euch, präsentiert euch beim Bikerwetter direkt nach den Gong 97.1 News.
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6: Ich bin Oliver Urbanke. Apotheken sollen künftig mehr Leistungen anbieten können. Eine entsprechende Reform hat den Bundesrat passiert. Künftig sollen Apotheken unter anderem Angebote zur Vorsorge und Früherkennung machen. Außerdem sollen sie mehr Schutzimpfungen anbieten können. Die Länderkammer billigte außerdem den Einsatz elektronischer Fußfesseln bei häuslicher Gewalt und die Rentenerhöhungen ab Juli. Das Sparpaket von Gesundheitsministerin Wagen für die gesetzlichen Krankenkassen ist im Bundestag debattiert worden. Wagen will mehr als 16 Milliarden Euro einsparen.
7: Mit dem Gesetz wollen wir verhindern, dass die Beitragssätze immer weiter steigen. Und es ist ja kein Selbstzweck. Wir wollen die Bürger entlasten und wir wollen, dass die Unternehmen mehr Planungssicherheit haben, statt von immer weiter steigenden Sozialbeiträgen ausgebremst zu werden.
6: Rednerinnen und Redner der Opposition kritisieren die Pläne als Rundum-Kahlschlag und Kettensägenreform. Das neue staatliche Förderprogramm für E-Autos kommt bei den Verbraucherinnen und Verbrauchern gut an. In den ersten 3 Wochen sind nach Angaben des Umweltministeriums mehr als 50.000 Anträge eingegangen, die meisten davon für vollelektrische Fahrzeuge. Wie hoch die Zuschüsse ausfallen, hängt von Fahrzeug, Einkommen und Familiengröße ab. Maximal 6.000 Euro Zuschuss sind möglich.
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8: Mit Christian Pahle. Kommende Woche soll die nächste Hitzewelle auf uns zurollen. Passend dazu beteiligt sich die Stadt Nürnberg heute am bundesweiten Hitzeaktionstag. Im frisch eröffneten Zirka Pop-Up Store im ehemaligen Kaufhof findet heute eine Mitmachaktion statt. Unter anderem können Besucher ihr Wissen zum Verhalten bei Hitze testen. Dazu gibt's praktische Tipps, wie man gut durch die heißen Tage kommt. Die Gäste erwartet außerdem ein Glücksrad und als kleine Erfrischung zum Abschluss ein Eis auf die Hand. Die Aktion ist Teil des Hitzeaktionsplans der Stadt Nürnberg.
9: Danke, Chris.
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10: Dieses Wochenende nicht nur auf dem Asphalt, sondern auch oben in der Luft. Es geht zum Segelflugplatz Lauf-Liddinghof. Da ist am Sonntag Tag der offenen Tür. Es gibt was zu essen und zu trinken, ihr könnt Flugzeuge anschauen und, wenn ihr Bock habt, sogar selber durch die Lüfte segeln. Für die Strecke starten wir in Nürnberg und fahren Richtung Nordosten, raus nach Ziegelstein. Weiter vorbei an Buchenbühl, Krafthof bis nach Kalchreuth. Kurz vor Dormitz geht's dann rechts weg und wir cruisen weiter ganz entspannt am Wald entlang bis nach Kleinsendelbach. Bei Brand dann einmal links und gleich wieder rechts weiter auf der ST2740. Hier biegen wir kurz drauf auf die B2 ab und fahren ein kleines Stück, bis es rechts die letzten Meter nach Oberrüsselbach geht, wo ihr den Flugplatz dann schon sehen könnt. Das Wetter am Wochenende wieder ein bisschen schöner, trotzdem die Regenkombi zur Sicherheit mal einpacken. Immer wieder Schauer möglich, das Ganze bei knapp 23 Grad. Wir wünschen euch einen guten Flug, eine gute Fahrt und wie immer die Linke zum Gruße.
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9: Um 3:15 Servus auf die Straßen. Vorsicht auf der A3 in Nürnberg Richtung Würzburg. Zwischen Pommersfelden und Höchstadt Nord liegt eine Warnbarke auf der Fahrbahn. Die A6 Amberg Richtung Nürnberg zwischen Kreuz Altdorf und Kreuz Nürnberg Ost. Vorsicht, Pannenfahrzeug auf der rechten Spur. Wenn ihr noch was gesehen habt, gebt Bescheid. 08000 97 1 97 1. Danke, kommt gut durch. 14 Grad gerade bei euch in Lauf, 15 bei euch in Stein, dazu grau und immer wieder nass. Morgen und am Sonntag sieht's freundlicher aus. Sonne-Wolken-Mix mit bisschen Glück trocken. Morgen bei 24, Sonntag bei 19 Grad max.
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12: Mit den größten Klassikern der Jahrzehnte. Aus den 60s, CCR, Proud Mary. Aus den 70s, Journey, Wheel in the Sky. Und das ist Alice Cooper, Mega 80er, Poison. Nico am Mikro, schönen Freitag.

Schotten sind gelandet und haben sich direkt erstmal beschwert. Hallo zusammen. Die schottischen Fußballfans sind zur Fußball-WM in den USA angekommen und mussten direkt ihr Leid klagen, denn in den Flugzeugen war nicht genug Bier vorrätig. Ein Fan meinte, auf seinem Flug war das Bier nach 15 Minuten komplett alle. Schotten.

0: Wenn's draußen so ungemütlich ist, ist es drinnen immerhin umso gemütlicher. Vor allem, wenn die Musik passt. Absolut fantastischer 70er von Fleetwood Mac, The Chain. Wunderschöne Ballade von Marillion, Kaylee und noch eine schöne Ballade von Nazareth, Love Hurts. Gleich hier auf Gong 97.1.
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0: Erlangen und Weißer Graben West. Auf der Südwesttangente führt Richtung Nürnberg 4 Kilometer stockender Verkehr zwischen Gebersdorf und Kreuz Nürnberg-Hafen. Und am Frankenschnellweg führt Richtung Nürnberg 2 Kilometer Stau zwischen Stadtgrenze und an den Rampen. Wenn ihr noch was gesehen habt, dann gebt Bescheid. 08000 97 1 97 1. Danke, kommt gut durch. 15 Grad gerade bei euch in Langenzenn, 14 bei euch in Leinburg, dazu wolkig und immer wieder nass. Morgen und am Sonntag freundlicher, trockener Sonne-Wolken-Mix, 23 Grad am Samstag, Sonntag 19 Grad maximal.
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0: Rachel Bolan von Skid Row hat heute sein allererstes Soloalbum rausgehauen und war dazu bei uns im exklusiven Interview. Hallo zusammen. 40 Jahre nach Skid Row Gründung mit über 60 Jahren das allererste Soloalbum. Wie kommt's?
1: Ich hatte Zeit. Die Zeit hat mich jetzt auch nach 40 Jahren dann am Ende eingeholt. Ich hatte schon ein paar Songs und dann waren wir auch einfach so, hey, komm, lass mal ein Soloalbum machen. Und das Label hatte richtig Bock drauf. Ich musste mich dann nur erstmal dran gewöhnen, dass die Jungs jetzt halt nicht da sind.
0: So, und das Album ist jetzt da. Was machen wir jetzt damit? Geht's auf Tour?
1: Ich hätte schon Bock auf Tour zu gehen und habe auch schon mit ein paar Freunden gequatscht, die mitkommen würden. Aber mal schauen, ich will wirklich live spielen. Das würde richtig Spaß machen.
0: Das komplette Interview auf gong971.de. Das neue Album heißt Gargoyle of the Garden State und ich habe hier zum Reinhören ein bisschen was von dem Song Big Stick, großer Stock. Und ich sag's, wie es ist. Bei dem Titel habe ich mir erstmal gedacht, oh mein Gott, es ist 2026. Brauchen wir jetzt wirklich nochmal irgendwie so einen Pimmelsong? Aber da war ich wohl zu oberflächlich. Es ist überhaupt kein Pimmelsong. In dem Song geht's darum, mit dem großen Stock Faschos aufs Maul zu hauen. Hey!

0: Wenn sie am Himmel nicht will, dann strahlt uns die Sonne halt aus'm Po. Mit supergeilen Gute-Laune-Brettern von Toto und Ram Jam tanzen wir in den Feierabend mit Rosanna und Black Betty gleich hier auf Gong 97.1.
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16: Ich bin Oliver Urbanke. Opfer häuslicher Gewalt sollen künftig besser geschützt werden. Der Bundesrat hat dafür beschlossen, Gerichte können Tätern eine elektronische Fußfessel verpassen. Zoe Tassovali mit den Einzelheiten.
17: Die Polizei soll nicht erst eingreifen, wenn ein Täter schon vor der Tür steht. Trägt er eine elektronische Fußfessel, können verbotene Annäherungen früh erkannt und es kann früh eingegriffen werden. In besonders gefährlichen Fällen sollen Betroffene auf Wunsch sogar ein eigenes Gerät bekommen, das vor einer Annäherung warnt. Außerdem können Gerichte Täter künftig zu Antigewalttrainings oder Beratungen verpflichten.
16: Ein weiterer Punkt, der Thema im Bundesrat war, die Rentenerhöhung. Und es gab grünes Licht. Damit steigen zum 1. Juli die Bezüge um 4,2%. Für eine Standardrente bei durchschnittlichem Verdienst und 45 Beitragsjahren bedeutet das einen Anstieg um knapp 78 Euro im Monat. Bundesbildungsministerin Prien hat sich klar gegen Pläne der AfD gestellt, die Schulpflicht aufzuweichen. Bei der Bildungsministerkonferenz betonte sie, Kinder könnten dank der Schulpflicht unabhängig von ihrer Herkunft oder dem sozialen Milieu gemeinsam lernen. Die AfD will, dass Kinder zwischen Schul- und Hausunterricht wählen können. Thüringen, Sachsen-Anhalt und Hamburg fordern, dass die Bundesregierung sich klar gegen solche Vorstöße stellt.
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18: Mit Christian Wahle. Kapitän und Abwehrchef Fabio Gruber verlässt den 1. FC Nürnberg und wird in Zukunft für Mainz 05 auflaufen. Das hat der Club vor kurzem mitgeteilt. Gruber war erst im Februar vergangenen Jahres vom Drittligisten SC Verl zum FCN gewechselt. Seitdem absolvierte der 21-jährige Innenverteidiger 42 Pflichtspiele für den Club. In der Rückrunde der abgelaufenen Saison lief er zudem als Kapitän auf. Grubers Ersatz ist bereits verpflichtet. Der griechische Innenverteidiger Alexios Kalogeropoulos kommt vom Rekordmeister Olympiakos Piräus nach Nürnberg. Der 21-Jährige ist Kapitän der U21-Mannschaft seines Heimatlandes.
19: Danke, Chris.
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19: 2 nach 4, Servus auf die Straßen. Auf der A3 Würzburg Richtung Nürnberg. 4 Kilometer Stau zwischen Kreuzfurt Erlangen und Weißer Graben West. Und am Frankenschnellweg führt Richtung Nürnberg. 2 Kilometer Stau zwischen Stadtgrenze und an den Rampen. Wenn ihr noch was gesehen habt, gebt Bescheid. 08000 97 1 97 1. Danke, kommt durch. 16 Grad gerade hier bei uns in Nürnberg. 14 bei euch in Schwarzenbruck draußen. Dazu wolkig, grau, immer wieder nass. Morgen sieht's freundlicher aus. Mit bisschen Glück bleibt's trocken bei bis zu 24 Grad bei Sonne-Wolken-Mix. Und am Sonntag auch Sonne-Wolken-Mix und trocken 19 Grad max.
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19: Grüße gehen raus auf A3 und Frankenschnellweg. Ich versuche euch im Stau ein bisschen bei Laune zu halten mit Eric Clapton, ZZ Top, Toto und Ram Jam. Black Betty. Nico, Mikro, schönen Freitag.

Wichtige Nachricht aus Oberfranken. Hallo zusammen. Im Hauptbahnhof Hof hat ein 39-jähriger Mann eine Flasche Senf geklaut und sie ausgetrunken. Danach ist er vor den Polizisten weggerannt. Als die ihn gestellt haben, hat er versucht, ihnen eine Kopfnuss zu verpassen. Dann wurde er festgenommen und dann wurde er ins Krankenhaus gebracht, weil er über Bauchschmerzen geklagt hat. Ob die Bauchschmerzen davon kommen, dass er eine Flasche Senf getrunken hat, ist nicht bekannt, so die Bundespolizei. 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

0: Freitag ist übrigens jetzt wieder Bimmeln, wenn's Brutzeltag. Hallo zusammen. Das bedeutet, bis 19 Uhr könnte es jederzeit im Gong-Programm brutzeln. Und dann bimmelt er. 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
0: Um 16:30 Uhr, Servus auf die Straßen. Am Frankenschnellweg führt Richtung Nürnberg 2 Kilometer Stau zwischen Stadtgrenze und an den Rampen und ein Blitzer in Fürth-Facher Straße. Wenn ihr noch was gesehen habt, dann gebt Bescheid. 08000 97 1 97 1. Danke, kommt gut durch. 14 Grad gerade bei euch in Winkelheid, 16 bei euch in Pfalzbronn. Der Zug scheint wolkig, grau, immer wieder nass. Morgen könnte es vielleicht noch ein bisschen regnen hier und da, aber freundlicher Sonne-Wolken-Mix, 23 Grad max. Sonntag bleibt's trocken. Dazu Sonne und Wolken bei bis zu 19 Grad.
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1: Es hat gebrutzelt, ihr habt gebimmelt und damit gehen 50 Euro fürs E-Center Schiller und eine streng limitierte, supergeile Gong 97.1 Grillschütze an den Alexander.
2: Ja, super.
1: Oh, da freuen sich ja gleich mehrere.
2: Ja, wir sind zusammen im Auto.
1: Grillt ihr dann auch zusammen?
2: Ja, natürlich.
1: Stark. Dann wünsche ich schon mal einen guten, gell?
2: Ja, ich freue mich. Dankeschön. Schönes Wochenende.
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0: feiert den Freitag Feierabend mit dem perfekten Song. School's out! Alice Cooper, Mega Siebsker, gleich hier auf Frankens Classic Rock Sender Gong 97.1.
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18: Ich bin Oliver Urbanke. Die Bildungsministerkonferenz will Schülerinnen und Schüler besser auf den Umgang mit sozialen Medien vorbereiten. Die Ministerinnen und Minister haben sich erstmals auf gemeinsame Ziele und Leitlinien geeinigt, mit Fokus auf Medienkompetenz und Schutz vor negativen Auswirkungen der sozialen Medien. Flugtickets für Flüge aus Deutschland werden wie geplant ab Juli weniger stark besteuert. Das hat der Bundesrat final beschlossen. Unklar ist allerdings, ob Fliegen damit für alle günstiger wird. Tanja Wagner, wieso eigentlich?
19: Je nach Strecke zahlen die Airlines zwischen 2,50 Euro und 11,40 Euro weniger Steuern pro Passagier und Flug. Allerdings haben bereits so einige Gesellschaften angekündigt, das nicht an die Kunden weiterzureichen. Ein Grund dafür sind die stark gestiegenen Kerosinpreise. Ein weiterer Grund ist, dass Deutschland im Vergleich zu anderen Ländern für die Fluggesellschaften ein recht teurer Standort ist.
18: Das deutsche Heer will schnell mehr Drohnen und unbemannte Waffensysteme einführen. Das kündigte der Inspektor des Heers, Generalleutnant Freuding, beim Besuch in Litauen an. Die im vergangenen Jahr formal in Dienst gestellte deutsche Panzerbrigade 45 trainiert dort bei einer Militärübung erstmals das Gefecht auf litauischem Boden und hat dabei 350 Drohnen im Einsatz.
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20: Mit Christian Wahle. Lass uns reden. Unter diesem Motto führt Nürnberg ab morgen wieder das städtische Dialogformat fort. Oberbürgermeister Markus König und Vertreter der Stadtspitze kommen in die Stadtteile, um direkt vor Ort mit den Bürgern ins Gespräch zu kommen. Im offenen Format können Wünsche, Vorschläge und Fragen diskutiert werden. Los geht's morgen früh um 9 Uhr in Langwasser im Familienzentrum in Buschstraße. Im Juli geht's dann nach Giebitzenhof, im September nach Sündersbühl und Schweinau.
21: Danke, Chris.
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22: Um gleich 2:05, Servus auf die Straßen, soweit alles fein bei euch. Ein Blitzer habe ich für Facher Straße. Wenn ihr was habt, dann gebt Bescheid unter der 08000 97 1 97 1. Danke, kommt durch. Ziemlich wolkig ist es, immer wieder nass. 16 Grad gerade bei euch in Fürth, 15 bei euch in Feucht. Morgen sieht schon mal ein bisschen besser aus, vielleicht noch ein bisschen nass. Dazu Sonne-Wolken-Mix, 23 Grad maximal. Sonntag trockener Sonne-Wolken-Mix bei bis zu 19 Grad.
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0: sonniger 70er ZZ Top Southern Rock gegen dieses Ekelwetter da draußen. LaGrange gleich hier auf Gong 97.1.
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0: 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Verkehrszentrale. 5:30 Grad durch und alles fein bei euch. Ein Blitzer, Fürthfacher Straße. Wenn ihr noch was habt, gebt Bescheid. 08000 97 1 97 1. Danke, kommt gut durch. 15 Grad gerade bei euch in Kammerstein, 16 bei euch in Kalchreuth. Dazu wolkig und immer wieder nass. Morgen der Lichtblick, vielleicht noch ein bisschen Regen hier und da. Ansonsten Sonne-Wolken-Mix und 23 Grad max. Am Sonntag auch Sonne-Wolken-Mix und trocken bei bis zu 19 Grad.
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Stell dir vor, du findest beim Tanken eine Kreditkarte, schaust drauf und da steht einfach Alice Cooper drauf. Das ist jetzt einem Typ in Arizona passiert. Hallo zusammen. Alice Cooper war zum Golfen in Arizona, hat da noch eine Runde getankt und hat seine Kreditkarte im Tankautomaten stecken gelassen. Und da hat Jeff Guy sie wieder rausgezogen und dann Alice Coopers Namen gelesen. Und weil er ein aufrechter Bürger ist, hat er sofort bei Alice Coopers Management angerufen. Dann gab's ein nettes persönliches Treffen und Jeff Guy hat dann noch eine signierte Platte von Alice Cooper bekommen. Und Alice Cooper konnte dann entspannt mit seiner Kreditkarte nach Europa fliegen. Das war nämlich kurz vor Tourstart. Das ist ja nett. Ganz

0: Ab morgen wird das Wetter wieder besser, also ab aufs Motorrad. Der Johannes hat eine fantastische Route für euch beim Bikerwetter direkt nach den Gong 97.1 News.
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9: Ich bin Oliver Urbanke. Qualifikationen wie Schul- oder Studienabschlüsse könnten künftig durch künstliche Intelligenz immer unwichtiger werden. Das zeigt eine Umfrage des Münchner IFO-Instituts unter Firmen, die mit KI arbeiten. Aus jedem fünften Unternehmen hieß es, wenn Angestellte ohne Abschluss von KI unterstützt würden, könnten sie so Qualifizierte ersetzen. Etwa 15% meinen sogar, auch Berufserfahrung lasse sich so ausgleichen. Der Bundesrat hat grünes Licht für einen besseren Schutz für Opfer von häuslicher Gewalt gegeben. Gerichte dürfen Gewalttäter künftig zu einer elektronischen Fußfessel oder einem Anti-Gewalt-Training verpflichten. Außerdem dürfen Apotheken künftig bestimmte Impfungen, Schnelltests oder Blutabnahmen durchführen. Auch Präventionsangebote, etwa zu Diabetes- oder Herz-Kreislauf-Erkrankungen, soll es dort geben. Auch im Bundestag wurde ein neues Gesetz beschlossen, nämlich gegen sogenannte Scheinvaterschaften. Männer erkennen dabei gegen Bezahlung die Vaterschaft für Kinder ausländischer Frauen an, ohne biologische oder partnerschaftliche Verbindung. Das sichert den Frauen Aufenthaltsrechte und möglicherweise Zugang zu Sozialleistungen. Künftig muss die Ausländerbehörde solchen Anerkennungen zustimmen.
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10: Mit Christian Warne. Laufen verbindet. An diesem Wochenende steigt zum dritten Mal der Sparkassen-Metropolmarathon. Diesmal geht's für die Läufer wieder von Fürth nach Nürnberg. Der Startpunkt ist diesmal baustellenbedingt nicht auf der Fürther Freiheit, sondern am Julius-Hirsch-Sportzentrum. Fürths Bürgermeister Markus Braun.
11: Wir haben da eine tolle Sportanlage auch in der Nähe der Innenstadt, wo am Samstag der Kids-Marathon stattfindet. Und dann auch die Starts der Erwachsenenläufe am Sonntag auch am Julius-Hirsch-Sportzentrum durch die Stadt nach Nürnberg in den unterschiedlichen Disziplinen. Ich glaube, wir werden optimale Bedingungen haben, um eine sichere, gute Veranstaltung für alle Menschen auch in unseren beiden Städten zu organisieren.
10: Wegen des Marathons kommt es am Sonntag zwischen 6 und 15 Uhr entlang der Laufstrecke zu Straßensperrungen und Verkehrseinschränkungen.
0: Danke, Chris.
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12: Dieses Wochenende nicht nur auf dem Asphalt, sondern auch oben in der Luft. Es geht zum Segelflugplatz Lauf-Liddinghof. Da ist am Sonntag Tag der offenen Tür. Es gibt was zu essen und zu trinken, ihr könnt Flugzeuge anschauen und, wenn ihr Bock habt, sogar selber durch die Lüfte segeln. Für die Strecke starten wir in Nürnberg und fahren Richtung Nordosten, raus nach Ziegelstein. Weiter vorbei an Buchenbühl, Krafthof bis nach Kalchreuth. Kurz vor Dormitz geht's dann rechts weg und wir cruisen weiter ganz entspannt am Wald entlang bis nach Kleinsendelbach. Bei Brand dann einmal links und gleich wieder rechts weiter auf der ST2740. Hier biegen wir kurz drauf auf die B2 ab und fahren ein kleines Stück, bis es rechts die letzten Meter nach Oberrüsselbach geht, wo ihr den Flugplatz dann schon sehen könnt. Das Wetter am Wochenende wieder ein bisschen schöner, trotzdem die Regenkombi zur Sicherheit mal einpacken. Immer wieder Schauer möglich, das Ganze bei knapp 23 Grad. Wir wünschen euch einen guten Flug, eine gute Fahrt und wie immer die Linke zum Gruße.
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0: 406, guten Abend auf die Straßen. Alles fein bei euch. Wenn ihr was seht, gebt Bescheid. 08000 97 1 97 1. Danke, kommt gut durch. 16 Grad gerade bei euch in Erlangen, 15 bei euch in Burgthann. Dazu wolkig, grau und immer wieder nass. Morgen sieht's wieder besser aus. Sonne-Wolken-Mix mit bisschen Glück trocken. 23 Grad max. Sonntag auch Sonne-Wolken-Mix bei bis zu 19 Grad.
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0: Geh mal rein in die Wochenendenspannung mit super lässigen Songs aus den 70ern. Supertramp, Take the Long Way Home. J.J. Cale's Cocaine. Und auch richtig schön entspannt aus den 80ern. Bat Midler, Beast of Burden. Gleich. Mikro. Schönen Freitag.

Die Schotten sind gelandet und haben sich direkt erstmal beschwert. Hallo zusammen. Die schottischen Fußballfans sind zur Fußball-WM in den USA angekommen und mussten direkt ihr Leid klagen, denn in den Flugzeugen war nicht genug Bier vorrätig. Ein Fan meinte, auf seinem Flug war das Bier nach 15 Minuten komplett alle.

0: heute ist echt so ein Abend zum Zuhause einmümmeln, oder? Ich habe auf jeden Fall die passenden 80er für euch. Bruce Springsteen, Dancing in the Dark und Eddie Money, Take Me Home Tonight. Gleich hier auf Gong 97.1.
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2: Um gleich 6:30. Guten Abend auf die Straßen. Alles fein bei euch. Wenn ihr was seht, gebt Bescheid. 08000 97 1 97 1. Danke, kommt gut durch. 16 Grad gerade bei euch in Ammerndorf und Möhrendorf. Dazu wolkig, grau und immer wieder nass. Ab morgen wird es dann wieder netter. Sonne-Wolken-Mix mit bisschen Glück trocken. 24 Grad max. Sonntag trockener Sonne-Wolken-Mix. 19 Grad max.
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0: Rachel Bolan von Skid Row hat heute sein allererstes Soloalbum rausgehauen und war dazu bei uns im exklusiven Interview. Hallo zusammen. 40 Jahre nach Skid Row Gründung mit über 60 Jahren das allererste Soloalbum. Wie kommt's?
1: Ich hatte Zeit. Die Zeit hat mich jetzt auch nach 40 Jahren dann am Ende eingeholt. Ich hatte schon ein paar Songs und dann waren wir auch einfach so, hey, komm, lass mal ein Soloalbum machen. Und das Label hatte richtig Bock drauf. Ich musste mich dann nur erstmal dran gewöhnen, dass die Jungs jetzt halt nicht da sind.
0: So, und das Album ist jetzt da. Was machen wir jetzt damit? Geht's auf Tour?
1: Ich hätte schon Bock auf Tour zu gehen und habe auch schon mit ein paar Freunden gequatscht, die mitkommen würden. Aber mal schauen, ich will wirklich live spielen. Das würde richtig Spaß machen.
0: Das komplette Interview auf gong971.de. Das neue Album heißt Gargoyle of the Garden State und ich habe hier zum Reinhören ein bisschen was von dem Song Big Stick, großer Stock. Und ich sag's, wie es ist. Bei dem Titel habe ich mir erstmal gedacht, oh mein Gott, es ist 2026. Brauchen wir jetzt wirklich nochmal irgendwie so einen Pimmelsong? Aber da war ich wohl zu oberflächlich. Es ist überhaupt kein Pimmelsong. In dem Song geht's darum, mit dem großen Stock Faschos aufs Maul zu hauen. Hey!

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11: Ich bin Fabian Schaffer. Elon Musks Weltraumfirma SpaceX ist bei ihrem Rekordbörsengang mit einem Plus von gut 11% in den Handel gestartet. Der erste Kurs wurde bei $150 festgestellt, nach einem Ausgabepreis von $135. Musk ist durch seine Beteiligungen an SpaceX und Tesla jetzt auf dem Papier der erste Mensch mit einem Billionenvermögen. SpaceX gehört nun zu den wertvollsten US-Unternehmen. 4,2% mehr Rente und geringere Steuern auf Flugtickets. Der Bundesrat hat mehrere Gesetzesvorlagen verabschiedet, die zum Juli in Kraft treten sollen. Bei häuslicher Gewalt sollen Gerichte das Tragen von Fußfesseln anordnen dürfen und Apotheken erhalten mehr Befugnisse. Tanja Wagner berichtet.
12: Apotheken dürfen künftig bei Dauermedikamenten auch ohne Rezept aushelfen, mit der kleinsten Packung zum Selbstzahlerpreis. Außerdem dürfen sie Leistungen zu Vorbeugung und Früherkennung anbieten, etwa für Herz-Kreislauf-Erkrankungen, Diabetes und rund ums Rauchen.
11: Bundesbildungsministerin Prien hat sich klar gegen den AfD-Vorstoß gestellt, die Schulpflicht aufzuweichen. Die CDU-Politikerin nannte das ein durchsichtiges Unterfangen. Eltern könnten schon jetzt Privatschulen wählen. Drei Bundesländer haben im Bundesrat einen Antrag eingebracht, damit die Bundesregierung die Schulpflicht verteidigt. Sängerin Taylor Swift ist als jüngste Frau in die Hall of Fame der Songwriter aufgenommen worden. Die Begründung der Jury, die 36-Jährige sei als Songwriterin sehr wandelbar und tauche in unterschiedliche Klangwelten ein. Um aufgenommen zu werden, muss die erste Single mindestens 20 Jahre zurückliegen. Bei Swift war das der Song Tim McGraw von 2006. Wer beim DFB ein personalisiertes Trikot für die Fußball-WM bestellt hat, hat zuletzt lange darauf warten müssen. Der Verband hat jetzt Lieferverzögerungen eingeräumt. Der Grund: die Buchstaben und Nummern für die Personalisierung waren vorübergehend nicht verfügbar. Die Nachfrage war dreimal so hoch gewesen wie gedacht. Das Problem sei mittlerweile behoben. Wer sein Trikot stornieren will, kann das aber auch.
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5: Mit Christian Wahle. Kapitän und Abwehrchef Fabio Gruber verlässt den 1. FC Nürnberg und wird in Zukunft für Mainz 05 auflaufen. Das hat der Club jetzt mitgeteilt. Gruber war erst im Februar 2025 vom Drittligisten SC Verl zum FCN gewechselt. Seitdem absolvierte der 21-jährige Innenverteidiger 42 Pflichtspiele für den Club. In der Rückrunde der abgelaufenen Saison lief er zudem als Kapitän auf. Grubers Ersatz ist bereits verpflichtet. Der griechische Innenverteidiger Alexios Kalogeropoulos kommt vom Rekordmeister Olympiakos Piräus nach Nürnberg. Der 21-Jährige ist Kapitän der U21-Mannschaft seines Heimatlandes.
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13: Die Nacht wolkig und nass. Immerhin wird's kaum kälter, um die 15 Grad. Der Samstag 24 Grad max. Dazu Sonne-Wolken-Mix. Mit bisschen Glück bleibt's trocken. Und am Sonntag trockener Sonne-Wolken-Mix bei 19 Grad max.
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3: Ich bin Fabian Schaffer. Elon Musks Weltraumfirma SpaceX ist bei ihrem Rekordbörsengang mit einem Plus von gut 11% in den Handel gestartet. Der erste Kurs wurde bei $150 festgestellt, nach einem Ausgabepreis von $135. Musk ist durch seine Beteiligungen an SpaceX und Tesla jetzt auf dem Papier der erste Mensch mit einem Billionenvermögen. SpaceX gehört nun zu den wertvollsten US-Unternehmen. 4,2% mehr Rente und geringere Steuern auf Flugtickets. Der Bundesrat hat mehrere Gesetzesvorlagen verabschiedet, die zum Juli in Kraft treten sollen. Bei häuslicher Gewalt sollen Gerichte das Tragen von Fußfesseln anordnen dürfen und Apotheken erhalten mehr Befugnisse. Tanja Wagner berichtet.
4: Apotheken dürfen künftig bei Dauermedikamenten auch ohne Rezept aushelfen, mit der kleinsten Packung zum Selbstzahlerpreis. Außerdem dürfen sie Leistungen zu Vorbeugung und Früherkennung anbieten, etwa für Herz-Kreislauf-Erkrankungen, Diabetes und rund ums Rauchen.
3: Bundesbildungsministerin Prien hat sich klar gegen den AfD-Vorstoß gestellt, die Schulpflicht aufzuweichen. Die CDU-Politikerin nannte das ein durchsichtiges Unterfangen. Eltern könnten schon jetzt Privatschulen wählen. Drei Bundesländer haben im Bundesrat einen Antrag eingebracht, damit die Bundesregierung die Schulpflicht verteidigt. Sängerin Taylor Swift ist als jüngste Frau in die Hall of Fame der Songwriter aufgenommen worden. Die Begründung der Jury, die 36-Jährige sei als Songwriterin sehr wandelbar und tauche in unterschiedliche Klangwelten ein. Um aufgenommen zu werden, muss die erste Single mindestens 20 Jahre zurückliegen. Bei Swift war das der Song Tim McGraw von 2006. Wer beim DFB ein personalisiertes Trikot für die Fußball-WM bestellt hat, hat zuletzt lange darauf warten müssen. Der Verband hat jetzt Lieferverzögerungen eingeräumt. Der Grund, die Buchstaben und Nummern für die Personalisierung waren vorübergehend nicht verfügbar. Die Nachfrage war dreimal so hoch gewesen wie gedacht. Das Problem sei mittlerweile behoben. Wer sein Trikot stornieren will, kann das aber auch.
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5: Mit Christian Warne. Laufen verbindet. An diesem Wochenende steigt zum dritten Mal der Sparkassen-Metropolmarathon. Diesmal geht's für die Läufer wieder von Fürth nach Nürnberg. Der Startpunkt ist diesmal baustellenbedingt nicht auf der Fürther Freiheit, sondern am Julius-Hirsch-Sportzentrum. Fürths Bürgermeister Markus Braun.
6: Wir haben da eine tolle Sportanlage auch in der Nähe der Innenstadt, wo am Samstag der Kids-Marathon stattfindet und dann auch die Starts der Erwachsenenläufe am Sonntag auch am Julius-Hirsch-Sportzentrum.

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1: Ich bin Fabian Schaffer. Elon Musk ist durch den Börsengang seiner Raumfahrtfirma SpaceX zum ersten Menschen mit einem Billionenvermögen geworden. Die SpaceX-Aktie legte heute beim Handelsdebüt um rund 20% zu und brachte den Marktwert des Unternehmens auf über 2 Billionen Dollar. SpaceX hat mit dem Börsengang 75 Milliarden Dollar eingenommen, mehr als jedes andere Unternehmen zuvor. Der Bundesrat hat grünes Licht für einen besseren Gewaltschutz für Frauen gegeben. So können Gerichte künftig etwa Gewalttäter zum Tragen einer elektronischen Fußfessel verpflichten. Apotheken dürfen zudem mehr Aufgaben übernehmen. Demnach sind bestimmte Impfungen, Schnelltests und Blutabnahmen in Apotheken erlaubt. Auch dürfen bestimmte verschreibungspflichtige Medikamente ohne Rezept ausgegeben werden. Die Länder melden massive Einwände gegen das Sparpaket der schwarz-roten Koalition bei den Gesundheitsausgaben an. Im Bundesrat warnte der rheinland-pfälzische Ministerpräsident Schnieder, das Paket gefährde Versorgungsstrukturen, gerade in Flächenländern. Die Länder fordern die Streichung mehrerer geplanter Einsparmaßnahmen bei Kliniken, Praxen, Apotheken und Pharmabranche. Fischstäbchen könnten bald teurer werden. Laut dpa plant die EU-Kommission im nächsten Sanktionspaket gegen Russland, die Einfuhr von Alaska-Seelachs um die Hälfte zu reduzieren. Das könnte zu Produktionseinschränkungen und höheren Preisen führen. Bei der Fußball-WM stehen nach Mexiko heute die beiden Co-Gastgeber Kanada und die USA vor ihren Auftaktpartien. Moritz Einzel blickt voraus.
2: Nach dem 2:0 der Mexikaner im Eröffnungsspiel gegen Südafrika gewann Südkorea am frühen Morgen unserer Zeit 2:1 gegen Tschechien. Heute Abend startet Kanada ins Turnier. In Toronto geht's ab 21 Uhr gegen Bosnien-Herzegowina um Sturmlegende Edin Dzeko von Schalke 04. Später dann haben die USA ihr Auftaktspiel gegen Paraguay. Anstoß heute Nacht um 3.
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3: Mit Christian Pahle. Pasta, Pizza und Dolci. Ab sofort verwandelt sich der Erlanger Schlossplatz wieder in eine mediterrane Piazza. Beim Festa Italica können Besucher die italienische Lebensfreude hautnah miterleben. Mit Live-Musik, Gastronomie und Kultur. Der Schlossplatz inmitten der Fußgängerzone wird zum italienischen Platz mit Aperitivo, Vino, Musica und vielem mehr. Eine original italienische Ape Salesino dient als Fotopoint und auch mit einer stilechten Vespa können die Besucher Fotos machen. Das Fest geht bis Sonntag.
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4: Die Nacht wolkig und nass. Immerhin wird's kaum kälter, um die 15 Grad. Der Samstag 24 Grad max. Dazu Sonne-Wolken-Mix. Mit bisschen Glück bleibt's trocken. Und am Sonntag trockener Sonne-Wolken-Mix bei 19 Grad max.
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1: Ich bin Fabian Schaffer. Elon Musk ist durch den Börsengang seiner Raumfahrtfirma SpaceX zum ersten Menschen mit einem Billionenvermögen geworden. Die SpaceX-Aktie legte heute beim Handelsdebüt um rund 20% zu und brachte den Marktwert des Unternehmens auf über 2 Billionen Dollar. SpaceX hat mit dem Börsengang 75 Milliarden Dollar eingenommen, mehr als jedes andere Unternehmen zuvor. Der Bundesrat hat grünes Licht für einen besseren Gewaltschutz für Frauen gegeben. So können Gerichte künftig etwa Gewalttäter zum Tragen einer elektronischen Fußfessel verpflichten. Apotheken dürfen zudem mehr Aufgaben übernehmen. Demnach sind bestimmte Impfungen, Schnelltests und Blutabnahmen in Apotheken erlaubt. Auch dürfen bestimmte verschreibungspflichtige Medikamente ohne Rezept ausgegeben werden. Die Länder melden massive Einwände gegen das Sparpaket der schwarz-roten Koalition bei den Gesundheitsausgaben an. Im Bundesrat warnte der rheinland-pfälzische Ministerpräsident Schnieder, das Paket gefährde Versorgungsstrukturen, gerade in Flächenländern. Die Länder fordern die Streichung mehrerer geplanter Einsparmaßnahmen bei Kliniken, Praxen, Apotheken und Pharmabranche. Fischstäbchen könnten bald teurer werden. Laut dpa plant die EU-Kommission im nächsten Sanktionspaket gegen Russland, die Einfuhr von Alaska-Seelachs um die Hälfte zu reduzieren. Das könnte zu Produktionseinschränkungen und höheren Preisen führen. Bei der Fußball-WM stehen nach Mexiko heute die beiden Co-Gastgeber Kanada und die USA vor ihren Auftaktpartien. Moritz Einzel blickt voraus.
2: Nach dem 2:0 der Mexikaner im Eröffnungsspiel gegen Südafrika gewann Südkorea am frühen Morgen unserer Zeit 2:1 gegen Tschechien. Heute Abend startet Kanada ins Turnier. In Toronto geht's ab 21 Uhr gegen Bosnien-Herzegowina um Sturmlegende Edin Dzeko von Schalke 04. Später dann haben die USA ihr Auftaktspiel gegen Paraguay. Anstoß heute Nacht um 3.
0: Und jetzt unsere Frankenreporter mit dem Wichtigsten aus der Metropolregion.
3: Mit Christian Wahle. Kapitän und Abwehrchef Fabio Gruber verlässt den 1. FC Nürnberg und wird in Zukunft für Mainz 05 auflaufen. Das hat der Club jetzt mitgeteilt. Gruber war erst im Februar 2025 vom Drittligisten SC Verl zum FCN gewechselt. Seitdem absolvierte der 21-jährige Innenverteidiger 42 Pflichtspiele für den Club. In der Rückrunde der abgelaufenen Saison lief er zudem als Kapitän auf. Grubers Ersatz ist bereits verpflichtet. Der griechische Innenverteidiger Alexios Kalogeropoulos kommt vom Rekordmeister Olympiakos Piräus nach Nürnberg. Der 21-Jährige ist Kapitän der U21-Mannschaft seines Heimatlandes.
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1: Ich bin Fabian Schaffer. Die Fluggastrechte in der Europäischen Union werden vorerst nicht beschnitten. Darauf haben sich die Abgeordneten des EU-Parlaments mit Vertretern der Mitgliedstaaten geeinigt. Es soll also dabei bleiben, dass Fluggäste bei Verspätungen ab 3 Stunden Anspruch auf Entschädigung haben. Auch die Höhe der Entschädigung bleibt unangetastet. Die Preise fürs Handgepäck müssen hingegen in Zukunft transparenter dargestellt werden. Der Raumfahrtkonzern SpaceX von US-Milliardär Elon Musk ist erfolgreich an der Börse gestartet. Zum offiziellen Handelsbeginn wurde die Aktie zu $150 gehandelt und damit gut 11% über dem Ausgabepreis. Es handelt sich um den größten Börsengang der Geschichte. Musk dürfte aufgrund seiner Anteile an SpaceX zum ersten Billionär überhaupt werden. Wenn ein Deutscher das Kind einer ausländischen Frau anerkennt, kann das Aufenthaltsrechte sichern. Der Bundestag hat nun ein Gesetz verabschiedet, das Betrug mit der Anerkennung solcher Vaterschaften stoppen soll. Künftig muss die Ausländerbehörde dem zustimmen. Tanja Wagner berichtet.
2: Im Visier der Gesetzgeber stehen Betrüger, die Vaterschaften für Kinder anerkennen, obwohl sie weder der biologische Vater sind, noch eine Beziehung zur Mutter haben und sich dafür bezahlen lassen. Das kann im Gegenzug Zugang zu Sozialleistungen und Aufenthaltstiteln sichern. In Niedersachsen hatte das ein Mann bei gleich 47 Kindern getan. Ein lukratives und perfides Geschäft, warnt deshalb die Union.
1: Sängerin Taylor Swift ist als jüngste Frau in die Hall of Fame der Songwriter aufgenommen worden. Die Begründung der Jury, die 36-Jährige sei als Songwriterin sehr wandelbar und tauche in unterschiedliche Klangwelten ein. Um aufgenommen zu werden, muss die erste Single mindestens 20 Jahre zurückliegen. Bei Swift war das der Song Tim McGraw von 2006. Der Song Major Tom von Peter Schilling wird auch bei der WM in den USA, Mexiko und Kanada als Torhymne der deutschen Nationalmannschaft gespielt. Das Lied werde wie auch bei DFB-Heimspielen nach deutschen Treffern in den WM-Stadien ertönen, teilte der Deutsche Fußballbund mit. Major Tom wurde bereits vor der Heim-EM 2024 zur Torhymne der Nationalmannschaft gemacht.
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3: Mit Christian Warne. Laufen verbindet. An diesem Wochenende steigt zum 3. Mal der Sparkassen-Metropolmarathon. Diesmal geht's für die Läufer wieder von Fürth nach Nürnberg. Der Startpunkt ist diesmal baustellenbedingt nicht auf der Fürther Freiheit, sondern am Julius-Hirsch-Sportzentrum. Fürths Bürgermeister Markus Braun.
4: Wir haben da eine tolle Sportanlage auch in der Nähe der Innenstadt, wo am Samstag der Kids-Marathon stattfindet. Und dann auch die Starts der Erwachsenenläufe am Sonntag auch am Julius-Hirsch-Sportzentrum durch die Stadt nach Nürnberg in den unterschiedlichen Disziplinen. Ich glaube, wir werden optimale Bedingungen haben, um eine sichere, gute Veranstaltung für alle Menschen auch in unseren beiden Städten zu organisieren.
3: Wegen des Marathons kommt es am Sonntag zwischen 6 und 15 Uhr entlang der Laufstrecke zu Straßensperrungen und Verkehrseinschränkungen.
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5: Die Nacht wolkig und nass. Immerhin wird's kaum kälter, um die 15 Grad. Der Samstag 24 Grad max. Dazu Sonne-Wolken-Mix. Mit bisschen Glück bleibt's trocken. Und am Sonntag trockener Sonne-Wolken-Mix bei 19 Grad max.
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0: geheimes Gangland.
1: Nürnberg, die einzige Stadt, in der die mit unzähligen Edelsteinen besetzte Kaiserkrone mal in einen Bierkeller gesteckt wurde. 24 Meter unter der Erde, tief im Fels des Burgbergs. Wie Krone samt Zepter und Reichsapfel dahin kamen, weiß Jörg Arnold vom Förderverein Nürnberger Felsengänge.
2: Ja, die Kaiser haben also nicht hier unten Bier getrunken. Die Kaiser, die gab es denn schon gar nicht mehr. Während des Zweiten Weltkriegs sind die hier vor den Bomben sicher eingelagert gewesen. Der Keller heißt heute historischer Kunstbunker.
1: Krone und Co. waren nicht allein in der Tiefe. Eingelagert waren auch viele andere berühmte Schätze.
2: Gemälde vom Albrecht Dürer, große bekannte Werke von Nürnbergern, wie zum Beispiel der älteste Globus, den die Menschheit kennt, und die Figuren vom Männleinlaufen der Frauenkirche und vieles, vieles mehr. Das war hier im Bierkeller vor den Bomben sicher eingelagert.
1: Schon kurz nach Kriegsbeginn hatten einige umsichtige Nürnberger mit den Planungen für den Schwarzbau begonnen. Ganz geheim und unter schwierigsten Bedingungen.
2: Man musste in die alten Bierkeller Zellen reinbauen mit Isolierung gegen Feuchtigkeit und Kälte, Heizung, Notstromversorgung. Das wurde geplant hauptsächlich von drei Männern, die bei den städtischen Behörden in wichtigen Positionen waren. Und das ist absolut einmalig in ganz Deutschland, so eine Kunstbergungsanlage, voll beheizt.
1: Den Kunstschätzen ging's in gewisser Weise besser als den Menschen. Die kamen zwar in vielen anderen Bierkellern unter und waren da auch sicher, hatten's aber weit weniger komfortabel. Erst in den 70er Jahren erblickten alle Kunstschätze wieder das Licht der Welt. Fast alle.
2: Man hat ja, nachdem der Krieg vorbei war und die Museen und die Kirchen wieder aufgebaut waren, alles zurückgegeben an seine ursprünglichen Besitzer. Da ist so eine Kirchturmspitze noch drin, die ist einfach übrig geblieben.
1: Falls also irgendwo seit Jahrzehnten eine Kirchturmspitze fehlt, wäre sie abzuholen in der oberen Schmiedgasse. Durch die Originalbauten des Kunstbunkers gibt es regelmäßig Führungen.

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1: Es gibt ein neues Album von Rachel Bolan. Das ist der Bassist von Skid Row. Bringt heute sein erstes Solo-Album raus. Gargoyle of the Garden State heißt das Ding. Unter anderem mit Bandkollege Snake Sabo, mit Corey Taylor, mit Scotty Hill oder auch mit Danko Jones. Und wir haben uns mal mit Rachel Bolan unterhalten und wollten wissen, wie kommt es denn, dass du jetzt auf einmal Solo unterwegs bist?
2: Ich hatte Zeit. Die Zeit hat mich jetzt auch nach 40 Jahren dann am Ende eingeholt. Ich hatte schon ein paar Songs und dann waren wir auch einfach so, hey, komm, lass mal ein Soloalbum machen. Und das Label hatte richtig Bock drauf. Ich musste mich dann nur erstmal dran gewöhnen, dass die Jungs jetzt halt nicht da sind.
1: Ja, und wie läuft das jetzt eigentlich mit den Gastmusikern? Wie hast du das angeleiert?
2: Ich habe sie einfach gefragt und es ist echt cool, das Soloalbum ist für mich so ein großer Schritt in meiner Karriere. Und wie wird sowas noch viel geiler? Du fragst deine Freunde und von denen war einfach jeder sofort dabei.
1: Ja, das ist doch mal schön. Und jetzt ist heute das Album raus. Wie geht's danach weiter?
2: Ich hätte schon Bock auf Tour zu gehen und habe auch schon mit ein paar Freunden gequatscht, die mitkommen würden. Aber mal schauen, ich will wirklich live spielen. Das würde richtig Spaß machen.
1: Also ab heute das neue Soloalbum von Skid Row Bassist Rachel Bolan draußen. Gargoyle of the Garden State heißt's.

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1: Ich bin Fabian Schaffer. Die Fluggastrechte in der Europäischen Union werden vorerst nicht beschnitten. Darauf haben sich die Abgeordneten des EU-Parlaments mit Vertretern der Mitgliedstaaten geeinigt. Es soll also dabei bleiben, dass Fluggäste bei Verspätungen ab 3 Stunden Anspruch auf Entschädigung haben. Auch die Höhe der Entschädigung bleibt unangetastet. Die Preise fürs Handgepäck müssen hingegen in Zukunft transparenter dargestellt werden. Der Raumfahrtkonzern SpaceX von US-Milliardär Elon Musk ist erfolgreich an der Börse gestartet. Zum offiziellen Handelsbeginn wurde die Aktie zu $150 gehandelt und damit gut 11% über dem Ausgabepreis. Es handelt sich um den größten Börsengang der Geschichte. Musk dürfte aufgrund seiner Anteile an SpaceX zum ersten Billionär überhaupt werden. Wenn ein Deutscher das Kind einer ausländischen Frau anerkennt, kann das Aufenthaltsrechte sichern. Der Bundestag hat nun ein Gesetz verabschiedet, das Betrug mit der Anerkennung solcher Vaterschaften stoppen soll. Künftig muss die Ausländerbehörde dem zustimmen. Tanja Wagner berichtet.
2: Im Visier der Gesetzgeber stehen Betrüger, die Vaterschaften für Kinder anerkennen, obwohl sie weder der biologische Vater sind, noch eine Beziehung zur Mutter haben und sich dafür bezahlen lassen. Das kann im Gegenzug Zugang zu Sozialleistungen und Aufenthaltstiteln sichern. In Niedersachsen hatte das ein Mann bei gleich 47 Kindern getan. Ein lukratives und perfides Geschäft, warnt deshalb die Union.
1: Sängerin Taylor Swift ist als jüngste Frau in die Hall of Fame der Songwriter aufgenommen worden. Die Begründung der Jury, die 36-Jährige sei als Songwriterin sehr wandelbar und tauche in unterschiedliche Klangwelten ein. Um aufgenommen zu werden, muss die erste Single mindestens 20 Jahre zurückliegen. Bei Swift war das der Song Tim McGraw von 2006. Der Song Major Tom von Peter Schilling wird auch bei der WM in den USA, Mexiko und Kanada als Torhymne der deutschen Nationalmannschaft gespielt. Das Lied werde wie auch bei DFB-Heimspielen nach deutschen Treffern in den WM-Stadien ertönen, teilte der Deutsche Fußballbund mit. Major Tom wurde bereits vor der Heim-EM 2024 zur Torhymne der Nationalmannschaft gemacht.
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3: Mit Christian Pahle. Pasta, Pizza und Dolci. 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
1: In zwei neuen Filmen in unseren fränkischen Kinos geht es um einen geheimen Geheimbund und eine gruselige Gruselpuppe. Vorhang auf für Manipulation und Dolly. Chase und seine Freundin Macy wandern zu Beginn von Dolly in einem Wald. Dabei entdecken sie plötzlich eine Sammlung von Puppen an und neben den Bäumen.
2: Eine Art Kunstprojekt?
3: Ein Kunstprojekt? So weit draußen?
2: Können wir jetzt weiter?
3: Die sind süß, ich will sie einpacken.
2: Ich hätte gern, dass du sie nicht einpackst und wieder zurücklegst.
3: Willst du sie nicht küssen?
2: Ich will das nicht anfassen.
3: Na toll.
1: Und dann kommt da ein als Puppe verkleideter Mensch um die Ecke. Chase wird zerhackt und Macy in das Haus der grausamen Puppe verschleppt. Aber sie kann fliehen und trifft auf einen Park Ranger.
4: Hat dein Bär dich angegriffen?
3: Eine Frau!
4: Eine, bitte was?
3: Mit einer Porzellan. Puppenmaske.
4: Oh, shit.
3: Sie kommt gleich, wir müssen weg sein, bevor sie hier
4: ist. Okay, steig ins Auto und ich, der Erste-Hilfe-Kasten ist hinten drin. Hol den und ich komm gleich.
3: Okay.
4: Ich regle das hier.
1: Für Fans blutiger Slasher-Filme ist Dolly genau das Richtige und deshalb auch erst ab 18 Jahren freigegeben. Seit er ein Kind ist, gehört Matteo in Manipulation einer mächtigen Geheimgesellschaft an. Jetzt, da er älter ist, wird er befördert und soll den Pater Vitus von seinem Geheimbund überzeugen.
5: In unseren Reihen haben wir sehr einflussreiche Persönlichkeiten, die die Macht und die Ressourcen haben, eure Interessen zu schützen.
6: Wissen Sie, Matteo, für mich persönlich sind Werte nicht durch Geld zu ersetzen oder durch Macht.
5: Aber es ist doch leichter, seine Ziele von einer mächtigeren Position durchzusetzen, oder?
1: Den widerspenstigen Pater spielt Heino Ferch. Manipulation ist der erste große Spielfilm des erst 26-jährigen Regisseurs David Balda. Die Idee dazu kam ihm durch Recherchen über Kirchen und Geheimorganisationen während der Corona-Pandemie. Stefan Grundler, Redaktion Gong 97.1.

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2: Ich bin Hendrik Daum. Frauen und Kinder besser vor sexueller Gewalt schützen. Das war ein zentrales Thema der Justizministerkonferenz in Hamburg. Die Ressortchefs von Bund und Ländern wollen unter anderem längere Verjährungsfristen für schwere Sexualdelikte, so Tassovali berichtet.
3: Konkret soll die Verjährungsfrist für schwere sexuelle Übergriffe von bisher 5 auf 20 Jahre steigen. Außerdem wollen die Justizminister erreichen, dass geplante Sexualstraftaten künftig früher aufliegen. Auch dann, wenn sie in Chatgruppen oder auf Online-Plattformen vorbereitet werden. Wer von solchen Plänen erfährt, soll sie künftig melden müssen.
2: Die Weltraumfirma SpaceX von Elon Musk ist bei ihrem Rekordbörsengang mit einem Plus von gut 11% in den Handel gestartet. Der erste Kurs wurde bei $150 festgestellt, nach einem Ausgabepreis von $135. Musk ist durch seine Beteiligung an SpaceX und Tesla jetzt auf dem Papier der erste Mensch mit einem Billionenvermögen. SpaceX gehört nun zu den wertvollsten US-Unternehmen. Qualifikationen wie Schul- oder Studienabschlüsse könnten künftig durch künstliche Intelligenz immer unwichtiger werden. Das zeigt eine Umfrage des Münchner IFO-Instituts unter Firmen, die mit KI arbeiten. Aus jedem 5. Unternehmen hieß es, wenn Mitarbeiter ohne Abschluss von KI unterstützt würden, könnten sie so Qualifizierte ersetzen. Etwa 15% meinen sogar, auch Berufserfahrung lasse sich so ausgleichen. Unsere beliebten Fischstäbchen, sie könnten bald teurer werden. Die EU-Kommission plant nämlich im nächsten Sanktionspaket gegen Russland die Einfuhr von Alaska-Seelachs um die Hälfte zu reduzieren. Das könnte zu Produktionseinschränkungen und damit höheren Preisen führen. Wer beim DFB ein personalisiertes Trikot für die Fußball-WM bestellt hat, der hat zuletzt lange darauf warten müssen. Der Verband hat jetzt Lieferverzögerungen eingeräumt. Der Grund? Die Buchstaben und Nummern für die Personalisierung waren vorübergehend nicht verfügbar. Die Nachfrage war dreimal so hoch gewesen wie gedacht. Das Problem sei aber mittlerweile behoben.
0: Und jetzt unsere Franken-Reporter mit dem Wichtigsten aus der Metropolregion.
4: Mit Christian Wahle. Kapitän und Abwehrchef Fabio Gruber verlässt den 1. FC Nürnberg und wird in Zukunft für Mainz 05 auflaufen. Das hat der Club jetzt mitgeteilt. Gruber war erst im Februar 2025 vom Drittligisten SC Verl zum FCN gewechselt. Seitdem absolvierte der 21-jährige Innenverteidiger 42 Pflichtspiele für den Club. In der Rückrunde der abgelaufenen Saison lief er zudem als Kapitän auf. Grubers Ersatz ist bereits verpflichtet. Der griechische Innenverteidiger Alexios Kalogeropoulos kommt vom Rekordmeister Olympiakos Piräus nach Nürnberg. Der 21-Jährige ist Kapitän der U21-Mannschaft seines Heimatlandes.
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5: Die Nacht wolkig und nass. Immerhin wird's kaum kälter, um die 15 Grad. Der Samstag 24 Grad max. Dazu Sonne-Wolken-Mix. Mit bisschen Glück bleibt's trocken. Und am Sonntag trockener Sonne-Wolken-Mix bei 19 Grad max.
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0: a name.
1: Ja, wo sind wir denn?
2: Dorotheenstraße, Nürnberg.
3: Die Dorotheenstraße liegt im Stadtteil Schweinau. Die Straße bekam ihren Namen durch eine wahrhaftige Nürnbergerin, die viele kannten. Die Schweinauer Durl Dorothea war Ende des 18. Jahrhunderts Werberin für die preußischen Soldaten. Zu dieser Zeit gehörte Schweinau nämlich zu Preußen. Es wurde ihr sogar eine Strophe in einem zu dieser Zeit beliebten Tanzlied gewidmet. Dort heißt es: Hupf mit der Durl, tanz mit der Durl bis auf Schweinau.

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2: Ich bin Hendrik Daum. Frauen und Kinder besser vor sexueller Gewalt schützen. Das war ein zentrales Thema der Justizministerkonferenz in Hamburg. Die Ressortchefs von Bund und Ländern wollen unter anderem längere Verjährungsfristen für schwere Sexualdelikte. Sue Tassovali berichtet.
3: Konkret soll die Verjährungsfrist für schwere sexuelle Übergriffe von bisher 5 auf 20 Jahre steigen. Außerdem wollen die Justizminister erreichen, dass geplante Sexualstraftaten künftig früher auffliegen, auch dann, wenn sie in Chatgruppen oder auf Online-Plattformen vorbereitet werden. Wer von solchen Plänen erfährt, soll sie künftig melden müssen.
2: Die Weltraumfirma SpaceX von Elon Musk ist bei ihrem Rekordbörsengang mit einem Plus von gut 11% in den Handel gestartet. Der erste Kurs wurde bei $150 festgestellt, nach einem Ausgabepreis von $135. Musk ist durch seine Beteiligung an SpaceX und Tesla jetzt auf dem Papier der erste Mensch mit einem Billionenvermögen. SpaceX gehört nun zu den wertvollsten US-Unternehmen. Qualifikationen wie Schul- oder Studienabschlüsse könnten künftig durch künstliche Intelligenz immer unwichtiger werden. Das zeigt eine Umfrage des Münchner IFO-Instituts unter Firmen, die mit KI arbeiten. Aus jedem 5. Unternehmen hieß es, wenn Mitarbeiter ohne Abschluss von KI unterstützt würden, könnten sie so Qualifizierte ersetzen. Etwa 15% meinen sogar, auch Berufserfahrung lasse sich so ausgleichen. Unsere beliebten Fischstäbchen, sie könnten bald teurer werden. Die EU-Kommission plant nämlich im nächsten Sanktionspaket gegen Russland die Einfuhr von Alaska-Seelachs um die Hälfte zu reduzieren. Das könnte zu Produktionseinschränkungen und damit höheren Preisen führen. Wer beim DFB ein personalisiertes Trikot für die Fußball-WM bestellt hat, der hat zuletzt lange darauf warten müssen. Der Verband hat jetzt Lieferverzögerungen eingeräumt. Der Grund? Die Buchstaben und Nummern für die Personalisierung waren vorübergehend nicht verfügbar. Die Nachfrage war 3-mal so hoch gewesen wie gedacht. Das Problem sei aber mittlerweile behoben.
1: Und jetzt unsere Franken-Reporter mit dem Wichtigsten aus der Metropolregion.
4: Mit Christian Wahle. Laufen verbindet. An diesem Wochenende steigt zum 3. Mal der Sparkassen-Metropolmarathon. Diesmal geht's für die Läufer wieder von Fürth nach Nürnberg. Der Startpunkt ist diesmal baustellenbedingt nicht auf der Fürther Freiheit, sondern am Julius-Hirsch-Sportzentrum. Fürths Bürgermeister Markus Braun.
5: Wir haben da eine tolle Sportanlage auch in der Nähe der Innenstadt, wo am Samstag der Kids-Marathon stattfindet. Und dann auch die Starts der Erwachsenenläufe am Sonntag auch am Julius-Hirsch-Sportzentrum durch die Stadt nach Nürnberg in den unterschiedlichen Disziplinen. Ich glaube, wir werden optimale Bedingungen haben, um eine sichere, gute Veranstaltung für alle Menschen auch in unseren beiden Städten zu organisieren.
4: Wegen des Marathons kommt es am Sonntag zwischen 6 und 15 Uhr entlang der Laufstrecke zu Straßensperrungen und Verkehrseinschränkungen.
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1: Zwei bekannte Filmnamen gibt es seit letzter Woche in unseren fränkischen Kinos. Masters of the Universe und der sechste Scary Movie Spaß.
2: Wir sind wieder da.
1: Nach 13 Jahren kann jetzt in Scary Movie 6 wieder über Horror und Grusel gelacht werden. Blutrünstige Mörder, Monster und übernatürliche Kreaturen machen erneut Jagd auf Cindy und Brenda, was aber keinen so recht interessiert.
3: Ich brauche hier Hilfe! Hilfe!
4: Bitch, wir machen gerade Pause. Ich esse meine Falafel und meine Schweineschwarten. Bitch!
1: Die drei Wayans-Brüder ziehen in Scary Movie 6 die großen Horror-Hits der letzten Jahre durch den Kakao. Darunter Scream, Get Out oder auch Nope. Vor 15 Jahren musste Prince Adam in Masters of the Universe von seinem Heimatplaneten fliehen. Er landete auf der Erde und arbeitet seitdem in einer Personalabteilung. Aber Adam hat seinen Heimatplaneten immer noch im Kopf.
5: Sprechende Tiger, Raumschiffe und magische Schwerter, die einen Menschen so mächtig machen können wie ein Gott. Da, wo ich herkomme, sind diese Dinge real.
6: Diese Neigung zu Nerdzeug und schwertartigen Dingen kommt bei der Personalabteilung gar nicht gut an.
1: Doch er findet einen Weg zurück zu seinem Heimatplaneten und landet dort als spärlich bekleideter Held, um seine Welt wieder zurückzuerobern.
7: Wie fühlt sich so an, der mächtige Krieger zu sein?
8: Ganz ehrlich, also ich fühle mich echt gut. Allerdings frage ich mich, wo mein Hemd geblieben ist.

0: oder meine Hose. Sind die nachher wieder da oder muss ich die jedes Mal neu kaufen?
1: Fast 40 Jahre nach dem ersten Kinofilm ist die Neuauflage von Masters of the Universe fetziger und auch witziger geworden. Und für die Ohren gibt es starke Musik von Queen-Gitarrist Brian May. Stefan Grundler, Redaktion Gong 97.1.

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1: Ich bin Hendrik Daum. Der Iran und die USA haben sich offenbar auf ein Rahmenabkommen für einen Frieden geeinigt. Das zumindest verkündete Pakistans Premierminister Sharif. Gestern bereits hatte US-Präsident Trump von Fortschritten in den Verhandlungen über ein Kriegsende gesprochen. US-Angaben zufolge hat sich der Iran bereit erklärt, sein Atomprogramm einzustellen und das bereits angereicherte Uran zu zerstören und abzutransportieren. Iranische Medien bestreiten allerdings eine derartige Erklärung. Bundesbildungsministerin Prien stellt sich klar gegen die Pläne der AfD, die Schulpflicht aufzuweichen. Kinder sollten unabhängig von Herkunft und Wohlstand gemeinsam lernen und erzogen werden. Das sei gerade für die vielen Kinder mit wenig Unterstützung zu Hause wichtig und auch für den Zusammenhalt in der Gesellschaft, so Prien. Die Weltraumfirma SpaceX von Elon Musk ist bei ihrem Rekordbörsengang mit einem Plus von gut 11% in den Handel gestartet. Aus den USA, Tina Eck.
2: Die SpaceX-Aktie legt einen Raketenstart hin. Gründer Elon Musk wird damit durch seine Beteiligungen an SpaceX und Tesla zum ersten Menschen mit einem Billionenvermögen, zumindest auf dem Papier. SpaceX verkaufte mehr als 555 Millionen Aktien zu einem Ausgabepreis von $135 pro Stück und nahm damit $75 Milliarden ein.
1: Unsere beliebten Fischstäbchen, sie könnten bald teurer werden. Die EU-Kommission plant nämlich im nächsten Sanktionspaket gegen Russland die Einfuhr von Alaska-Seelachs um die Hälfte zu reduzieren. Das könnte zu Produktionseinschränkungen und damit höheren Preisen führen. Wer beim DFB ein personalisiertes Trikot für die Fußball-WM bestellt hat, der hat zuletzt lange darauf warten müssen. Der Verband hat jetzt Lieferverzögerungen eingeräumt. Der Grund? Die Buchstaben und Nummern für die Personalisierung waren vorübergehend nicht verfügbar. Die Nachfrage war dreimal so hoch gewesen wie gedacht. Das Problem sei aber mittlerweile behoben.
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3: Mit Christian Pahle. Pasta, Pizza und Dolci. Ab sofort verwandelt sich der Erlanger Schlossplatz wieder in eine mediterrane Piazza. Beim Festa Italica können Besucher die italienische Lebensfreude hautnah miterleben. Mit Live-Musik, Gastronomie und Kultur. Der Schlossplatz inmitten der Fußgängerzone wird zum italienischen Platz mit Aperitivo, Vino, Musica und vielem mehr. Eine original italienische Ape Salesino dient als Fotopoint und auch mit einer stilechten Vespa können die Besucher Fotos machen. Das Fest geht bis Sonntag.
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0: Schöneberg.
1: Herzlich willkommen zu einer neuen Ausgabe. Heute nicht im Rathaus, denn wir sind am Beginn der Allersberger Straße, gleich hinterm Bahnhof, sage ich mal. Und hier sitzt das Wasserwirtschaftsamt Nürnberg und sein Chef, Michael Müller. Herzlich willkommen.
2: Ja, herzlich willkommen, Herr Grundler. Freut mich, dass Sie mich hier in der Allersberger Straße 17 in unserem Amtsgebäude besuchen und ich das Gespräch mit Ihnen führen kann, ein bisschen die Aufgaben auch des Wasserwirtschaftsamts darstellen kann. Das ist, merke ich immer wieder, wenn ich auf Veranstaltungen bin und dann im Gästekreis mich unterhalte, oft eine Frage, Mensch, Wasserwirtschaftsamt, kenne ich gar nicht, was macht ihr überhaupt?
1: Genau, also es geht schon damit los, ich habe mich das ja auch gefragt, das Wasserwirtschaftsamt Nürnberg klingt wie Stadt Nürnberg irgendwie, dass es dazugehören würde, tut es aber nicht, sondern?
2: Nein, wir sind eine Behörde des Freistaats Bayern. Unser übergeordnetes Ministerium ist das Bayerische Umweltministerium und wir sind eins von 17 Wasserwirtschaftsämtern in Bayern, in Mittelfranken. Mittelfranken teilt sich auf in einen westlichen und einen östlichen Bereich. Im westlichen Bereich ist das Wasserwirtschaftsamt Ansbach zuständig und wir sind für den östlichen Bereich zuständig. Das heißt konkret, wir haben die sogenannte Städteachse, das ist Nürnberg, Erlangen, Fürth und die Stadt Schwabach. Wir haben aber auch 4 Landkreise. Das ist Erlangen-Höchstadt im Norden, Nürnberger Land im Osten, Roth im Süden und der Landkreis Fürth im Westen. Also 4 Landkreise und 4 große Städte, die wir betreuen. In der Summe sind es tatsächlich 1,4 Millionen Bürgerinnen und Bürger, die wir bei ihren wasserwirtschaftlichen Fragen, Themen dann entsprechend beraten und betreuen.
1: Das ist eben der Punkt. Also jetzt mal, was macht denn das Wasserwirtschaftsamt so den ganzen Tag?
2: Ja, was macht das Wasserwirtschaftsamt den ganzen Tag? Also Wasserwirtschaft an sich befasst sich ja damit oder verfolgt das Ziel, dass wir Wasser, das Grundwasser wie auch die oberirdischen Gewässer, als wesentlichen Bestandteil des Naturhaushalts schützen, als Lebensraum für Pflanzen und Tiere erhalten und fördern, dass wir aber auch Wasser, Lebensmittel Nummer 1 für die Versorgung der Bevölkerung sichern, ausreichendes Dargebot sicherstellen, dass wir auf einen verantwortungsvollen Nutzen der Bürgerinnen und Bürger mit dem Wasser hinwirken und auch das sicherstellen in unseren Stellungnahmen und Gutachten in den Verfahren zur Gewässernutzung und dass wir die Menschen letztendlich auch vor den Gefahren des Wassers, Hochwassergefahren, Sturzflutereignisse entsprechend schützen. Im Verbund dann immer wieder auch mit den Städten und Kommunen.
1: Habe ich dann als normaler Bürger, also ich hatte es noch nie und ich bin jetzt über 50 Jahre alt, mal Kontakt eigentlich mit dem Wasserwirtschaftsamt? Eigentlich nicht, oder? So, man kriegt ihre Arbeit mit, das Endergebnis, aber sie selbst sieht man nicht.
2: Das ist in der Regel tatsächlich so. Nach außen tritt in Erscheinung die Rechtsbehörde. Das sind in den Landkreisen die Landratsämter, die Kreisverwaltungsbehörden oder in den Städten dann beispielsweise. Dort sind es die Umweltämter, die das Thema Wasser rechtlich betreuen und auch letztendlich abwickeln. Wir erstellen zu Gewässernutzungen, sei es jetzt ein Brunnen, der errichtet wird, dass jemand Grundwasser entnehmen möchte, dass jemand ein Gewässer aufstauen möchte, beispielsweise um dort eine Wasserkraftanlage zu betreiben, dass jemand, eine Kommune, einen Hochwasserschutz an einem Gewässer errichten möchte. In diesen Phasen werden wir dann hinzugezogen als sogenannter amtlicher Sachverständiger. Wir erstellen ein Fachgutachten zu dieser beabsichtigten Gewässernutzung oder beispielsweise einem Gewässerausbau, beim Beispiel technischer Hochwasserschutz. Und dieses Gutachten fließt dann ein in den Bescheid, den Rechtsbescheid, den dann die Kreisverwaltungsbehörde ausreicht an den Bürger. Es gibt aber auch Situationen, wo wir selber für den Freistaat Bayern tätig sind und es ist an den staatlichen Gewässern. Also wir haben in unserem Amtsbereich immerhin 580 Kilometer Gewässer erster und zweiter Ordnung. Das sind diejenigen Gewässer, für die der Freistaat Bayern die Unterhaltungslast trägt. Und diese Gewässer unterhalten wir mit dem Personal unserer Flussmeisterstelle. Das heißt, wir kümmern uns darum, dass die Ufer gesichert sind, dass die Gewässersohle nicht sich eintieft. Wir kümmern uns um die Gehölzpflege, beseitigen Abflusshindernisse und vieles mehr. Und wir sind in diesem Bereich auch für den Ausbau verantwortlich. Also beispielsweise, wenn wir den Wasserspiegel halten müssen, eine Stauanlage errichten oder auch einen technischen Hochwasserschutz errichten.
1: Und was ich gesehen habe beim Rheinlaufen, ein Schild, Labor.
2: Ja, Labor ist auch wichtig für viele Tätigkeiten. Wir führen natürlich auch ein Monitoring durch. Wir müssen einen Überblick haben über den Zustand unserer Gewässer, sowohl des Grundwassers als auch der oberirdischen Gewässer. Dort gibt es entsprechende Messstellen. Und von diesen Messstellen, da gewinnen wir Daten über den chemischen Zustand des Gewässers, aber auch über den biologischen Zustand unserer Gewässer. Dort werden also dann auch kleine Insekten untersucht, die für den jeweiligen Gewässerzustand als Indikatoren dienen. Gibt es dann entsprechende Schulnoten. Und anhand dieser Schulnoten leiten wir wiederum Handlungsbedarf ab, müssen Maßnahmen ergreifen, um den Zustand zu verbessern. Denn wir sind natürlich aufgrund der europäischen Wasserrahmenrichtlinie verpflichtet, den guten ökologischen Zustand unserer Gewässer zu erreichen. Die Richtlinie gibt es seit 2000 und die Mitgliedstaaten, also auch Deutschland, haben sich verpflichtet, diese Ziele zu erreichen. Wir sind mittlerweile im dritten sogenannten Bewirtschaftungszeitraum. Das sind 6-Jahres-Zeiträume, die wir uns vorgeben, um mit entsprechenden Maßnahmen den Zustand unserer Gewässer, Grundwasser wie auch oberirdische Gewässer zu verbessern.
1: Wie ist er denn, der aktuelle? Wie geht's unseren Gewässern, die Sie beaufsichtigen?
2: Also der Zustand unserer Gewässer im Amtsgebiet hat überwiegend eine Schulnote 3, das heißt mäßiger Zustand. Eine Stufe höher wäre dann schon der gute Zustand. Und wir sind bemüht, im Verbund wieder mit den Kommunen, mit den Städten und Gemeinden durch Maßnahmen an den Gewässern die Struktur zu verbessern, das Lebensraumpotenzial zu verbessern, damit die Arten, die dort ja heimisch sind, dort auch entsprechend vorkommen und Lebensraumsituationen vorfinden, die dafür passen. Auf der anderen Seite sind wir an den stofflichen Einträgen dran, dass wir bei den Punktquellen, also bei den Kläranlagen oder Mischwassereinleitungen, dass dort Nährstoffeinträge reduziert werden. Und in diesem Kontext haben wir es jetzt geschafft, im letzten Bewirtschaftungszeitraum tatsächlich die Pegnitz im Bereich Ablauf oberhalb bis zur Grenze des Regierungsbezirks Mittelfranken tatsächlich in den guten Zustand zu bekommen. Die ist jetzt, wenn man sich die Karten anschaut, grün dargestellt. Das ist ein erster kleiner Erfolg. Wir arbeiten an den anderen Gewässern weiter. Das sind sogenannte, in der Umsetzung, sogenannte Flusswasserkörper. Das sind also Gewässerstrecken, die relativ gleichartig sind von der Morphologie. Die sind dann zusammengefasst. Und da haben wir 35 dieser Flusswasserkörper im Amtsgebiet. Und einen, wie gesagt, haben wir jetzt im guten Zustand. Das heißt für uns, es ist noch viel zu tun. Wir monitoren, wollen die Verbesserungen erkennen. Dort, wo keine Verbesserungen sind, müssen wir mit Maßnahmen nachschärfen. Das ist ein kontinuierlicher Prozess. Aber Beispiel Pegnitz zeigt uns, wir sind auf einem guten Weg.
1: Das heißt also, Laie, ne? Pegnitz, Zustand gut, könnte ich dann, wenn ich reinfall, auch mal Wasser daraus trinken, verschlucken, ohne dass mir gleich schlecht wird oder ich Durchfall kriege, in der Theorie.
2: Also sie hat natürlich keinen Trinkwassercharakter. Der gute Zustand heißt, dass sie für die Lebensraumansprüche der Fische, der Insekten, die dort entsprechend leben, dass sie da diese Anforderungen erfüllt. Man kann natürlich, wenn man da mal Wasser schluckt, ist das alles unbedenklich. Soweit ist es schon. Aber für den regelmäßigen Konsum rate ich dann doch, auf die öffentliche Trinkwasserversorgung zurückzugreifen.
1: Würde ja auch keiner machen wahrscheinlich. Bleiben wir mal bei Gewässer und wahrscheinlich auch bei der Pegnitz. Ich kann es mir fast vorstellen, aus Ihrer Erfahrung, Ihrer Meinung nach, was ist das Gewässer hier bei uns, wo der Mensch am meisten eingegriffen hat oder rumgebaut hat? Welches Gewässer?
2: Ja, da fällt mir ganz spontan natürlich die Pegnitz ein, die Pegnitz im Stadtgebiet Nürnberg. Dort haben wir natürlich einen Verbau, die Sohle ist befestigt, die Ufer sind mit Ufermauern befestigt, der Querschnitt ist künstlich festgelegt, die Wasserführung der Pegnitz wird reguliert über Wehre, die wir im Stadtgebiet haben, die den Abfluss und auch die Stauhöhe einstellen. Das ist tatsächlich ein Abschnitt, der doch stark verbaut ist. Aber, muss ich sagen, ist die Pegnitz im Stadtgebiet doch ein großer Gewinn für die Stadt Nürnberg. Die Erholungsfunktion, die wir haben, ist doch außergewöhnlich. Ich denke da an die Insel Schütt, ich denke aber auch in weitere Abschnitte am Kettensteg, am Nägeleinswehr. Da sind überall Zugangsmöglichkeiten zum Gewässer geschaffen. Es gibt so kleine Terrassen, es gibt Treppen, sodass ich im Sommer, wenn die Hitze groß ist, auch ans Gewässer mal hin kann, dort auch mal vielleicht die Schuhe ausziehen und die Füße ins Gewässer halten kann. Also der Zugang zum Gewässer ist schon da, trotz allem Verbau. Und die Wehre, die ich angesprochen habe, die leisten ja auch einen wichtigen Beitrag zum Hochwasserschutz.
1: Machen Sie die Wehre als Wasserwirtschaftsamt oder weil es ja dann im Stadtgebiet ist, macht es die Stadt?
2: Das ist jetzt eine gute Frage. Gerade bei den Pegnitz-Wehren ist es so, dass wir uns das aufteilen mit dem Servicebetrieb Öffentlicher Raum, mit SÖR und uns. Wir sind bei den Wehren für den Unterhalt der baulichen Substanz verantwortlich. Also dass das Wehr dasteht, dass die Wehrklappen einen einwandfreien Zustand sind. Und SÖR übernimmt letztendlich die kleineren Reparaturen im laufenden Betrieb. So haben wir uns da vereinbart und uns diese Aufgabe aufgeteilt. Vielleicht noch ganz spannend, diese Wehre, die sind ja in den 50er Jahren entstanden, sind also vergleichsweise alt. Man hat sich damals nach dem Zweiten Weltkrieg bewusst darauf verständigt, die vorher festen Wehre, die es gab, die im Krieg dann zerstört wurden, nicht wieder als feste Wehre zu errichten, sondern als selbstregulierende Dachwehre. Ein Dachwehr besteht letztendlich aus zwei Wehrklappen, die ineinander greifen. Und diese Wehre werden wasserstandsabhängig über eine Schwimmersteuerung selbstständig reguliert. Das heißt, im Hochwasserfall bei erhöhter Wasserführung senken die sich eigenständig ab und geben den größeren Abflussquerschnitt dann frei. Das heißt, diese Wehre sind ein wesentlicher Beitrag für den Hochwasserschutz der Stadt Nürnberg. Deshalb haben wir ein Auge drauf, aber SÖR auch ein Auge drauf. Und sie sind auch aus meiner Sicht technisch prima Hingucker in der Innenstadt.
1: Weil wir Hochwasser sind, das heißt ja immer nach dem Umbau, nach dem Jahrhunderthochwasser vor über 100 Jahren, dass Nürnberg jetzt quasi sicher ist in Sachen Hochwasser durch den Durchfluss der Pegnitz. Sehen Sie das auch so? Oder gibt es irgendeinen unwahrscheinlichen Fall, wo doch mal Hochwasser sein könnte?
2: Also vor Hochwasser ist man nie zu 100% sicher. Wir haben für uns, für den technischen Hochwasserschutz an den staatlichen Gewässern und die Kommunen verfolgen auch dieses Ziel, den Anspruch für ein 100-jährliches Hochwasserereignis ausreichend technische Vorkehrungen zu treffen. 100-jähriges Ereignis, das ist abgeleitet aus den Abflussaufzeichnungen vieler Jahrzehnte über unsere Pegel, die wir betreiben an den Gewässern und dann letztendlich ein statistischer Wert, statistisch auch extrapoliert auf einen Zeitraum 100 Jahre. Das ist nicht so, dass man sagt, ja, jetzt hatte man ein 100-jähriges Hochwasser, jetzt hat man 100 Jahre Ruhe. So ist es nicht. Das kann also durchaus in einem Jahr auch mehrfach auftreten. Aber für uns ist es dann doch eine seltene, schwierige Hochwasserlage, auf die technische Vorkehrungen dann ausgelegt werden.
1: Und dann würden quasi die Wehre aufgemacht, damit das Wasser halt so schnell wie möglich durch kann, oder? Wie kann ich es mir vorstellen?
2: Ganz genau. Für diesen Fall werden sich die Wehre legen und für diesen Fall ist auch der Nachweis geführt, dass das Stadtgebiet nicht vom Hochwasser beeinträchtigt wäre. Aber es gibt natürlich über dieses 100-jährige Ereignis auch noch seltenere, extremere Ereignisse, bei denen es möglich ist, dass auch die technischen Vorkehrungen an die Grenzen ihrer Leistungsfähigkeit kommen, dass die Querschnitte, die wir da für den Abfluss vorhalten, möglicherweise nicht ausreichen, sodass man, wie ich eingangs gesagt habe, nie zu 100% vom Hochwasser sicher ist.
1: Wer weiß das schon? Gehen wir mal von der menschgemachten Pegnitz zum anderen. Was ist Ihrer Ansicht nach der natürlichste Fluss, wo der Mensch noch am wenigsten rumgefummelt hat, den wir hier in der Region haben?
2: Also da haben wir in der Region verschiedene Gewässerstrecken. Wir sind ja auch für die Aisch, die Zenn, die Farnbach zuständig. Ich würde jetzt aber vielleicht bei dem Beispiel Pegnitz bleiben. Wenn wir die Stadt Richtung Osten verlassen, dann kommen wir in einen relativ naturnahen Zustand des Fließgewässers Pegnitz. Dort ist ja auch das Naturschutzgebiet Pegnitz-Tal-Ost eine sehr hochwertige Landschaft und auch ein hochwertiger Gewässerlauf. Der hat also wirklich auch einen hohen ökologischen Anspruch. Und deshalb war es für uns auch wichtig, den innerstädtischen Bereich mit diesem ökologisch hochwertigen Bereich zu vernetzen. Deshalb bauen wir auch aktuell eine Fischaufstiegsanlage am Wehr an der Flussstraße, also an der Erhardbrücke, und investieren dort auch als Freistaat Bayern 3,8 Millionen haben wir diese Maßnahme veranschlagt. Wir sind mitten im Bau, kommen entsprechend gut voran. Da wird letztendlich ein Wehrfeld geöffnet und in dieses Wehrfeld eine Fischaufstiegsanlage als ein Spundwandkasten, der mit Natursteinen in verschiedene Becken aufgeteilt wird, errichtet. Und in diesen Becken herrschen dann Fließgeschwindigkeiten, unterschiedliche Wasserhöhen, die es dann den Fischen aus dem Wörthersee ermöglichen, aufzusteigen in diesen höherwertigen Bereich der Pegnitz. Also dass da wieder ein Austausch ist vom aquatischen System Wörthersee zur Pegnitz im Bereich Pegnitz-Ost.
1: Fische, ein gutes Stichwort. Was haben Sie mit Fischen zu tun als Wasserwirtschaftsamt?
2: Letztendlich ist der Fisch auch ein Indikator für uns, der den Gewässerzustand anzeigt. Also wir betreiben ja dieses biologische Monitoring und anhand der Fischarten, die wir vor Ort feststellen, können wir den Zustand der Gewässer beurteilen, bewerten. Da ist der Fisch ein wichtiger Zeiger für uns. Dann passiert es natürlich auch immer wieder, dass wir hinzugerufen werden, wenn Fischsterben beobachtet werden. Wenn also mehrere Fische tot im Wasser treiben, dann ist natürlich der Verdacht da, dass ein schädlicher Stoff ins Gewässer eingeleitet wurde, eine Gewässerverunreinigung. Und dann sind wir vor Ort und untersuchen, nehmen Proben, versuchen die Ursache zu ermitteln, unterstützen die Einsatzkräfte, nehmen dann auch diese Fische, geben die ins Labor, dort unterstützt uns dann das Landesamt für Umwelt. So gesehen ist auch der Fisch jetzt im ungünstigsten Fall ein Zeiger für eine mögliche Gewässerverunreinigung.
1: Mit Ihren ganzen Daten und alles, was Sie erheben, ich habe das Gefühl und viele anderen auch, es wird immer trockener bei uns. Was sagen Ihre Zahlen?
2: Ja, dieser Eindruck entsteht natürlich, wenn ich im Sommer über drei, manchmal vier Wochen wirklich kaum Niederschlag habe. Wir spüren das auch, dass wir dann immer wieder ein erhöhtes Aufkommen an Nachfragen der Bürger haben. Wie schaut's denn aus? Wie entwickelt sich die Situation? Man kann feststellen, dass sich nach unterschiedlichen Bewertungen, wir beziehen uns da überwiegend auf unsere Fachleute beim Landesamt für Umwelt oder auch auf die Gruppe KLIWA. KLIWA steht für Klima, Wandel und Wasserwirtschaft. Da schließen sich die Bundesländer Bayern, Hessen, Baden-Württemberg, Rheinland-Pfalz und der DWD zusammen und bewerten miteinander die Situation, dass wir sagen können, auch in der Langfristprognose werden sich wohl die Jahresniederschläge in unserer Region kaum bis gar nicht verändern. Das sind also die Prognosen in so einem statistischen Hintergrundrauschen, die wirklich davon ausgehen lassen, dass wir bei den Werten, die sind bei uns im Amtsbereich zwischen 600 und 700 Millimeter im Jahr, je nachdem in welche Ecke wir schauen, dass wir uns in diesem Bereich weiter bewegen werden. Aber die Aufzeichnungen, die langjährigen Aufzeichnungen zeigen belastbar, dass wir eine Verschiebung dieser Niederschläge haben, dass die Sommer zunehmend trockener werden und die Winter zunehmend nasser. Also dort wird mehr Niederschlag fallen, dieser Niederschlag dann in Zukunft weniger als Schnee, sondern mehr als Regen. Und wenn es regnet, dann zunehmend auch in Form von starken Niederschlägen mit hoher Intensität, also viel Niederschlag in kurzer Zeit, der dann abflusswirksam wird, der dann weniger aktuell den Weg ins Grundwasser findet, sondern eher oberirdisch abfließt. Und da sprechen Sie jetzt einen wichtigen Punkt an, da müssen wir entgegenwirken. Wir müssen versuchen, dass wir den Niederschlag vor Ort halten, dass er dort, wo er fällt, möglichst versickert, dass er in den Boden und über den Boden in die gesättigte Zone, also in den Grundwasser, den Aquifer, dann kommt, um den zu stabilisieren, um den zu stützen. Das ist zunehmend eine wichtige Aufgabe und da sind wir zusammen mit unterschiedlichsten Organisationen, sei es mit dem Landschaftspflegeverband, mit der verbandlichen Landwirtschaft, mit der Landwirtschaftsverwaltung, mit dem Amt für ländliche Entwicklung, mit vielen Akteuren unterwegs draußen und werben, dass man dort Maßnahmen durchführt, um Niederschlag in der Fläche zu halten. Das können kleine Mulden sein, Senken, die man errichtet, in denen sich dann der Niederschlag sammelt und nicht mehr den Weg ins Gewässer findet, sondern dort zurückgehalten wird und dann zeitversetzt versickern kann. Das können aber auch naturnahe Umgestaltungen in den Gewässern sein, dass ich Laufverlängerungen habe, wo das Wasser auch mehr Möglichkeit hat, dann auch in den Untergrund zu versickern, sich mit dem Grundwasserkörper auszutauschen, dass ich Ufer abflache, dass ich diese mit der Aue, diese Verzahnung Gewässer-Aue verbessere, frühzeitiges Ausufern in Flächen, die dafür vorgesehen sind, die sollen natürlich keine Schäden dann erzeugen und vieles mehr. Also das ist wichtig, diesen Niederschlag vor Ort zu halten, um unsere Grundwasserleiter zu stabilisieren.
1: Haben Sie das Gefühl, dass das die Menschen verstehen, mit denen Sie reden? Oder sagen selbst, oh ja, stimmt, es regnet seltener, aber heftiger, dass da auch Ihre Maßnahmen, Ihre Ideen auch ankommen bei den Leuten?
2: Ich habe schon den Eindruck, dass diese Situation bei den Leuten ankommt. Aber es ist dann immer ein gewisser Weg vom Verstehen der Notwendigkeit einer Maßnahme zum tatsächlichen Umsetzen, Bereitstellen der Flächen. Alle Maßnahmen haben in der Regel einen Flächenbedarf und entsprechende Maßnahmen kosten natürlich auch Geld. Also da muss man dann im Rahmen der Beratung auch schauen, welche Fördertöpfe, beispielsweise wenn ich jetzt in der Fläche bleibe, über die Landwirtschaftsverwaltung, welche Cool-Up-Mittel sind da möglich, was kann das Amt für ländliche Entwicklung beispielsweise über sogenannte Bodenständig-Projekte zur Verfügung stellen oder was können wir unmittelbar an den Gewässern mit unserer Förderrichtlinie der RZWAS, das steht für Richtlinie für Zuwendungen zu wasserwirtschaftlichen Maßnahmen, was können wir dort vor Ort gegenüber den Kommunen und Maßnahmenträgern dann an finanzieller Unterstützung bereitstellen. Aber diese Aufgabe besteht natürlich nicht nur in der Peripherie, in den eher ländlich geprägten Landkreisen, sondern eben auch im Städtischen. Da gibt's ja mittlerweile den Begriff der Schwammstadt, ja. der da eine Runde macht und man sagt, ja, Niederschlag vor Ort wie ein Schwamm auffangen, aufsaugen und dann letztendlich zeitverzögert entweder in den Grundwasserleiter abzuführen oder eben auch zu nutzen, dieses Niederschlagswasser, um Stadtgrün zu bewässern, um Baumrigolen anzulegen, um zu kühlen in der Innenstadt. Das wird zunehmend wichtiger und deshalb den Punkt muss ich jetzt noch machen, habe ich mich richtig gefreut und bin da, glaube ich, auch mit dem OB König ganz eng beieinander, dass wir 2030 die urbane Landesgartenschau in Nürnberg haben. Und wie das Konzept dieser Landesgartenschau vorgesehen ist, dass man sagt, man legt den Wert auf den urbanen Charakter, dass man sagt, man will hier entsiegeln, man will Grünflächen in der Innenstadt voranbringen, genau unter dem Gesichtspunkt Versickerung fördern, Verdunstung ermöglichen, Verdunstung kühlt in der Innenstadt, ganz wichtig in der Zukunft, auch Sie haben den Klimawandel angesprochen, da entgegenzuwirken. Und dafür braucht es entsprechende Flächen, dafür braucht es ansprechende Ideen. Das erhöht auch die Lebensqualität und die Erholungsfunktion im städtischen Raum, wenn ich da unterwegs bin. Ich denke, das ist eine ganz gute Möglichkeit, dort sich weiterzuentwickeln. Neben den Flächen, die wir schon haben, wir haben über die Pegnitz gesprochen, da denke ich auch dann wiederum Wörthersee, ganz klar ein Eldorado für die Freizeit und Erholung für die städtische Bevölkerung, aber in der Folge dann auch die Wörtherwiese mit dem Erfahrungsfeld, das sind ganz tolle Erholungsräume in der Innenstadt mit dem Gewässer in der Nähe. Also ich sag's nochmal, die Pegnitz in der Innenstadt, ein Juwel für Nürnberg.
1: Das sehe ich auch so. Dankeschön. Passen Sie weiter gut auf die Pegnitz auf. Michael Müller vom Wasserwirtschaftsamt Nürnberg.
2: Ja, ich bedanke mich auch. Freue mich auf das nächste Gespräch.
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2: Ich bin Hendrik Daum. Der Iran und die USA haben sich offenbar auf ein Rahmenabkommen für einen Frieden geeinigt. Das zumindest verkündete Pakistans Premierminister Sharif. Gestern bereits hatte US-Präsident Trump von Fortschritten in den Verhandlungen über ein Kriegsende gesprochen. US-Angaben zufolge hat sich der Iran bereit erklärt, sein Atomprogramm einzustellen und das bereits angereicherte Uran zu zerstören und abzutransportieren. Iranische Medien bestreiten allerdings eine derartige Erklärung. Bundesbildungsministerin Prien stellt sich klar gegen die Pläne der AfD, die Schulpflicht aufzuweichen. Kinder sollten unabhängig von Herkunft und Wohlstand gemeinsam lernen und erzogen werden. Das sei gerade für die vielen Kinder mit wenig Unterstützung zu Hause wichtig und auch für den Zusammenhalt in der Gesellschaft, so Prien. Die Weltraumfirma SpaceX von Elon Musk ist bei ihrem Rekordbörsengang mit einem Plus von gut 11% in den Handel gestartet. Aus den USA, Tina Eck.
3: Die SpaceX-Aktie legt einen Raketenstart hin. Gründer Elon Musk wird damit durch seine Beteiligungen an SpaceX und Tesla zum ersten Menschen mit einem Billionenvermögen, zumindest auf dem Papier. SpaceX verkaufte mehr als 555 Millionen Aktien zu einem Ausgabepreis von $135 pro Stück und nahm damit $75 Milliarden ein.
2: Unsere beliebten Fischstäbchen, sie könnten bald teurer werden. Die EU-Kommission plant nämlich im nächsten Sanktionspaket gegen Russland die Einfuhr von Alaska-Seelachs um die Hälfte zu reduzieren. Das könnte zu Produktionseinschränkungen und damit höheren Preisen führen. Wer beim DFB ein personalisiertes Trikot für die Fußball-WM bestellt hat, der hat zuletzt lange darauf warten müssen. Der Verband hat jetzt Lieferverzögerungen eingeräumt. Der Grund? Die Buchstaben und Nummern für die Personalisierung waren vorübergehend nicht verfügbar. Die Nachfrage war dreimal so hoch gewesen wie gedacht. Das Problem sei aber mittlerweile behoben.
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4: Mit Christian Pahle. Pasta, Pizza und Dolci. Ab sofort verwandelt sich der Erlanger Schlossplatz wieder in eine mediterrane Piazza. Beim Festa Italica können Besucher die italienische Lebensfreude hautnah miterleben. Mit Live-Musik, Gastronomie und Kultur. Der Schlossplatz inmitten der Fußgängerzone wird zum italienischen Platz mit Aperitivo, Vino, Musica und vielem mehr. Eine original italienische Ape Salesino dient als Fotopoint und auch mit einer stilechten Vespa können die Besucher Fotos machen. Das Fest geht bis Sonntag.

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1: Disclosure Day will be science fiction for some people, and Disclosure Day will be science reality for others.
2: Meisterregisseur Steven Spielberg sagt, dass sein neuer Film für einige Science Fiction und für andere wissenschaftliche Realität sein wird. Denn Disclosure Day, der Tag der Wahrheit, handelt von außerirdischem Leben auf unserer Erde.
3: Die Menschen stellen Fragen, stoßen auf Unbekanntes. Sie verlangen nach der Wahrheit. Diese 79-jährige Vertuschung muss aufhören.
2: Denn offenbar ist schon lange bekannt, dass Außerirdische bei uns sind. Der Aktivist Daniel und seine Freundin Jane wollen das Geheimnis aufklären.
4: Wenn sie rausfinden würden, dass wir nicht allein sind, wenn es ihnen jemand zeigen, es beweisen würde, würde ihnen das Angst machen?
5: Die Menschen haben ein Recht auf die Wahrheit. Sie gehört allen Milliarden Menschen. Du würdest mir nicht glauben, wenn ich es dir sage. Deshalb zeige ich es dir.
4: Was wirst du tun?
5: Ich enthülle es. Vor der ganzen Welt. Und zwar alles. Die Menschen haben ein Recht auf die Wahrheit. Sie gehört allen Milliarden Menschen.
2: Ja, aber werden die Menschen auch glauben, dass Außerirdische unter ihnen sind? Mit dieser Frage beschäftigt sich Steven Spielberg ganz besonders. Er sagt, dass wenn die Wahrheit herauskommt, es viel Desinformation geben wird, sodass die eine Hälfte der Menschen glaubt, dass sie hier sind und die andere nicht.
1: Even if the truth came out, there would be a lot of disinformation about that and you would still have a divided populace. Half who believe they're here and the other half will believe no, they're not. And even with a verifiable truth, the question will remain, but is it the truth?
2: Diese Gedanken sind es, die Disclosure Day, der Tag der Wahrheit, zu einem besonderen Science-Fiction-Film machen. Und weil er von Steven Spielberg ist, gibt es dazu noch Spannung und tolle Bilder. Einfach großes Kino. Stefan Grundler, Redaktion Gong 97.1.

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1: Ich bin Hendrik Daum. Mit Kanada hat am Abend der zweite Gastgeber der Fußball-WM sein erstes Spiel absolviert. In Toronto kamen die Kanadier zu einem 1:1 Unentschieden gegen Bosnien-Herzegowina. Und um 3 Uhr heute Nacht unserer Zeit startet dann auch der dritte Gastgeber USA in die Fußball-Weltmeisterschaft. Die US-Boys sind in Los Angeles gegen Paraguay gefordert und hoffen natürlich auf einen Auftaktsieg. Und auch hier gibt's vor Spielbeginn eine eigene Eröffnungszeremonie, unter anderem mit Superstar Katy Perry. Tina Eck ist für uns vor Ort.
2: Dritter großer Anpfiff, dritte große Eröffnungsparty. Gastgeber USA ziehen alle Register. Eine 1,5 Stunden lange Multikulti-Show bildet den Auftakt. Mit Katy Perry, Sängerin Tyler, die schon in Mexiko dabei war. Außerdem K-Pop-Star Lisa, die Rapper Future und Raymer und die brasilianische Sängerin Anita. Präsident Trump kommt nicht an seiner Stelle, guckt Außenminister Rubio sich das Spiel gegen Paraguay an.
1: Der Iran und die USA haben sich offenbar auf ein Rahmenabkommen für einen Frieden geeinigt. Das zumindest verkündete Pakistans Premier Sharif. Vorgestern bereits hatte US-Präsident Trump von Fortschritten in den Verhandlungen über ein Kriegsende gesprochen. US-Angaben zufolge hat sich der Iran bereit erklärt, sein Atomprogramm einzustellen und das bereits angereicherte Uran zu zerstören und abzutransportieren. Iranische Medien bestreiten allerdings eine derartige Erklärung. Die Weltraumfirma SpaceX von Elon Musk ist bei ihrem Rekordbörsengang mit einem Plus von gut 11% in den Handel gestartet. Der erste Kurs wurde bei $150 festgestellt, nach einem Ausgabepreis von $135. Musk ist durch seine Beteiligung an SpaceX und Tesla jetzt auf dem Papier der erste Mensch mit einem Billionenvermögen.
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3: Mit Christian Pahle. Kapitän und Abwehrchef Fabio Gruber verlässt den 1. FC Nürnberg und wird in Zukunft für Mainz 05 auflaufen. Das hat der Club jetzt mitgeteilt. Gruber war erst im Februar 2025 vom Drittligisten SC Verl zum FCN gewechselt. Seitdem absolvierte der 21-jährige Innenverteidiger 42 Pflichtspiele für den Club. In der Rückrunde der abgelaufenen Saison lief er zudem als Kapitän auf. Grubers Ersatz ist bereits verpflichtet. Der griechische Innenverteidiger Alexios Kalogeropoulos kommt vom Rekordmeister Olympiakos Piräus nach Nürnberg. Der 21-Jährige ist Kapitän der U21-Mannschaft seines Heimatlandes.
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0: Ja, wo sind wir denn?
1: Kappengasse, Nürnberg.
2: Die Kappengasse liegt in der westlichen Nürnberger Altstadt. Die Herkunft des Namens geht auf einen beliebten Modetrend aus dem 14. und 15. Jahrhundert zurück. Äußerst beliebt waren zu dieser Zeit nämlich kleine Kappen, die an den Mänteln befestigt waren. Die Kappengasse hieß aber nicht immer so. Bis 1811 war die Gasse eher als Kappenzipfel bekannt. Der Name leitete sich von der Form der schmalen Straße ab und war damals eine beliebte Ortsbezeichnung für solche kleinen Gässchen.

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1: In zwei neuen Filmen in unseren fränkischen Kinos geht es um einen geheimen Geheimbund und eine gruselige Gruselpuppe. Vorhang auf für Manipulation und Dolly. Chase und seine Freundin Macy wandern zu Beginn von Dolly in einem Wald. Dabei entdecken sie plötzlich eine Sammlung von Puppen an und neben den Bäumen.
2: Eine Art Kunstprojekt?
3: Ein Kunstprojekt? So weit draußen?
2: Können wir jetzt weiter?
3: Die sind süß, ich will sie einpacken.
2: Ich hätte gern, dass du sie nicht einpackst und wieder zurücklegst.
3: Willst du sie nicht küssen?
2: Ich will das nicht anfassen.
3: Na toll.
1: Und dann kommt da ein als Puppe verkleideter Mensch um die Ecke. Chase wird zerhackt und Macy in das Haus der grausamen Puppe verschleppt. Aber sie kann fliehen und trifft auf einen Park Ranger.
4: Hat dein Bär dich angegriffen?
3: Eine Frau!
4: Eine, bitte was?
3: Mit einer Porzellan-Puppen-Maske.
4: Oh,
3: sie kommt gleich, wir müssen weg sein, bevor sie hier ist.
4: Okay, steig ins Auto und ich, der Erste-Hilfe-Kasten ist hinten drin. Hol den und ich komm gleich.
3: Okay.
4: Ich regle das hier.
1: Für Fans blutiger Slasher-Filme ist Dolly genau das Richtige und deshalb auch erst ab 18 Jahren freigegeben. Seit er ein Kind ist, gehört Matteo in Manipulation einer mächtigen Geheimgesellschaft an. Jetzt, da er älter ist, wird er befördert und soll den Pater Vitus von seinem Geheimbund überzeugen.
5: In unseren Reihen haben wir sehr einflussreiche Persönlichkeiten, die die Macht und die Ressourcen haben, eure Interessen zu schützen.
6: Wissen Sie, Matteo, für mich persönlich sind Werte nicht durch Geld zu ersetzen oder durch Macht.
5: Aber es ist doch leichter, seine Ziele von einer mächtigeren Position durchzusetzen, oder?
1: Den widerspenstigen Pater spielt Heino Ferch. Manipulation ist der erste große Spielfilm des erst 26-jährigen Regisseurs David Balda. Die Idee dazu kam ihm durch Recherchen über Kirchen und Geheimorganisationen während der Corona-Pandemie. Stefan Grundler, Redaktion Gong 97.1.

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1: Ich bin Hendrik Daum. Mit Kanada hat am Abend der zweite Gastgeber der Fußball-WM sein erstes Spiel absolviert. In Toronto kamen die Kanadier zu einem 1:1 Unentschieden gegen Bosnien-Herzegowina. Und um 3 Uhr heute Nacht unserer Zeit startet dann auch der dritte Gastgeber USA in die Fußball-Weltmeisterschaft. Die US-Boys sind in Los Angeles gegen Paraguay gefordert und hoffen natürlich auf einen Auftaktsieg. Und auch hier gibt's vor Spielbeginn eine eigene Eröffnungszeremonie, unter anderem mit Superstar Katy Perry. Tina Eck ist für uns vor Ort.
2: Dritter großer Anpfiff, dritte große Eröffnungsparty. Gastgeber USA ziehen alle Register. Eine 1,5 Stunden lange Multikulti-Show bildet den Auftakt. Mit Katy Perry, Sängerin Tyler, die schon in Mexiko dabei war. Außerdem K-Pop-Star Lisa, die Rapper Future und Raymer und die brasilianische Sängerin Anita. Präsident Trump kommt nicht an seiner Stelle, guckt Außenminister Rubio sich das Spiel gegen Paraguay an.
1: Der Iran und die USA haben sich offenbar auf ein Rahmenabkommen für einen Frieden geeinigt. Das zumindest verkündete Pakistans Premier Sharif. Vorgestern bereits hatte US-Präsident Trump von Fortschritten in den Verhandlungen über ein Kriegsende gesprochen. US-Angaben zufolge hat sich der Iran bereit erklärt, sein Atomprogramm einzustellen und das bereits angereicherte Uran zu zerstören und abzutransportieren. Iranische Medien bestreiten allerdings eine derartige Erklärung. Die Weltraumfirma SpaceX von Elon Musk ist bei ihrem Rekordbörsengang mit einem Plus von gut 11% in den Handel gestartet. Der erste Kurs wurde bei $150 festgestellt, nach einem Ausgabepreis von $135. Musk ist durch seine Beteiligung an SpaceX und Tesla jetzt auf dem Papier der erste Mensch mit einem Billionenvermögen.
0: Und jetzt unsere Frankenreporter mit dem Wichtigsten aus der Metropolregion.
3: Mit Christian Wahle. Laufen verbindet. An diesem Wochenende steigt zum dritten Mal der Sparkassen-Metropolmarathon. Diesmal geht's für die Läufer wieder von Fürth nach Nürnberg. Der Startpunkt ist diesmal baustellenbedingt nicht auf der Fürther Freiheit, sondern am Julius-Hirsch-Sportzentrum. Fürths Bürgermeister Markus Braun.
4: Wir haben da eine tolle Sportanlage auch in der Nähe der Innenstadt, wo am Samstag der Kids-Marathon stattfindet. Und dann auch die Starts der Erwachsenenläufe am Sonntag auch am Julius-Hirsch-Sportzentrum durch die Stadt nach Nürnberg in den unterschiedlichen Disziplinen. Ich glaube, wir werden optimale Bedingungen haben, um eine sichere, gute Veranstaltung für alle Menschen auch in unseren beiden Städten zu organisieren.
3: Wegen des Marathons kommt es am Sonntag zwischen 6 und 15 Uhr entlang der Laufstrecke zu Straßensperrungen und Verkehrseinschränkungen.
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2: Ich bin Hendrik Daum. Mit Kanada hat am Abend der zweite Gastgeber der Fußball-WM sein erstes Spiel absolviert. In Toronto kamen die Kanadier zu einem 1:1 Unentschieden gegen Bosnien-Herzegowina. Und um 3 Uhr heute Nacht unserer Zeit startet dann auch der dritte Gastgeber USA ins WM-Turnier. Die US-Boys sind in Los Angeles gegen Paraguay gefordert. Und auch hier gibt's vor Spielbeginn eine eigene Eröffnungszeremonie, unter anderem mit Superstar Katy Perry. Frauen und Kinder besser vor sexueller Gewalt schützen. Das war ein zentrales Thema der Justizministerkonferenz in Hamburg. Die Ressortchefs von Bund und Ländern wollen unter anderem längere Verjährungsfristen für schwere Sexualdelikte. Sue Tassovali berichtet.
3: Konkret soll die Verjährungsfrist für schwere sexuelle Übergriffe von bisher 5 auf 20 Jahre steigen. Außerdem wollen die Justizminister erreichen, dass geplante Sexualstraftaten künftig früher auffliegen. Auch dann, wenn sie in Chatgruppen oder auf Online-Plattformen vorbereitet werden. Wer von solchen Plänen erfährt, soll sie künftig melden müssen.
2: Der Iran und die USA haben sich offenbar auf ein Rahmenabkommen für einen Frieden geeinigt. Das zumindest verkündete Pakistans Premier Sharif. Vorgestern bereits hatte US-Präsident Trump von Fortschritten in den Verhandlungen über ein Kriegsende gesprochen. US-Angaben zufolge hat sich der Iran bereit erklärt, sein Atomprogramm einzustellen und das bereits angereicherte Uran zu zerstören und abzutransportieren. Iranische Medien bestreiten allerdings eine derartige Erklärung. Der Münchner Flughafen bleibt für Fernzüge weiter unerreichbar. Die Hoffnungen auf eine Behelfslösung haben sich zerschlagen. Eine Prüfung der Deutschen Bahn hat ergeben, dass ICE-Züge nicht auf der bestehenden Trasse für S-Bahnen und Regionalzüge fahren können. Die Bahn hofft jetzt weiter auf den seit Jahrzehnten angedachten Bau einer neuen Trasse, auf der ICE-Züge den zweitgrößten deutschen Flughafen dann erreichen könnten. Mit einer Gala-Vorstellung hat Andreas Obst seinen FC Bayern München am Abend zum ersten Sieg in der Finalserie der Basketball-Bundesliga gegen Alba Berlin geführt. Beim 102:94 war der Welt- und Europameister der Hauptdarsteller auf dem Court. Der rechtzeitig von einem heftigen Infekt genesene Superschütze steuerte 33 Zähler zum Erfolg des Favoriten bei. Das zweite Match steigt am Sonntag erneut im Münchner SAP-Garden. Danach zieht die Serie nach Berlin. Meister ist, wer zuerst 3 Partien gewinnt.
0: Und jetzt unsere Frankenreporter mit dem Wichtigsten aus der Metropolregion.
4: Mit Christian Pahle. Pasta, Pizza und Dolci. Ab sofort verwandelt sich der Erlanger Schlossplatz wieder in eine mediterrane Piazza. Beim Festa Italica können Besucher die italienische Lebensfreude hautnah miterleben. Mit Live-Musik, Gastronomie und Kultur. Der Schlossplatz inmitten der Fußgängerzone wird zum italienischen Platz mit Aperitivo, Vino, Musica und vielem mehr. Eine original italienische Ape Salesino dient als Fotopoint und auch mit einer stilechten Vespa können die Besucher Fotos machen. Das Fest geht bis Sonntag.
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0: Bamberger Götzen. Um zu erfahren, was sich dahinter verbirgt, müssen wir zurück ins 19. Jahrhundert. 1858 wurde auf der Erberinsel ein Wasserkanal gegraben. Dabei stießen die Bauarbeiter in 3 Metern Tiefe auf einen sensationellen Fund. 3 große Steinbrocken wurden geborgen, die sich bei genauerer Untersuchung als ziemlich außergewöhnliche Skulpturen entpuppten. Jost Lohmann vom Verein Agil ist heute noch begeistert.
1: Es tauchen sogenannte Menhire auf, die wir jetzt landläufig von Asterix und Obelix kennen, die Hinkelsteine. Und die gibt's aber eigentlich nur im französischen Raum, noch wenige Funde in der Schweiz. Und die einzigen in Deutschland gefundenen Menhire, die kann man eben hier bei uns im Historischen Museum in Bamberg bestaunen.
0: Die Figuren sind aus sogenanntem Keuper-Sandstein gearbeitet und zwischen 1 Meter und 1,70 Meter groß. Sie wirken erstmal eher grob behauen. Eindeutig sind aber auch bildhafte Darstellungen zu sehen.
1: Man kann Gesichter erkennen, einen langen Bart, auch auf dem Rücken Kleidung oder vielleicht ein Schild. Die Finger, die Arme, das ist alles deutlich rausgearbeitet. 2 größere, 1 kleineres. Und da kann man natürlich schon denken, ist das jetzt ein Ehepaar mit dem Kleineren, mit dem Kind, was da zu sehen ist.
0: Da lässt sich schon einiges reininterpretieren. Um die Bildsteine richtig deuten zu können, versuchen Experten bis heute herauszufinden, aus welcher Zeit sie stammen. Allerdings gehen da die Meinungen weit auseinander.
1: Manche sagen, das könnte schon jungsteinzeitlich sein. Die neueren Forschungen tendieren eher zum 8. Jahrhundert nach Christi, weil bei dieser Fundsituation lag ein Langschwert dabei. Und das ist eben der Hinweis auf eine Datierung ins frühe Mittelalter.
0: Den Namen Götzen haben die Bamberger ihren geschichtsträchtigen Hinkelsteinen verpasst. So stolz waren sie auf den Sensationsfund in ihrer Stadt.

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1: Zwei bekannte Filmnamen gibt es seit letzter Woche in unseren fränkischen Kinos. Masters of the Universe und der sechste Scary Movie Spaß.
2: Wir sind wieder da.
1: Nach 13 Jahren kann jetzt in Scary Movie 6 wieder über Horror und Grusel gelacht werden. Blutrünstige Mörder, Monster und übernatürliche Kreaturen machen erneut Jagd auf Cindy und Brenda, was aber keinen so recht interessiert.
3: Ich brauche hier Hilfe! Hilfe!
4: Bitch, wir machen gerade Pause.
5: Ich esse meine Falafel und meine Schweineschwarten.
4: Bitch!
1: Die drei Wayans-Brüder ziehen in Scary Movie 6 die großen Horror-Hits der letzten Jahre durch den Kakao. Darunter Scream, Get Out oder auch Nope. Vor 15 Jahren musste Prince Adam in Masters of the Universe von seinem Heimatplaneten fliehen. Er landete auf der Erde und arbeitet seitdem in einer Personalabteilung. Aber Adam hat seinen Heimatplaneten immer noch im Kopf.
6: Sprechende Tiger, Raumschiffe und magische Schwerter, die einen Menschen so mächtig machen können wie ein Gott. Da, wo ich herkomme, sind diese Dinge real.
7: Diese Neigung zu Nerdzeug und schwertartigen Dingen kommt bei der Personalabteilung gar nicht gut an.
1: Doch er findet einen Weg zurück zu seinem Heimatplaneten und landet dort als spärlich bekleideter Held, um seine Welt wieder zurückzuerobern.
8: Wie fühlt sich so an, der mächtige Krieger zu sein?
9: Ganz ehrlich, also ich fühle mich echt gut. Allerdings frage ich mich, wo mein Hemd geblieben ist. Oder meine Hose. Sind die nachher wieder da oder muss ich die jedes Mal neu kaufen?
1: Fast 40 Jahre nach dem ersten Kinofilm ist die Neuauflage von Masters of the Universe fetziger und auch witziger geworden. Und für die Ohren gibt es starke Musik von Queen-Gitarrist Brian May. Stefan Grundler, Redaktion Gong 97.1.

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1: Ich bin Hendrik Daum. Mit Kanada hat am Abend der zweite Gastgeber der Fußball-WM sein erstes Spiel absolviert. In Toronto kamen die Kanadier zu einem 1:1 Unentschieden gegen Bosnien-Herzegowina. Und um 3 Uhr heute Nacht unserer Zeit startet dann auch der dritte Gastgeber USA ins WM-Turnier. Die US-Boys sind in Los Angeles gegen Paraguay gefordert. Und auch hier gibt's vor Spielbeginn eine eigene Eröffnungszeremonie, unter anderem mit Superstar Katy Perry. Frauen und Kinder besser vor sexueller Gewalt schützen. Das war ein zentrales Thema der Justizministerkonferenz in Hamburg. Die Ressortchefs von Bund und Ländern wollen unter anderem längere Verjährungsfristen für schwere Sexualdelikte. Sue Tassovali berichtet.
2: Konkret soll die Verjährungsfrist für schwere sexuelle Übergriffe von bisher 5 auf 20 Jahre steigen. Außerdem wollen die Justizminister erreichen, dass geplante Sexualstraftaten künftig früher aufliegen. Auch dann, wenn sie in Chatgruppen oder auf Online-Plattformen vorbereitet werden. Wer von solchen Plänen erfährt, soll sie künftig melden müssen.
1: Der Iran und die USA haben sich offenbar auf ein Rahmenabkommen für einen Frieden geeinigt. Das zumindest verkündete Pakistans Premier Sharif. Vorgestern bereits hatte US-Präsident Trump von Fortschritten in den Verhandlungen über ein Kriegsende gesprochen. US-Angaben zufolge hat sich der Iran bereit erklärt, sein Atomprogramm einzustellen und das bereits angereicherte Uran zu zerstören und abzutransportieren. Iranische Medien bestreiten allerdings eine derartige Erklärung. Der Münchner Flughafen bleibt für Fernzüge weiter unerreichbar. Die Hoffnungen auf eine Behelfslösung haben sich zerschlagen. Eine Prüfung der Deutschen Bahn hat ergeben, dass ICE-Züge nicht auf der bestehenden Trasse für S-Bahnen und Regionalzüge fahren können. Die Bahn hofft jetzt weiter auf den seit Jahrzehnten angedachten Bau einer neuen Trasse, auf der ICE-Züge den zweitgrößten deutschen Flughafen dann erreichen könnten. Mit einer Gala-Vorstellung hat Andreas Obst seinen FC Bayern München am Abend zum ersten Sieg in der Finalserie der Basketball-Bundesliga gegen Alba Berlin geführt. Beim 102:94 war der Welt- und Europameister der Hauptdarsteller auf dem Court. Der rechtzeitig von einem heftigen Infekt genesene Superschütze steuerte 33 Zähler zum Erfolg des Favoriten bei. Das zweite Match steigt am Sonntag erneut im Münchner SAP-Garden. Danach zieht die Serie nach Berlin. Meister ist, wer zuerst 3 Partien gewinnt.
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3: Mit Christian Wahle. Kapitän und Abwehrchef Fabio Gruber verlässt den 1. FC Nürnberg und wird in Zukunft für Mainz 05 auflaufen. Das hat der Club jetzt mitgeteilt. Gruber war erst im Februar 2025 vom Drittligisten SC Verl zum FCN gewechselt. Seitdem absolvierte der 21-jährige Innenverteidiger 42 Pflichtspiele für den Club. In der Rückrunde der abgelaufenen Saison lief er zudem als Kapitän auf. Grubers Ersatz ist bereits verpflichtet. Der griechische Innenverteidiger Alexios Kalogeropoulos kommt vom Rekordmeister Olympiakos Piräus nach Nürnberg. Der 21-Jährige ist Kapitän der U21-Mannschaft seines Heimatlandes.
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1: Es gibt ein neues Album von Rachel Bolan. Das ist der Bassist von Skid Row. Bringt heute sein erstes Solo-Album raus. Gargoyle of the Garden State heißt das Ding. Unter anderem mit Bandkollege Snake Sabo, mit Corey Taylor, mit Scotty Hill oder auch mit Danko Jones. Und wir haben uns mal mit Rachel Bolan unterhalten und wollten wissen, wie kommt es denn, dass du jetzt auf einmal Solo unterwegs bist?
2: Well, I had time.
3: Ich hatte Zeit. Die Zeit hat mich jetzt auch nach 40 Jahren dann am Ende eingeholt. Ich hatte schon ein paar Songs und dann waren wir auch einfach so, hey, komm, lass mal ein Soloalbum machen. Und das Label hatte richtig Bock drauf. Ich musste mich dann nur erstmal dran gewöhnen, dass die Jungs jetzt halt nicht da sind.
1: Ja, und wie läuft das jetzt eigentlich mit den Gastmusikern? Wie hast du das angeleiert?
3: Ich habe sie einfach gefragt und es ist echt cool, das Soloalbum ist für mich so ein großer Schritt in meiner Karriere. Und wie wird sowas noch

0: Viel geiler, du fragst deine Freunde und von denen war einfach jeder sofort dabei.
1: Ja, das ist doch mal schön. Und jetzt ist heute das Album raus. Wie geht's danach weiter?
0: Ich hätte schon Bock auf Tour zu gehen und habe auch schon mit ein paar Freunden gequatscht, die mitkommen würden. Aber mal schauen, ich will wirklich live spielen. Das würde richtig Spaß machen.
1: Also ab heute das neue Soloalbum von Skid Row Bassist Rachel Bolland draußen. Gargoyle of the Garden State heißt's.

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1: Ich bin Hendrik Daum. Mit Kanada hat am Abend der zweite Gastgeber der Fußball-WM sein erstes Spiel absolviert. In Toronto kamen die Kanadier zu einem 1:1 Unentschieden gegen Bosnien-Herzegowina. Und in einer Stunde startet dann auch der dritte Gastgeber USA in die Fußball-Weltmeisterschaft. Die US-Boys sind in Los Angeles gegen Paraguay gefordert und hoffen natürlich auf einen Auftaktsieg. Und auch hier gibt's vor Spielbeginn eine eigene Eröffnungszeremonie, unter anderem mit Superstar Katy Perry. Tina Eck ist für uns vor Ort.
2: Dritter großer Anpfiff, dritte große Eröffnungsparty. Gastgeber USA ziehen alle Register. Eine 1,5 Stunden lange Multikulti-Show bildet den Auftakt. Mit Katy Perry, Sängerin Tyler, die schon in Mexiko dabei war. Außerdem K-Pop-Star Lisa, die Rapper Future und Raymer und die brasilianische Sängerin Anita. Präsident Trump kommt nicht an seiner Stelle, guckt Außenminister Rubio sich das Spiel gegen Paraguay an.
1: Die Weltraumfirma SpaceX von Elon Musk ist bei ihrem Rekordbörsengang mit einem Plus von gut 11% in den Handel gestartet. Der erste Kurs wurde bei $150 festgestellt, nach einem Ausgabepreis von $135. Musk ist durch seine Beteiligung an SpaceX und Tesla jetzt auf dem Papier der erste Mensch mit einem Billionenvermögen. Der Münchner Flughafen bleibt für Fernzüge weiter unerreichbar. Die Hoffnungen auf eine Behelfslösung haben sich jetzt zerschlagen. Eine Prüfung der Deutschen Bahn hat ergeben, dass ICE-Züge nicht auf der bestehenden Trasse für S-Bahnen und Regionalzüge fahren können. Die Bahn hofft jetzt weiter auf den seit Jahrzehnten angedachten Bau einer neuen Trasse, auf der ICE-Züge den zweitgrößten deutschen Flughafen dann erreichen könnten. Mit einer Gala-Vorstellung hat Andreas Obst am Abend seinen FC Bayern München zum ersten Sieg in der Finalserie der Basketball-Bundesliga geführt. Beim 102:94 gegen Alba Berlin steuerte der Welt- und Europameister 33 Zähler zum Erfolg der Bayern bei. Das zweite Match steigt am Sonntag erneut im Münchner SAP-Garden. Danach zieht die Serie nach Berlin. Meister ist, wer zuerst 3 Partien gewinnt.
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